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2: So, heute bin ich am Ruhrstein. Hier ist das Nationalparkzentrum und ich bin verabredet mit Friederike Schneider. Sie ist Rangerin und wenn man so in den Zeitungsartikeln liest, dann heißt es immer, du bist das Gesicht des Nationalparks. Was sagst du denn dazu?
3: Ach, ich glaube, grundsätzlich sind Ranger schon irgendwie das Gesicht des Nationalparks, weil wir die sind, die auf der Fläche sind, die mit den Besuchern sprechen, die ja auch dafür zuständig sind, dass das Nationalparkgesetz umgesetzt wird. So gesehen würde ich sagen, sind alle Ranger die Ohren und Augen des Nationalparks. Es gibt tatsächlich viele Ranger in ganz Deutschland, wir sind auch gut vernetzt und gerade ein Großschutzgebiet wie Nationalpark braucht einfach Ranger. Menschen, die draußen unterwegs sind, die sich das wirklich zum Beruf gemacht haben, die Natur zu schützen und das eben aber auch an die Menschen, die in den Nationalpark kommen, zu kommunizieren.
2: Okay.
3: Ich war jetzt gerade heute Morgen schon auf Streife, haben direkt 10 Leute mit Zelt erwischt.
2: Ach was?
3: Ja.
2: Okay, also es gibt Tracking-Camps, gibt es ja inzwischen schon, ne? Dass man mit GPS-Daten sich so bestimmte Camps, wo das erlaubt ist, sein Zelt aufzustellen. Aber Wildcampen geht halt nicht, auch nicht für eine Nacht.
3: Genau, Wildcampen geht nicht. Die Tracking-Camps haben auch nur von Mai bis Oktober geöffnet und man muss die buchen. Also man kann da nicht einfach so hin. Und wenn sich irgendwer einfach so querfeldein in den Wald legt, sein Zelt aufbaut, campt, Feuer macht, dann ist das natürlich ein Verstoß nach dem Nationalparkgesetz. Und da waren wir jetzt eben gerade heute Morgen im Einsatz, deswegen bin ich noch ein bisschen durchgefroren.
2: Oh je, aber die müssen ja auch durchgefroren sein. Hast du dann ans Zelt geklopft, so guten Morgen, sie dürfen hier nicht sein, gehen Sie bitte.
3: Die waren tatsächlich wach, weil es so kalt war heute Nacht. Die waren total durchgefroren und haben dann auch schon gesagt, okay, das war die letzte Nacht draußen, weil wir haben dann natürlich gefragt, was sie noch so vorhaben. Sie gehen jetzt ins Hotel.
2: Sehr vernünftig, aber eine Strafe müssen sie trotzdem zahlen, oder?
3: Ja, ich weiß nicht, ob die Nacht im Nationalpark günstiger war als die jetzt im Hotel.
2: Okay, Leute, ihr habt's gehört. Haltet euch an die Regeln. Das ist ja auch eben nicht nur aus Spaß an der Freude die Regeln, also Selbstzweck, sondern eben man schützt damit Tiere und Natur. Klimaschutz und Nachhaltigkeit, das ist so ein bisschen das Thema von der Folge diesmal. Ne? Ich hoffe, dass ich auch noch den Klimabotschafter treffen kann, den Nikolai Stotz. Was muss man denn für eine Ausbildung haben als Rangerin?
3: In aller Regel kommen Leute, die später Ranger werden, aus grünen Berufen. Das kann eine Ausbildung sein, zum Beispiel zum Forstwirt oder Landschaftsbau oder sowas.
2: Also man muss nicht studiert haben?
3: Muss man nicht. Wir haben auch Stellen für im gehobenen Dienst für Leute, die aus dem Studium kommen. Ich habe Forstwirtschaft studiert. Also ich komme eigentlich quasi aus der Forstwirtschaft. Für mich war aber immer klar, dass ich später mit dem Wissen, was ich im Forstwirtschaftsstudium gelernt habe und dem Wissen, was ich über die Forstwirtschaft dann ja weiß, in den Naturschutz wechseln möchte.
2: Was seid ihr für ein Team? Wie viele Leute?
3: Wir sind 10 Ranger. Und dann gibt es eben hier spezielle Fortbildungen. Also wir haben dann Rechtsschulung, Deeskalationsschulung. Wir müssen natürlich fit sein, was rechtliche Dinge angeht. Da sind wir dann eben. Oder auch Didaktik natürlich.
2: Und du hast Survival-Training. Wahrscheinlich kannst du wahrscheinlich mit einem Streichholz und einem Kaugummi im Wald überleben oder so.
3: Ja, ich glaube, mein Survival-Training war eher privat, bevor ich dann auch ins Studium bin. Das war tatsächlich auch der Grund, warum ich Forstwirtschaft studiert habe. Weil ich mit 17 mit einer Freundin 3 Wochen in den Karpaten in Rumänien unterwegs war. Und das hat mich so beeindruckt, die Urwälder zu sehen. Und vor allem war ich total schockiert, als wir am Ende unserer 3-wöchigen Tour ohne Dusche, ohne Strom, also wir hatten wirklich nur Feuer zum Kochen, dann plötzlich in so riesen Kahlschlagsgebiete kamen. Und ich war dann zu Hause und habe rausgefunden, dass das deutsche und österreichische Unternehmen sind, die dort den Wald kahlschlagen. Und das hat mich so nachhaltig schockiert, dass ich gesagt habe, ich studiere Forstwirtschaft, ich möchte was für den Wald tun. So ist das tatsächlich alles entstanden.
2: Also wenn man den Wald schützen will, dann muss man sich in den Wald begeben. Das kann man von keinem Büro aus tun.
3: Das muss eine Berufung sein. Ich glaube, das geht nicht, wenn man es nur als Job sieht. Und ich merke aber auf Führungen oder auch auf Gebietskontrollen ganz häufig, dass das für jeden wichtig ist. Also nicht nur für uns, die hier jetzt im Großschutzgebiet arbeiten, sondern auch für jede Besucherin und Besucher. Es tut jedem gut, draußen zu sein und auch jetzt hier diesen wild werdenden Wald zu erleben.
4: Wir sind jetzt am Ruhestein. Hier ist auch der Schlüpfkopf in der Nähe. Magst du noch mal kurz was zu dieser Gegend sagen?
5: Also wo dieses Zentrum platziert wurde? Das ist ja nicht aus irgendeinem, also ist ja nicht zufällig hier gebaut worden, das Nationalparkzentrum, oder?
3: Nein, wir sind natürlich jetzt am Ruhestein. Das ist ein Pass zwischen Württemberg und Baden. Dadurch ist das Zentrum jetzt auch sehr zentral für alle Nationalparkgemeinden einfach sozusagen mittig, weil man nicht gesagt hat, man möchte in eine Nationalparkgemeinde setzen, dann haben die anderen nichts davon. Und auch Ruhestein war schon immer so ein Dreh- und Angelpunkt. Früher, bevor es Nationalpark wurde, gab es ja hier schon das Naturschutzzentrum. Das ist die alte Villa drüben, wo wir jetzt unser Büro haben.
5: Ja.
3: Und das Naturschutzzentrum war einfach auch schon sehr, sehr aktiv und auch sehr bekannt in der Region. Genau, und ansonsten sind wir natürlich in den Höhenlagen. Hauptsächlich, der Nationalpark ist hauptsächlich über 800, 900 Meter.
5: Mhm. Jetzt sind wir auf 900 gerade, ne?
3: Ja, genau, so Pi mal Daumen. Und Schlüpfkopf zum Beispiel ist ja bekannt einfach durch seine Grinden.
5: Was ist eine Grinde?
6: Hallo, ich bin's. Grinde, das ist Schwäbisch für Glatze oder kahler Kopf. Schlüpfkopf, Seekopf, so heißen ja die Berge hier. Und da haben die Leute früher halt gedacht, naja, wenn halt nichts mehr drauf wächst, dann ist halt ein Grind. Ist nicht natürlich, sondern durch Abholzung entstanden. Nichtsdestotrotz beherbergen die Grinden seltene Tier- und Pflanzenarten, die es zu schützen gilt. Also gell, wir merken uns, Grinde ist gleich die fast baumfreien Feuchtheiten auf den abgeflachten Buntsandsteinhöhenrücken des Nordschwarzwaldes. Nicht zu verwechseln mit dem hochseetüchtigen Segelboot in Walform, die Grinde. Aber die beiden Grinden, die treffen sich mangels Meer eher selten im Nordschwarzwald. Gut, das war's schon, gell? Tschüss!
5: So, jetzt sind wir auf so einem Grindenkopf. Habe ich das richtig gesagt?
3: Ja, wir sind auf dem Seekopf und sehen hier die Grinde des Seekopfs, also die kahle Fläche des Seekopfs.
5: Okay, also umgefallene Bäume, das sind von der Art her so gemischt. Ich sehe Birken, ich sehe Nadelbäume, ich sehe auch so niedrige Nadelsträucher, viele Heidelbeeren. Was sieht man hier noch so?
3: Ja, hauptsächlich ist die Freifläche, die so charakteristisch ist. Und dann eben, wie du schon angesprochen hast, die Latschenkiefern. Das sind die Kiefern,
5: genau,
3: die so ganz flach über dem Boden wachsen, nicht so hoch werden. Das liegt einfach am Wetterdruck. Also die sind super widerstandsfähig, die haben ganz elastisches Holz, die kommen mit Schnee auch super klar.
5: Mhm.
3: Als man die Stallhaltung eingeführt hat, weil man auch aus den Flächen im Tal mehr Ertrag gewinnen konnte, sind die Grinden mehr und mehr wieder zugewachsen. Man hat dann aber mit Einrichtung vom Naturschutzzentrum damals Untersuchungen gemacht im Rahmen von einem Live-Projekt und herausgefunden, dass es ein sehr wertvoller Lebensraum ist, den es zu erhalten gilt.
5: Okay.
3: Viele Grinden sind auch schon lange im Naturschutzgebiet und deshalb greift auch jetzt der Nationalpark tatsächlich hier ein, um diesen Zustand zu erhalten, einfach weil er so wertvoll ist.
5: Also ganz anders, als man eigentlich denkt. In einer der früheren Folgen habe ich erzählt, dass durch die Köhler und die Holzwirtschaft die ganzen Bergkuppen hier kahl waren und dass man das ja eigentlich nicht mehr will. Das ist ja wieder sozusagen... Man wollte, dass hier wieder Bäume wachsen oder auch nach einem Sturm Lothar. Ne? Da wollte man natürlich diese Lücken wieder schließen. Und jetzt sagst du, nö, die Lücken sind auch total wertvoll. Weil ich glaube, der ein oder andere Wanderer, der hier unwissend vorbeiläuft, könnte auch denken, oh, hier könnte man aber auch wieder aufforsten, oder?
3: Ja, tatsächlich. Wobei die Grinden inzwischen schon relativ bekannt sind und viele auch extra wegen der Grinden kommen. Es stimmt, dass der Schwarzwald mehr oder weniger kalkschlagen war im 18. Jahrhundert, als die Flößerei und die Köhlerei, Glasbläserei ganz groß war. Man hat dann wieder aufgeforstet mit Fichten. Das ist ja eben die Baumart, die uns jetzt heute im Klima, der Klimakrise so große Probleme macht.
6: Ja, ja, die Fichte. Gut gemeint, wächst schnell, aber ist eben leider nicht so resistent gegen Schneebruch, Dürre und den Borkenkäfer, wie sie sein sollte. Apropos Borkenkäfer. Der ist besser als sein Ruf.
3: Durch den Borkenkäfer entsteht die Artenvielfalt. Und das ist jetzt im Nationalpark halt so schön zu sehen, weil der Buchdrucker da ja auch einfach sein darf. Wir können den Entwicklungen wirklich einfach ihren freien Lauf lassen. Und wenn da halt jetzt der Borkenkäfer kommt, der Buchdrucker, das ist ja der sich auf die Fichte spezialisiert hat, von dem wir eigentlich immer reden, dann darf der halt auch einfach mal fressen. Und das Spannende ist, dass der auch jetzt in kürzester Zeit aus so einem monotonen, artenarmen Wald in Arten reichen Wald und neue Lebensräume schafft. Also da sehen wir jetzt plötzlich Arten, die höchst selten sind, die sich jetzt aber in so Totholzbereichen wieder aufhalten.
5: Fichtenmonokultur schlecht? Nein. Für den Borkenkäfer gut. Borkenkäfer nur schlecht, Nein, auch nicht immer. Kann auch für Vielfalt sorgen, ne?
3: Ja, und der Mensch neigt ja häufig dazu, ein Problem immer nur aus einer Perspektive zu betrachten. Und
5: aus seiner?
3: Aus seiner Perspektive, genau. Und ein Professor an der Hochschule, wo ich studiert habe, hat mal gesagt, der Buchdrucker ist kein Problem des Waldes, sondern ein Problem der Forstwirtschaft. Und das ist sowas, was mich bis heute prägt, wenn ich durch den Nationalpark gehe oder auch wenn ich Führungen mache. Und was wir aber nicht vergessen dürfen, auch hier in diesem ehemaligen Bannwald, der ja schon so lang sich selbst überlassen bleibt, ist es trotzdem ein junger Wald. Also wenn wir bedenken, dass eine Fichte in einem Urwald 600 bis 900 Jahre alt wird, dann ist natürlich ein 100-jähriger Wald immer noch ein junger Wald, ein Wald in den Kinderschuhen. Er ist vielfältig, er ist strukturiert, er ist natürlich, wir haben einen gewissen Totholzanteil, aber es ist ein junger Wald. Also wir haben keine so richtig, richtig alten Bäume. Ich sage immer, wenn wir nur die Wirtschaftswälder betrachten, dann ist das so ein bisschen wie ins Theater gehen und in der Pause immer heim. Weil uns dieser ganz, ganz große Teil von einem natürlichen Wald, wenn so ein Baum abstirbt, wenn er wieder zu Erdboden wird, die ganzen Lebensräume, die dann entstehen, die ganzen Prozesse, die gucken wir uns eigentlich gar nicht an. Das ist wie wenn ich die ersten 5 Minuten von einem Film angucke und sage, ich habe den gesehen. Ist das natürlich, geht die Temperatur hoch und natürlich irgendwie haben die Fichten jetzt Probleme und der Wald ist nicht mehr so produktiv und die Forstwirtschaft hat schwierig. Aber ich glaube, der Verlust an Biodiversität hat ein Wahnsinnsgewicht, was wir bisher noch nicht einschätzen können.
6: Mit einer Rangerin an der Seite seht ihr den Wald mit anderen, mit neuen Augen. Das empfehle ich euch unbedingt. Den Wald erklären lassen könnt ihr euch auch wunderbar multimedial im Nationalparkzentrum. Für Schwarzwaldkartinhaber ist der Besuch kostenfrei.
2: So, jetzt bin ich im Nationalparkzentrum Ruhestein und warte auf meinen Einlass. Immer alle 10 Minuten gibt es ein Zeitfenster für, man kann in die Ausstellung. Und solange gibt es im Vorraum noch so kleine Touchscreens, wo man sich über den Nationalpark informieren kann. Zum Beispiel erfährt man hier, dass Blockhalden und Kare entstanden sind. Diese Kareseen sind ja auch sehr typisch hier, wo ich mir gleich auch noch den Hutzenbacher See angucke, zusammen mit dem Klimabotschafter Nikolai Stotz. Aber erstmal schaue ich mir diese Ausstellung an, die was ganz Besonderes sein soll. Und es gibt auch einiges zu hören.
7: Ich, der Wald. I, the forest. Moi, la forêt. In mir. Within me is life. Je porte en moi la vie. Gestorben. Death. La mort. Und geboren. And birth. Et la naissance.
2: Also schon allein von der Architektur ist das Nationalparkzentrum Ruhestein natürlich ein echter Hingucker. Es sieht aus wie das Totholz im Wald, jedenfalls war das der Hintergedanke der Architekten dabei. 1000 Quadratmeter hat die Ausstellung, 35,5 Millionen Euro hat das Ganze gekostet und hier sind 630.000 Fichtenschindeln verbaut worden und 4 Millionen Nägel, die das ganze Besucherzentrum zusammenhalten. Ziemlich eindrucksvoll und modern.
5: So, ich bin jetzt schon hier mitten am Laufen, weil die Sonne so schön scheint. Aber ich bin nicht alleine. Nikolai Stotz ist neben mir. Ich habe schon so viel von dir gehört. Dein Ruf eilt dir voraus. Du bist nämlich Klimabotschafter. Und du hast gesagt, du wirst eigentlich hast eine Werbeagentur mit deiner Frau, hast Tourismusbroschüren gedruckt und dann irgendwie so dich in den Schwarzwald verliebt. War das jetzt eine gute Kurzfassung?
8: Ja, das ist eigentlich so. Bringt es auf den Punkt. Ich komme ursprünglich von der Schwäbischen Alb oder besser gesagt vom Fuße der Schwäbischen Alb aus Reutlingen. Mich hat es vor ca. 25 Jahren in den Schwarzwald verschlagen. Und dann hat es aber gleich so richtig gefunkt. Also dann wollte ich gleich alles wissen. Habe dann auch eine Ausbildung zum Schwarzwaldguide gemacht beim Naturpark Schwarzwaldmitte Nord und auch die Zusatzausbildung zum Klimabotschafter. Und heute ist das hier meine Heimat, also ich bin so richtig angekommen. Klimabotschafter haben natürlich eine wichtige Mission und zwar die Botschaft über unsere aktuelle Klimakrise in die Öffentlichkeit zu tragen und darüber zu informieren. Ich bin ein ganz normaler Mensch, ich habe meine ganz normalen Hobbys, ich fahre gerne Motorrad, aber dennoch versuche ich überall in den Bereichen, wo ich kann, eben ein bisschen Umdenken in meinen Alltag reinzubringen, um eben auch der Entwicklung gerade ein bisschen entgegenzuwirken.
5: Übrigens, tolle Aussicht, die musst du mir gleich noch erklären. Du bist ja Guide. Guck mal, hier ist eine Bank, können wir uns kurz setzen.
8: Also hier, sind wir jetzt auf dem Bosenstein. Der Bosenstein ist eine Hochalm. Man hat hier tatsächlich einen richtigen Almbetrieb, wie man es auch aus dem Allgäu oder aus den Alpen kennt. Hat auch wirklich so diesen romantischen Charakter. Hier sind dann auch immer wieder Kühe auf diesen Weiden im Sommer. Dann haben wir hier einen wunderschönen Taleinschnitt. Das ist das Gottschlägtal mit seinen tollen Wasserfällen. Der bekannteste ist hier das Edelfrauengrab, den sich auch viele Sagen ranken. Wir haben hier den Karlsruher Grat als einzigsten Klettersteig im Nordschwarzwald. Auch sehr, sehr eindrucksvoll. Und das Ganze ist gerade nominiert zu Deutschlands schönstem Wanderweg. Deshalb habe ich dich jetzt hierher gebracht und habe mir gedacht, jetzt sitzen wir hier schön in die Sonne, weil das ist wirklich wunderschön da.
5: Man sieht die Alm und dahinter Schwarzwald und dahinter blaue, graue Silhouetten, soweit das Auge reicht. Also Berge, Berge hinter Bergen, Bergen.
8: Berge, Berge hinter Bergen, Bergen, genau. Und man sieht auch ein paar Windräder. Und das ist, also immer vielleicht jetzt auch wiederum bei dem Thema Klima. Natürlich sind diese Windräder jetzt erstmal ungern gesehen. Sie werden auch oftmals so betrachtet, dass sie jetzt unser Landschaftsbild zum Negativen verändern. Natürlich muss man sagen, es ist jetzt etwas ungewohnt. Auf der anderen Seite, wir leben nicht im Ruhrgebiet, wo wir jetzt irgendwelche Kohlekraftwerke haben. Die sehen auch nicht hübsch aus.
5: Atomkraftwerke sind jetzt auch keine architektonischen Meisterwerke.
8: So denke ich auch, ja. Ich bin mittlerweile so, denke oftmals,

0: 1000 Haushalte mit Strom zu versorgen. Und wenn man das mal sich vor Augen hält, also...
1: Vielleicht kann man irgendwann mal diese Kinderlieder umschreiben und statt weißt du, wie viele Sternlein stehen, werden wir dann singen, weißt du, wie viele Windräder stehen.
0: Richtig, ja, genau.
1: Und Nikolai genau. Stotz hat sie alle gezählt.
0: Ja, ich hoffe, es kommen noch ein paar. Wie gesagt, der Widerstand ist natürlich noch da, aber wir haben gerade natürlich bei allem eine Zeit, die sich sehr im Umbruch befindet. Bei meinen Touren geht es immer darum, natürlich meinen Gästen etwas zu vermitteln. In erster Linie möchte ich ihnen einfach jetzt ein bisschen ein Verständnis für ihre Heimat, das ist ja häufig, sie kommen meine Gäste aus der Region, ein bisschen Verständnis für ihre Heimat vermitteln, denn wer die Umwelt um sich herum, die Natur, die Kulturlandschaft versteht, der tritt ihr auch mit Respekt gegenüber. Falsches Verhalten rührt nicht immer daher, dass die Menschen das tatsächlich mit Vorsatz oder bewusst tun, sondern einfach, weil sie es nicht besser wissen. Und dieses Verständnis versuche ich zu vermitteln. Und danach hoffe ich natürlich, dass viele mit einem anderen Blick durch die Welt gehen, durch die Natur gehen und sich dort auch anders verhalten.
2: Nikolai Stotz ist auf der CMT, der weltweit größten Urlaubsmesse, zum Tourismushelden 2023 ausgezeichnet worden. Er ist ein fabelhafter Guide und macht super Fotos, zum Beispiel von allen Karseen im Nordschwarzwald. Aber das ist ein Thema für eine der nächsten Folgen. Ihr könnt seine Touren buchen unter schwarzwald-guides.de. Vielen Dank fürs Zuhören und bis bald, wenn ihr mögt, eure Zara.
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1: Ich bin Florian Klaus. Sozialverbände und Gewerkschaften warnen nach dem Wahlsieg der AfD in Sachsen-Anhalt vor möglichen Folgen für Minderheiten und demokratische Grundsätze. Sie fordern die anderen Parteien auf, sich klar von der AfD abzugrenzen. Thomas Bleskin berichtet.
2: Besonders deutlich wird der Sozialverband VDK. Das Regierungsprogramm der AfD bedeutet Ausgrenzung, etwa für Menschen mit Behinderung. Die türkische Gemeinde fordert besseren Schutz für Menschen, die von rechtsextremer Gewalt bedroht sein könnten. Verdi und die Bildungsgewerkschaft GEW mahnen die Parteien, bei der Regierungsbildung Abstand zur AfD zu halten. Auch die Kirchen warnen davor, Menschenwürde, Demokratie und Rechtsstaat auszuhöhlen.
1: Der Bundestagsabgeordnete Sepp Müller will die CDU in Sachsen-Anhalt nach dem Debakel bei der Landtagswahl wieder nach vorne bringen. Er hat seine Kandidatur für den Landesvorsitz angekündigt, der im Spätherbst neu gewählt werden soll. Müller hat erst Kritik von Kanzler Merz auf sich gezogen, weil er bei einem Ergebnis wie diesem einen Regierungsauftrag für die AfD gesehen hat. Das war kurz vor der Wahl kein guter Zeitpunkt für diese Aussage, finden manche. Die Polizei sucht weiter nach dem Mann, der hinter einer Serie von Sabotageaktionen gegen das Stromnetz stecken soll. Am Nachmittag ist sie zum Kraftwerk Weißweiler bei Aachen ausgerückt, wo in der Nähe von Hochspannungsleitungen mehrere neue Abschussvorrichtungen gefunden worden sind. Laut Polizei gab es auch Hinweise zu einer verdächtigen Person in der Nähe. Das VW-Werk Osnabrück soll in Zukunft ein Standort für die Rüstungsproduktion werden. Dafür will VW das Werk an das Land Niedersachsen und den Investor Aurelius Capital verkaufen. Vorstandschef Blume sprach von einem wichtigen Schritt, um dem Standort eine industrielle Zukunft zu eröffnen. Ein erstes Projekt soll die Zusammenarbeit mit einem israelischen Rüstungskonzern werden, der unter anderem Luftverteidigungssysteme fertigt. Prinz Harry und Herzogin Meghan sind zurück in Großbritannien. Ändert das etwas an ihrem Status in der Königsfamilie? Diese Frage hat der Palast wohl mehrfach gestellt bekommen, denn in einem Schreiben an Behörden hat König Charles klargestellt, dass Harry und Meghan weiterhin nicht zum engeren Kreis als sogenannte Working Royals gehören. Die nehmen öffentliche Aufgaben wahr und werden im Gegenzug aus der Staatskasse finanziert.
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1: Ich bin Florian Klaus. Die schlechten Ergebnisse der ersten PISA-Studie haben vor 25 Jahren große Diskussionen über die deutschen Schulen ausgelöst. Heute werden die Ergebnisse der jüngsten Auflage des internationalen Bildungsvergleichs vorgestellt. Und erste Infos sind offenbar schon durchgesickert. Die Bild berichtet, dass Deutschlands 15-Jährige schlechter abgeschnitten haben als beim letzten Test 2022. Die CDU-Führung in Sachsen-Anhalt reagiert auf die deutliche Wahlniederlage bei der Landtagswahl. Das hat Landeschef Schulze nach einer Sitzung des Landesvorstands in Magdeburg angekündigt.
2: Wir haben heute gesagt, dass der gesamte Landesvorstand neu gewählt werden soll und ich meine Konsequenzen daraus auch ziehe.
1: Ende November oder Anfang Dezember soll entschieden werden, wer an die Landesspitze der Partei nachfolgt. Als Kandidat hat sich schon der Bundestagsabgeordnete Sepp Müller in Position gebracht. Gleichzeitig kündigte Müller an, dass es weder eine Zusammenarbeit mit extrem Linken als auch extrem Rechten geben solle. Die Sommerpause im Bundestag ist vorbei. Finanzminister Klingbeil bringt heute den Entwurf des Bundeshaushalts für das kommende Jahr ins Parlament. Bis Freitag werden dann die Pläne der Bundesregierung Ministerium für Ministerium debattiert. Der Höhepunkt ist morgen die traditionelle Generaldebatte, bei der Bundeskanzler Merz sprechen wird. Das Verhältnis zwischen den USA und Kanada ist schon mal besser gewesen. Im Handelskonflikt der beiden Länder treten mit Mitternacht Ortszeit neue Gegenzölle Kanadas in Kraft. Das Land reagiert damit auf neue Zölle der USA. Abseits der Zölle hat US-Präsident Trump außerdem mit einer online geposteten Landkarte provoziert. Darauf wird Kanada wie auch etwa Mexiko den USA zugeschlagen. Gestern haben die deutschen Basketballerinnen bei der Heim-WM deutlich mit 83-58 gegen Mali gewonnen. Heute geht es direkt weiter. Ab 20.45 Uhr spielt das Team gegen Südkorea um den Einzug ins Viertelfinale. Gegner dort wäre dann Belgien.
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1: Ich bin Florian Klaus. Guten Morgen. Wie stehen die Schülerinnen und Schüler in Deutschland da? Heute sollen die neuen PISA-Ergebnisse Klarheit bringen. Schon vorher hat die SPD gefordert, vermögende Menschen zur Finanzierung der Bildung mehr in die Pflicht zu nehmen. Das geht aus einem Beschluss hervor, über den die Neue Osnabrücker Zeitung berichtet. Außerdem fordern die Sozialdemokraten eine schrittweise Gebührenfreiheit für Kitas. Wie soll es nach der Landtagswahl in Sachsen-Anhalt weitergehen? Für die CDU dort ist eine Antwort darauf mit einer neuen Spitze. Im Spätherbst soll der Landesvorstand neu gewählt werden, hat der noch Landeschef Schulze angekündigt. Als möglicher Nachfolger hat sich schon der Vizechef der Unionsbundestagsfraktion Sepp Müller angeboten. Die AfD hat die Landtagswahl in Sachsen-Anhalt klar gewonnen, zur absoluten Mehrheit hat es aber nicht gereicht. Mehrheiten könnte sie aber zusammen mit dem BSW finden. Die Option zur Zusammenarbeit hat BSW-Gründerin Wagenknecht im ZDF offen gelassen.
2: Wir machen mit jedem gemeinsame Politik, der bereit ist, Veränderungen durchzusetzen, die sich die Menschen in unserem Land wünschen. Und die große Mehrheit möchte nicht, dass alles so weitergeht.
1: Die AfD habe aber eine Reihe von Positionen, die das BSW nicht teile, sagte Wagenknecht. Sie bekräftigte auch noch einmal, dass sie einen überparteilichen Regierungschef für sinnvoll hielte. Dem Vorschlag hat AfD-Chef Chrupalla im ZDF aber eine Absage erteilt. Die versuchten Sabotageangriffe auf das deutsche Stromnetz haben nicht aufgehört. In der Nähe eines Kraftwerks in Weißweiler bei Aachen hat die Polizei neue Sprengvorrichtungen gefunden. Gestern Nachmittag hatte es Hinweise zu einer verdächtigen Person dort gegeben, teilte die Polizei mit. Die Ermittler fanden weiterhin nach einem 48-Jährigen, der hinter den Sabotageaktionen in NRW und Brandenburg stecken soll. Immer wieder provoziert US-Präsident Trump mit dem Gedanken, andere Länder oder Inseln zu übernehmen. Jetzt hat er online eine Karte veröffentlicht, in der neben den USA unter anderem auch Kanada und Mexiko in eine US-Flagge gehüllt waren. Die Aufschrift des Ganzen: Vereinigte Staaten von Amerika. Mexikos Präsidentin Sheinbaum reagierte kurz danach. Sie hat geschrieben, dass ihr Land weder Kolonie noch Protektorat eines fremden Landes sein werde.
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2: In Kippenheim beim Wetterwächter Münir 16 Grad, der Himmel leicht bewölkt. Tanja aus Oberaachen meldet 18 Grad, wechselnd bewölkter Himmel. Und in Freiburg bei Wetterwächterin Christina haben wir 18 Grad. Hier ist es im Moment sternenklar. Ja, es wird heute überwiegend sonnig, ein paar Wolken kann es mal geben. Es bleibt aber trocken heute bei Temperaturen bis zu 32 Grad. Morgen, da ist es den ganzen Tag bewölkt, dazu immer mal wieder Regen, Höchstwerte. Es wird deutlich frischer um 20 Grad.
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2: Servus auf die Straßen. Eine Minute nach 5:30. Es läuft in der Region keine Gefahrenmeldungen oder Staus.
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2: Anhängerblitzer hätten wir ein paar im Angebot. Unter anderem in Baden-Baden in der Kuppenheimer Straße, in Langhurst im Ortseingang, wenn ihr aus Offenburg kommt. Oder auch in Scherzheim in der Ortsdurchfahrt, kurz vorm Gasthof Blume. Tempo 30 dürft ihr hier fahren. Alles zum Nachlesen bei uns im Web oder in der App. Ihr habt noch was entdeckt unterwegs, dann gerne anrufen. 0800 504 33 und die 11. Entspannte und vor allem sichere Fahrt.
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2: Tag zusammen, einen schicken Dienstag wünsche ich. Kommt gut rein in den Tag.

0: Die Orgel lassen wir bis zum Schluss spielen. Richtig schön. Orchestral Maneuvers in the Dark, kurz OMD, Walking on the Milky Way in eurer Hitradio Ohr Morning Show. 5.43 Uhr ist es euch natürlich weiterhin ein einen entspannten Start in diesen Tag. Da war mein Mund jetzt gerade sogar schon ein bisschen zu entspannt. Und euch natürlich einen wunderschönen
1: guten Morgen.
2: Guten Morgen.
1: Mein Thema heute: innere Freiheit. Angst ist ein schlechter Ratgeber, sagte mein Opa. Warum, fragte ich? Weil du dann das machst, was die Angstmacher wollen. Sie brüllen dich an und am Ende sollst du noch auf Menschen schießen, obwohl du das nie wolltest. Und er wurde ziemlich traurig. Mir war klar, dass er vom Krieg erzählt. Aber was ist besser, fragte ich zurück. Na ja, in der Bibel steht, lasst euch nicht einschüchtern von denen, die Macht haben, euren Körper zu töten, aber die Seele nicht erreichen können. Das ist aber nicht leicht, sagte ich. Aber es hilft, meinte er. Ja, dieses Gespräch mit meinem Opa werde ich nie vergessen. Und es gibt mir irgendwie eine innere Freiheit. Phil Neri, Evangelischer Rundfunkdienst Baden.

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2: In Ettenheim bei Wetterwächterin Stefanie 18 Grad. Hier ist es im Moment ein bisschen bewölkt. Sandra aus Aachen meldet 19 Grad. Hier ist es sternenklar und wolkenlos der Himmel auch über Goldscheuer. Das meldet Steffi bei 17 Grad. Ja, es wird heute eigentlich ganz schön, kann man sagen. Überwiegend sonnig, ein paar harmlose Wölkchen gibt's mal. Temperaturen bis zu 32 Grad. Morgen, da ist es den ganzen Tag bewölkt, dazu immer mal wieder Regen und es wird deutlich frischer bei Höchstwerten um 20 Grad.
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2: Um 6 Uhr mit Sven Steiner.
3: Auf dem Laaer Flughafen wird für den Rettungshubschrauber Christoph Ortenau ein moderner Hangar gebaut. Für Investoren gibt es die Möglichkeit, weitere Hangars daneben zu bauen und Flugzeuge in Laa zu stationieren. Intensive Gespräche mit potenziellen Interessenten laufen bereits, heißt es. Mehrere hundert Schuss Munition haben Unbekannte bei einem Einbruch in Rastatt erbeutet. Damit nicht genug, nachdem sie einen Waffenschrank nicht knacken konnten, nahmen die Täter auch einen kompletten Tresor mit. Ein Passant hat in Gengenbach einem Senior vermutlich das Leben gerettet. Der 81-Jährige wurde plötzlich bewusstlos. Der zufällig vorbeikommende Mann bemerkte das und begann sofort zu reanimieren, bis der Rettungsdienst da war. Einfach näher dran an der Region. Jetzt Deutschland und die Welt mit Angela Gress.
4: Die schlechten Ergebnisse der ersten PISA-Studie haben vor 25 Jahren große Diskussionen über die deutschen Schulen ausgelöst. Heute werden die Ergebnisse der jüngsten Auflage des internationalen Bildungsvergleichs vorgestellt. Und erste Infos sind offenbar schon durchgesickert. Die Bild berichtet, dass Deutschlands 15-Jährige schlechter abgeschnitten haben als beim letzten Test 2022. Nach dem Wahlsieg der AfD in Sachsen-Anhalt haben die meisten Parteien eine Zusammenarbeit schon ausgeschlossen. BSW-Gründerin Wagenknecht zeigte sich im ZDF dagegen offen. Katrin Müller berichtet.
5: Das BSW mache mit jedem gemeinsame Politik, der bereit sei, Veränderungen durchzusetzen, die sich die Menschen wünschen, so Wagenknecht. Gleichzeitig kündigte sie Widerstand gegen Positionen im AfD-Programm an, die das BSW nicht teilt. Die CDU in Sachsen-Anhalt will sich nach dem Wahldebakel neu aufstellen. Ministerpräsident und noch Landeschef Sven Schulze will bei der Neuwahl des Landesvorstands im Herbst nicht kandidieren. In den Startlöchern steht Unionsfraktionsvize Sepp Müller.
4: Die Sommerpause im Bundestag ist vorbei. Finanzminister Klingbeil bringt heute den Entwurf für den Bundeshaushalt für das kommende Jahr ins Parlament. Bis Freitag wird der dann debattiert. Der Höhepunkt ist morgen die traditionelle Generaldebatte, bei der Bundeskanzler Merz sprechen wird. Das Verhältnis zwischen den USA und Kanada ist schon mal besser gewesen. Im Handelskonflikt der beiden Länder treten neue Gegenzölle Kanadas in Kraft. Das Land reagiert damit auf neue Zölle der USA. Abseits der Zölle hat US-Präsident Trump außerdem mit einer online geposteten Landkarte provoziert. Darauf wird Kanada, wie auch etwa Mexiko, den USA zugeschlagen. Gestern haben die deutschen Basketballerinnen bei der Heim-WM deutlich mit 83-58 gegen Mali gewonnen. Heute geht es direkt weiter. Ab 20.45 Uhr spielt das Team gegen Südkorea um den Einzug ins Viertelfinale. Gegner dort wäre dann Belgien.
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2: Guten Morgen auf die Straßen. Zwischen Ramersweier und Winschlag hat es gekracht. Da sind mehrere Fahrzeuge beteiligt an einem Unfall. Hier staut es sich jetzt wahrscheinlich ein bisschen.
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2: Und auch geblitzt wird schon auf der B3 Offenburg Richtung Appenweier unter der B28-Brücke. Hier sind 70 erlaubt. Und auf der B500 Frankreich Richtung Iffezheim steht ein Blitzer in der 50er-Zone. Kommt gut und sicher an.
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2: Tachchen.
8: Guten Morgen.
2: Hallo Elias Spatz, bist du denn gut hergekommen?
8: Ich bin hervorragend hergekommen.
2: Weil das Schöne ist, Elias kann hier zur Verkehrssituation nicht wirklich viel beitragen, wenn er von seinem Herweg berichtet. Weil das Einzige, was du sagen kannst, ist, ob die Fußgängerampel in der Grabenallee funktioniert oder nicht.
8: Sie funktioniert und zwei Autos habe ich gesehen.
2: Oh, guck, das ist ja schon mal richtig toll. Der Vorteil bei dir ist allerdings, du brauchst auch dein Auto nicht immer regelmäßig mit diesem teuren Benzinzeugs zu füttern, dass du zur Arbeit kommst.
8: Das ist richtig.
2: Ja, das Problem habe ich zum Beispiel und viele, viele andere, die pendeln. Aber in einer Woche, liebe Freundinnen und Freunde, da wird das Problem von eurem Lieblingsradiosender Hitradio Ohr etwas verkleinert. Was wir da genau mit euch vorhaben, verraten wir euch gleich.

0: So easy to fall in love, Olivia Dean in eurer Hitradio Morning Show. Und es ist auch so easy für schmales Geld oder gar kein Geld zu tanken. Warum? Deswegen.
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0: Tja, wann hattest du das letzte Mal Spaß beim Tanken, Elias?
2: Oh, das ist lange her. Also bei den Spritpreisen macht das nicht so viel Spaß im Moment.
0: Heute Morgen 2,26 Euro der Liter. Super. Ja, und die Preiserhöhung, die kommt ja noch hier. Unser tägliches 12 Uhr gibt uns ja um 12. Und deswegen haben wir uns gedacht, Leute, so kann das natürlich nicht weitergehen. Deswegen haben wir unsere Quiz-Tanke erfunden.
2: Wir bringen den Spaß an die Tankstelle zurück.
0: Ja. Ab dem 14. September, das ist mal kurz nachgerechnet, nächsten Montag, passend zum Schulanfang. Und da sind wir bei über 20 Tankstellen in der Region unterwegs. Wo genau, das verraten wir euch hier im Programm. Und dann könnt ihr da Tankgutscheine im Wert von 250 Euro gewinnen. Also sogar bei meinem Auto wäre das mindestens einmal Volltank. Ihr könnt natürlich auch Orbits gewinnen und. Also es lohnt sich auf jeden Fall, unsere Quiz-Tanke ab nächsten Montag. Wir halten euch natürlich hier weiterhin im Programm auf dem Laufenden. Und Elias, ich glaube, wir machen nachher mal einfach so eine Runde Trocken-Quiz-Tanke, oder?
2: Auf jeden Fall, ich teste dich.
0: Sollen wir mal ein bisschen üben? Okay, ja, du testest mein Wissen. Super, also am Ende stehe ich entweder als Depp da oder wenn ich die Sachen weiß, dann stehe ich da als jemand, der ein paar Dinge weiß und kriegt nicht mal einen Tankgutschein.
2: Ausnahmsweise mal nicht als Depp.
0: Ja, das wäre ein ganz neues Gefühl. Also unsere Quiz-Tanke ab nächsten Montag. Alle Infos im Web hitradioohr.de.

0: Don't lose my number, Phil Collins, das solltet ihr auch nicht. Eure Nummern zum Glück sind unsere Studio-Handynummer, die 0173 104 33 und die 11 und unsere Festnetznummer 0800 504 33 und die 11. Und da könnt ihr natürlich immer wieder Dinge reinmelden, wenn ihr was auf den Straßen entdeckt habt. Und da hat der Elias was Neues für euch von der A5.
1: Genau, zwischen Riegel und Heningen, da staut es sich nämlich ein bisschen.
0: Gut, dass wir drüber gesprochen haben.
1: Das war's auch schon.

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2: In Kehl bei Wetterwächterin Lisa 17 Grad, der Himmel ist bedeckt. Markus aus Fimbuch meldet ebenfalls 17 Grad, hier ist es leicht bewölkt. Und Nicole, die ist gerade entweder in Italien, in Island, in Kroatien, also es ist im Europapark. Sagen wir mal kurz, Rust, das Wetter 16 Grad, hier ist es im Moment sternenklar. Wetter von Rusten nehmen wir für den Rest des Tages. Es wird nämlich überwiegend sonnig heute. Ein paar Wölkchen kann es mal geben, bleibt aber trocken bei Temperaturen bis 32 Grad. Morgen, da ist es den ganzen Tag bewölkt, dazu immer mal wieder Regen und es wird deutlich frischer bei Höchstwerten um 20 Grad.
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3: Der Schwanauer Unternehmer Martin Herrenknecht ist vor fast 13 Jahren am Laaer Flughafen eingestiegen und engagiert sich auch in den kommenden 15 Jahren. Das wurde im Juli bekannt. Jetzt wurden Pläne für die weitere Entwicklung vorgestellt. Herrenknecht wird für den Rettungshubschrauber Christoph Ortenau einen modernen Hangar bauen, inklusive einer neuen Zufahrtsstraße. Kosten 7 Millionen Euro. Lars OB Markus Ebert.
4: Dieser Hangar für den Rettungshubschrauber, wo dann natürlich auch die Besatzung, die Ärzte und das Personal im Ausbau 24-7-Betrieb untergebracht werden können, ist die nächste große Investition, die dann hier auch ein Zeichen setzen wird.
3: Für Investoren gibt es die Möglichkeit, weitere Hangars im Umfeld der Hubschrauberstation zu bauen und Flugzeuge in Laa zu stationieren. Intensive Gespräche mit potenziellen Interessenten laufen bereits, heißt es. Mehrere hundert Schuss Munition und ein kompletter Tresor sind die Beute von Einbrechern in Rastatt. Sie waren in der Nacht zum Samstag in eine Wohnung eingestiegen und wollten dort zuerst einen Waffenschrank knacken, erfolglos. Daraufhin brachen sie den Munitionsschrank auf. Im gestohlenen Tresor sollen keine Waffen gewesen sein. Die Polizei hofft auf Hinweise. Ein Passant hat in Gengenbach einem Senior vermutlich das Leben gerettet. Der 81-Jährige hatte am späten Samstagnachmittag offenbar ein gesundheitliches Problem und wurde in der Viktor-Kretz-Straße bewusstlos. Der zufällig vorbeikommende Lebensretter bemerkte das und begann sofort, den Senior zu reanimieren, bis der Rettungsdienst da war. Laut Polizei konnte das engagierte Handeln des Passanten den Kreislauf des 81-Jährigen wiederherstellen und er kam ins Krankenhaus. Quasimodo im Schuttertal. Bei den Freilichtspielen Seelbach wird in diesem Jahr der Glöckner von Notre Dame aufgeführt. Und alle 6 Vorstellungen sind schon ausverkauft. Deshalb gibt es jetzt ein begrenztes Kartenkontingent für die Generalprobe am kommenden Freitagabend. Reservieren geht nur über die Kultur- und Touristinfo Seelbach. Der Erlös aus dem Verkauf dieser zusätzlichen Karten geht an ein soziales Projekt. Die Premiere ist dann am Samstag.
2: Da habe ich ihn erwischt, den Herrn Steiner.
3: Ja, er hat hier den Quasimodo gerade gemacht. Ich
2: soll dir schöne Grüße von Quasimodo ausrichten. Rutsch mir den Buckel runter.
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6: Auf der A5 Karlsruhe Richtung Basel zwischen Riegel und Hinningen, da gibt es 3 Kilometer stockenden Verkehr, Verzögerung bis zu 10 Minuten. Außerdem auf der B500 Richtung Baden-Baden haben wir zwischen der Autobahnausfahrt Baden-Baden und dem CT-Kreisel 2 tote Tiere auf der rechten Spur. Und zwischen Rammersweier und Windschläg, da ist gekracht, Unfall mit mehreren Fahrzeugen.
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6: Auf der B3 wird geblitzt zwischen Kenzingen und Herbolzheim Höhe Globus. Hier sind 50 erlaubt. Nochmal B3 Offenburg Richtung Appenweier unter der B28 Brücke. Hier gilt Tempo 70. Und auf der B500 Frankreich Richtung Iffezheim, da stehen sie in der 50er Zone. Vielen Dank euch fürs Melden. Wenn ihr noch was Neues habt, schickt's gern rein per WhatsApp an die 0173 104 33 11. Gutes und sicheres Ankommen.
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2: Entschuldigung, ich hatte gerade eben aus Versehen 2 Löffel Zucker im Kaffee.
6: Also ich möchte an der Stelle noch mal kurz nach Seelbach die Info weitergeben, falls mal Not am Mann sein sollte und euer Quasimodo-Schauspieler ausfällt. Wir haben hier den perfekten Klöckner von Notre Dame Ersatz.
2: Auf jeden Fall. Also ja, das ist als Zweitjob oder irgendwas, als Plan B, mal in Seelbach die Glocken läuten.
6: Wie schnell du in dieser Rolle warst, das war, ihr hättet das sehen müssen.
2: Nein, besser nicht. Wir haben aus guten Gründen die Kameras hier im Studio deaktiviert. Besser ist. Ja, ansonsten in Oberkirch, da ist ja heute noch richtig schön Weinfest mit Handwerkerfestbau und allem, was dazugehört. Aber wie heißt es in Oberkirch so schön? Nach dem Fest ist vor dem Fest. Na nächstes dann. Wochenende Prost, ne? Wird in Oberkirch nämlich gleich weiter gefeiert. Und was sie da feiern, das hören wir gleich. Und vorher hat unsere Musikredaktion schon den Vor-Halloween ausgerufen. Ja, es gibt nämlich erste Musik von Ella Henderson, Ghost. Und danach machen wir direkt monstermäßig weiter mit Tame Impala und Dracula.

0: Tame Impala, Dracula in eurer Hitradio Morning Show. 6.43 Uhr ist es. Und, ey, Elias, bei Dracula fällt mir ein, 18. und 19. September ist Knoblauchfest in Malberg. Ja. Ein Fest, bei dem Dracula bestimmt nicht zu treffen sein wird. Aber vielleicht geht er dieses Wochenende nach Oberkirch. Da gibt es nämlich ganz viel, aber ich glaube nicht so viel Knoblauch.
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2: Ich wünsche dir noch ein geiles Leben.
3: Und ich wünsche euch ein geiles Wochenende. Und zwar vom 11. bis zum 13. September in Oberkirch. Da sind nämlich die Landesfesttage im Zuge der Heimattage. Rund 5000 Menschen aus Oberkirch und aus dem ganzen Ländle machen mit und sorgen für ein Wochenende voller Heimatliebe. Und auch Oberbürgermeister Gregor Bühler freut sich auf das Wochenende.
4: Für mich persönlich auch ein kleines Highlight, das Konzert mit Glasperlenspiel. Das findet am Renchtal, nicht im, sondern am Renchtalstadion im Zelt statt mit rund 2.500 Personen.
3: Und zwar am Freitag. Am Samstag gibt es die Möglichkeit, alte Spiele auszuprobieren, Handwerke zu entdecken und abends ist der große Zapfenstreich. Sonntags laufen rund 100 Gruppen durch Oberkirch, mit dabei Trachten- und Traditionsgruppen, Musikkapellen, historische Bürgerwehren und Fahnenschwinger. Ganz viel Spaß euch bei den Landesfesttagen am Wochenende vom 11. bis 13. September in Nein, Glasperlenspiel, natürlich in Oberkirch.
0: Also, danke Elias, ihr wisst da Bescheid, am Wochenende unbedingt nach Oberkirch. Und mein Instrument des Tages heute, das fällt mir gerade ein, das ist die Kuhglocke. Die machen wir jetzt nämlich wieder richtig great again. Leute, ich zähl euch ein.

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2: In Lauf bei Wetterwächter Mario 18 Grad, es ist bewölkt. Bastian aus Baden-Baden meldet 19 Grad und wolkenlosen Himmel. Und in Meißenheim bei Wetterwächterin Nancy, da haben wir 17 Grad. Auch hier ist es im Moment bewölkt. Noch bewölkt, möchte ich sagen. Es wird nämlich überwiegend sonnig heute. Ein paar harmlose Wolken kann es mal geben. Es bleibt aber trocken bei Temperaturen bis 32 Grad. Morgen, da sieht es genau anders aus. Den ganzen Tag Wolken, dazu immer mal wieder Regen. Und es wird frischer bei Höchstwerten. Um 20 Grad.
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3: Auf dem Laaer Flughafen wird für den Rettungshubschrauber Christoph Ortenau ein moderner Hangar gebaut. Für Investoren gibt es die Möglichkeit, weitere Hangars daneben zu bauen und Flugzeuge in Laa zu stationieren. Intensive Gespräche mit potenziellen Interessenten laufen bereits, heißt es. Mehrere hundert Schuss Munition haben Unbekannte bei einem Einbruch in Rastatt erbeutet. Damit nicht genug, nachdem sie einen Waffenschrank nicht knacken konnten, nahmen die Täter auch einen kompletten Tresor mit. Alle 6 Vorstellungen der Freilichtspiele Seelbach sind ausverkauft. Darum gibt es jetzt für die Generalprobe am kommenden Freitag Karten zu kaufen. Aufgeführt wird der Glöckner von Notre Dame. Premiere ist am Samstag. 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
4: Bundesbildungsministerin Prien sieht die Schulen vor erheblichen Herausforderungen. Die Schülerschaft habe sich verändert, sagt sie, keineswegs nur durch Zuwanderung, sondern zum Beispiel auch durch Erziehungsmethoden und Social Media. Heute werden die jüngsten PISA-Ergebnisse vorgestellt. Die Bild berichtet, dass die Schülerinnen und Schüler schlechter abgeschnitten haben als bei der letzten Erhebung im Jahr 2022. Es wird ja gerade über geplante Änderungen im Gesundheitswesen diskutiert und Rettungsdienste fordern jetzt in einem gemeinsamen Appell eine verlässliche Finanzierung, sonst sei die Qualität der Notversorgung in Gefahr, sagen sie. Die ADAC Luftrettung verwies etwa auf die hohen Kosten bei Hubschraubereinsätzen. Fachleute rechnen mit Krankenhausschließungen und dann mit mehr Patiententransporten. Der Wahlsieg der AfD in Sachsen-Anhalt beschäftigt nicht nur die Menschen dort. In ganz Deutschland sind Menschen gegen die Partei auf die Straße gegangen, darunter Tausende in Berlin. Diana Kramer berichtet.
5: Zu der Demo am Brandenburger Tor hatten die Organisation Campact und die Klimaschutzbewegung Fridays for Future aufgerufen. Von ihnen hieß es, Verfassungsfeinde dürften nicht regieren und das BSW nicht deren Steigbügelhalter werden. Auch in Mecklenburg-Vorpommern, wo am 20. September ebenfalls ein neuer Landtag gewählt wird, gab es Proteste. Auch dort liegt die AfD in Umfragen vorn.
4: Im Bundestag steht die Haushaltswoche an. Es wird also über den Haushalt für 2027 beraten und von den Grünen kommt Kritik. Der Bundeskanzler mache entgegen seiner eigenen Ankündigungen Rekordschulden, aber zu wenig davon schaffe neues Wachstum, sagte Grünen-Politiker Schäfer. Insgesamt steht eine Neuverschuldung von gut 200 Milliarden Euro im Entwurf. Seit einigen Jahren steigt der Fleischkonsum hierzulande wieder. Das gilt besonders für Geflügel. Zwischen 2010 und 2025 verzeichnete die Branche eigenen Angaben zufolge einen Anstieg beim Verbrauch um 30%. Die Prognose sagt, der Verbrauch wird weiter steigen. Die Branche fordert deshalb unter anderem weniger Bürokratie, um die inländische Produktion schneller zu steigern.
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7: Servus auf die Straßen. Auf der A5 braucht ihr gerade ziemlich viel mehr an Zeit. Karlsruhe Richtung Basel zwischen Riegel und Teningen. Da gibt es nämlich einen Stau. 7 Kilometer ist er lang. Ihr braucht um die 35 Minuten länger. Auf der B500 Richtung Baden-Baden haben wir zwischen der Autobahnausfahrt Baden-Baden und dem CT-Kreisel 2 tote Tiere auf der rechten Spur. und zwischen Rammersweier und Winschlick hat es gekracht mit mehreren Fahrzeugen.
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7: Geblitzt wird auf der B3 zwischen Kenzingen und Herbolzheim, Höhe Globus. Hier gilt Tempo 50. Nochmal B3 Offenburg Richtung Appenweier unter der B28-Brücke. Hier ist Tempo 70 angesagt. Auf der B500 Frankreich Richtung Iffezheim stehen sie in der 50er-Zone. Und in Emdingen haben wir einen neuen Blitzer in der Denzlinger Straße. Hier gilt Tempo 20. Tatsächlich verrückt. Wenn ihr noch einen Blitzer habt oder sonst irgendwas auf den Straßen entdeckt, dann ruft gern kostenlos an. 0800 504 3311 ist die Durchwahl direkt hier ins Studio.
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2: Entschuldigung, Elias, ich wollte dich nicht unterbrechen. Das ist so wie bei den Oscars, weißt du, wenn sie mit ihrer Dankesrede nicht fertig werden, dann setzt auf einmal einfach das Orchester an. Ich habe es auch gedacht, komm, jetzt hast du genug gelabert.
7: Das reicht.
2: Ja, in ein paar Tagen, am Montag, am 14., da startet unsere Quiz-Tanke. Wir sorgen dafür, dass Tanken wieder richtig schön Spaß macht. Über 20 Tanken in der Region machen mit. Wo wir sind, das erfahrt ihr im Programm. Dann düst ihr hin und wenn ihr Glück habt, dann wird gequizt, ihr gewinnt Orbits, Tankgutscheine und. Und wir probieren das gleich mal ein bisschen aus, oder?
7: Jawohl, ich bin so ich freue mich schon sehr drauf. Mhm. Das ist mein Highlight des Morgens, glaube ich. Und zwar werde ich mal testen, wie du dich so anstellst, wenn gequizt wird.
2: Ja, und ich muss ganz ehrlich sagen,
9: ich habe ein bisschen Schiss.
2: Weil ich kann ja nur verlieren, oder? Wenn ich versag, dann heißt...
10: Hast du überhaupt gelernt, Alter?
2: Und wenn ich nicht versag und sag, oh, jetzt habe ich gewonnen, ich hätte gern einen Tankgutschein, dann heißt's...
7: Nein.
2: Ja, aber wir machen natürlich trotzdem unsere Quiz-Tanke trocken. Noch zwei Songs
7: für
2: hier.
7: Unseren Spaß halt.
2: Ja, und euren Spaß. Und meinen, naja.

0: Moschina, Rhythm Unknown in eurer Radio or Morning Show. 13 Minuten nach 7 ist es und ab nächsten Montag, da heißt's bei uns
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0: Ja, und wir spielen das jetzt mal durch. Sven Steiner aus den Nachrichten, der ist zwar kein Notar, war aber schon mal bei einem, deswegen reicht das völlig.
2: Das muss reichen.
0: Der hat sich vom ordnungsgemäßen Zustand der Fragen überzeugt und dann quizzen wir mal los und schauen, ob ich, wenn ich jetzt an der Zapfsäule stehen würde, einen Tankgutschein bekommen würde oder mit Schmach und Schande vom Tankhof gejagt werden würde.
2: Also, wir haben den Timer schon mal gestellt. 30 Sekunden hast du Zeit. Und wow, los geht's jetzt. Welches Bundesland ist flächenmäßig das größte?
0: Bayern.
2: Wie viel Prozent sind ein Viertel?
0: 25.
2: Wer schrieb Romeo und Julia?
0: Shakespeare, Will.
2: Wer wohnt in einer Ananas ganz tief im Meer?
0: SpongeBob Schwammkopf.
2: Wie viele Michelin-Sterne gibt es maximal?
0: Ach, keine Ahnung. Ich bin Gomio 3.
2: Jawohl. Aus welchem Land kommt ABBA?
0: Schweden.
2: Welche Brücke fährt man von Kehl nach Straßburg?
0: Die B28-Brücke. Nein, die Passerelle, du Brief.
2: Ja, so, ja, lass mal gelten.
0: Ach, egal.
2: Und vorbei.
0: Okay.
2: Jawohl, das waren 5 richtige Antworten in 30 Sekunden. Heißt für dich 500 Orbits auf dein Konto, theoretisch.
0: Super.
2: Ich finde, das kann sich durchaus sehen lassen.
0: Also, und jetzt wisst ihr, wie das ungefähr funktioniert. Das Ganze dann live an der Tanke ab nächsten Montag.
2: Und zusätzlich zu diesen 500 Orbits, die du jetzt theoretisch gewonnen hast, kriegst du noch die Chance auf 250 Euro Tankgutschein.
0: Oh, das ist super, da werde ich jetzt imaginär sowas von ausrasten in meinem Kopf und mich pseudomäßig freuen, das ist echt toll. Also, ab nächsten Montag.
2: Wenn ihr die Freude nicht nur imaginär haben wollt, sondern wirklich, dann kommt vorbei zur Tanke.
0: Es ist so fies. Ab nächsten Montag.
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0: Foreigner, that was yesterday, 18 Minuten nach 7, kleine Wasserstandsmeldung von der A5 haben wir für euch, ist ja unser Sorgenkind heute Morgen. Die Unfallstelle zwischen Riegel und Theningen ist mittlerweile geräumt, noch gibt's aber 7 Kilometer Stau, ist aber im Auflösen begriffen.
1: Du kennst mich und du kennst
0: mich. Ich mach dir das Mikro an, da verstehen dich die Leute besser.
2: Ah, das ist lieb. Du kennst mich und du kennst ganz viele richtige Quizfragen, passend zum nächsten Song, I Knew It, I Knew You.

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1: Wetter. In Dundenheim bei Wetterwächterin Daniela 17 Grad, wolkenloser Himmel. Bei Yvonne in Appenweier haben wir 17 Grad und Wolken. Und in Uetzbach bei Wetterwächterin Laura, da haben wir 19 Grad. Hier ist es leicht bewölkt. Ja, wenn die Wolken dann weg sind, und das werden sie in nicht allzu ferner Zukunft, dann ist, wird und bleibt es heute überwiegend sonnig, bleibt auch trocken bei Temperaturen bis 32 Grad. Morgen, da ist es dann den ganzen Tag bewölkt, dazu immer wieder Regenschauer, Höchstwerte um 20 Grad.
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3: Der Schwanauer Unternehmer Martin Herrenknecht ist vor fast 13 Jahren am Laaer Flughafen eingestiegen und engagiert sich auch in den kommenden 15 Jahren. Das wurde im Juli bekannt. Jetzt wurden Pläne für die weitere Entwicklung vorgestellt. Herrenknecht wird für den Rettungshubschrauber Christoph Ortenau einen modernen Hangar bauen, inklusive einer neuen Zufahrtsstraße. Kosten 7 Millionen Euro. Lars OB Markus Ebert.
4: Dieser Hangar für den Rettungshubschrauber, wo dann natürlich auch die Besatzung, die Ärzte und

0: das Personal im Ausbau 24-7-Betrieb untergebracht werden können, ist die nächste große Investition, die dann hier auch ein Zeichen setzen wird.
1: Für Investoren gibt es die Möglichkeit, weitere Hangars im Umfeld der Hubschrauberstation zu bauen und Flugzeuge in Lahr zu stationieren. Intensive Gespräche mit potenziellen Interessenten laufen bereits, heißt es. Mehrere hundert Schuss Munition und ein kompletter Tresor sind die Beute von Einbrechern in Rastatt. Sie waren in der Nacht zum Samstag in eine Wohnung eingestiegen und wollten dort zuerst einen Waffenschrank knacken, erfolglos. Daraufhin brachen sie den Munitionsschrank auf. Im gestohlenen Tresor sollen keine Waffen gewesen sein. Die Polizei hofft auf Hinweise. Ansturm auf die Karten für die diesjährigen Seelbacher Freilichtspiele. Alle 6 Vorstellungen von Der Glöckner von Notre Dame sind schon ausverkauft. Deshalb gibt es jetzt ein begrenztes Kartenkontingent für die Generalprobe am kommenden Freitagabend. Reservieren geht nur über die Kultur- und Touristinfo Seelbach. Der Erlös aus dem Verkauf dieser zusätzlichen Karten geht an ein soziales Projekt. Die Premiere ist dann am Samstag. Seit 60 Jahren greifen Freiwillige einmal im Jahr zu Heckenschere und Säge und pflegen die Landschaft. Die Schliffkopf-Aktion feiert Jubiläum. Am kommenden Samstag geht's in eine neue Runde. Die Helfer pflegen die Grinden, also die Hochflächen des Nordschwarzwalds, die fast waldfrei sind. Dort leben auch seltene Arten wie das Auerhuhn oder die Kreuzotter. Weitere Infos und der Link zur Anmeldung auf hitradio.de.
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4: Hallo auf die Straßen. Auf der A5 Karlsruhe Richtung Basel. Zwischen Riegel und Teningen gibt es nach wie vor Stau. Ihr braucht um die 30 Minuten länger. Auf der B500 Richtung Baden-Baden zwischen Autobahnausfahrt Baden-Baden und CT-Kreisel liegen 2 tote Tiere auf der rechten Spur. Und zwischen Rammersweier und Winschlag hat es gekracht mit mehreren Autos.
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4: Es wird geblitzt auf der A5 Karlsruhe Richtung Basel zwischen Freiburg Süd und Bad Krozingen. Altbekannte Stelle, 120 sind da erlaubt. Auf der B3 zwischen Kensing und Herbolzheim stehen sie Höhe Globus im 50er-Bereich. Auf der B3 Offenburg Richtung Appenweier unter der B28-Brücke steht der Blitzer in der 70er-Zone. Auf der B5 500 Frankreich Richtung Iffezheim wird geblitzt, außerdem in Emmendingen in der Freiburger Straße und in der Denzlinger Straße und von Seebach Richtung Ottenhöfen in der Ruhesteinstraße. Da gilt Tempo 40. Alles genau zum Nachlesen bei uns in der App und im Web und euch gutes und sicheres Ankommen.
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6: Hallöchen.
4: Moin Moin.
6: Einen schicken, was haben wir, Dienstag wünschen wir euch. Und heute ist ein ganz besonderer Dienstag, denn Alicia Beth Moore hat Geburtstag.
4: Das herzlichen ist ja Glückwunsch. Eine feine Sache, aber ja. Wer ist es?
6: Genau, wenn ihr euch jetzt gerade fragt, wer zur Hölle ist denn bitteschön Alicia Beth Moore? Das verraten wir euch gleich.

0: you. Happy birthday, Elizabeth Moore. Ja, stimmt, bevor die Leute noch einen Tinnitus davontragen, das wollen wir nicht. Ja, Elizabeth Moore hat heute Geburtstag. Elias und ich haben uns mit großen Fragezeichen angeguckt und gesagt, wer? Tja, Licht ins Dunkel bringt Moritz aus dem Team.
1: Wenn ihr euch jetzt fragt, wer ist denn Elisha Moore? Na

0: Jetzt wisst ihr es, oder? Alicia Moore ist besser bekannt unter dem Namen Pink. Und sie ist eine der erfolgreichsten Künstler in der Gegenwart. Ihr Künstlername hat zwei Ursprünge. Einmal war es der Spitzname aus ihrer Kindheit. Nach einem peinlichen Erlebnis wurde sie rot vor Scham, sodass die anderen Kinder riefen, "Look at her, she's pink!" Und da war der Spitzname geboren. Viele Jahre später hat sie dann den Film Reservoir Dogs gesehen und der Charakter Mr. Pink hat sie dann wieder an die Geschichte erinnert.
1: Wer hat dir nichts dazugegeben?
2: Mr. Pink.
1: Mr. Pink. Was soll dieser Blödsinn bedeuten? Spuck schon einen Dollar aus, du geiziger kleiner Bastard. Immerhin habe ich dein Frühstück bezahlt.
3: Na gut, da du das Frühstück bezahlt hast, gebe ich was dazu, aber normalerweise würde ich das nie tun.
0: Von da an ist der Name endgültig geblieben.
4: Super Tipp, Moritz, danke. Reservoir Dogs, Quentin Tarantino, muss ich unbedingt mal wieder gucken. Aber ich schweife ab. Also, Pink, das Rätsel ist gelöst. Willst du verraten, dass er heute 47 Jahre alt wird?
5: Wird heute 47 Jahre alt.
4: Krass, und sieht überhaupt nicht so aus. Dinge, die Pink und ich gemeinsam haben. Ja, und da es bei uns liebgewordene Tradition ist, dass die Geburtstagskinder sich ihr Ständerchen selber singen dürfen, bitte schön, Pink, passend zum Geburtstag, get the party started.
6: Woohoo!

0: Das Schlaflied von The Cure, Lullaby in eurer Hitradio Morning Show. 7.50 Uhr ist es und gleich haben wir noch diese, zumindest in Teilen, jung gebliebene Dame für euch. Ja, da redet sich wieder einer um Kopf und Kragen. Die Frau, die Autotune erfunden hat. Aus dem Jahr 1998 gibt's gleich in voller Länge hier Cher, Believe.
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2: In Oberkirch bei Wetterwächter Marius 18 Grad und Sonnenschein. In Willstedt-Sand bei Rolf, da haben wir ebenfalls 18 Grad. Hier ist es aber noch leicht bewölkt. Und in La, genauer gesagt in Langenwinkel bei Julian 17 Grad. Auch hier ist es leicht bewölkt. Noch. Ansonsten wird es heute nämlich überwiegend sonnig. Gut, ein paar harmlose Wolken kann es mal geben. Das Ganze bei Temperaturen bis zu 32 Grad. Morgen, da haben wir dann den ganzen Tag Wolken und immer mal wieder Regen. Und es wird frischer bei Höchstwerten um 20 Grad.
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2: Mit Sven Steiner.
3: Eigentlich ein Einsatz wegen Ruhestörung, aber die Polizei deckte in einer Shisha-Bar in Aachen gleich etliche Verstöße auf. Unter anderem gab es Mängel beim Brand- und Gesundheitsschutz und den Verdacht, dass ein Spielautomat manipuliert worden war. Außerdem konnten einige Genehmigungen und Unterlagen nicht vorgezeigt werden. Ein Passant hat in Gengenbach einem Senior vermutlich das Leben gerettet. Der 81-Jährige wurde bewusstlos. Der zufällig vorbeikommende Mann bemerkte das und begann sofort zu reanimieren, bis der Rettungsdienst da war. Gute Bilanz für die Open-Air-Filmnächte in La. Insgesamt kamen über 2000 Zuschauer auf den Urteilsplatz. Zwei Vorstellungen waren ausverkauft. Einfach näher dran an der Region. Jetzt Deutschland und die Welt mit Angela Gress.
4: Australien hatte vergangenes Jahr mit seinem Social-Media-Verbot für unter 16-Jährige für Aufsehen gesorgt und will jetzt noch einen Schritt weitergehen. Nutzer ab 16 Jahren sollen in Zukunft wählen können, ob ein Algorithmus bestimmt, was in ihrem Feed erscheint, oder ob sie nur Beiträge von Profilen sehen wollen, denen sie selbst folgen. In Deutschland wird über mögliche Altersgrenzen in den sozialen Medien intensiv diskutiert. Rettungsdienste und Luftrettung fürchten wegen der geplanten Änderungen im Gesundheitswesen Schaden für die schnelle Hilfe in medizinischen Notfällen. In einem gemeinsamen Warnruf fordern Organisationen und Verbände von ADAC über Feuerwehren und DLRG bis zum Roten Kreuz eine verlässliche Finanzierung und Mitsprache bei künftigen Entscheidungen. Hintergrund ist, dass Fachleute mit Krankenhausschließungen und dann mehr Patiententransporten rechnen. Heute werden die Ergebnisse der aktuellen PISA-Studie vorgestellt. Der Bild liegen Teile davon schon vor und sie schreibt, dass Schülerinnen und Schüler in Deutschland so schlecht abschneiden wie noch nie. Thomas Bremser berichtet.
5: Im Lesen und Rechnen geht es besonders bergab bei den deutschen Jugendlichen. Laut Bild fehlt jedem Dritten hier das Grundverständnis. In den Naturwissenschaften fehle es bei jedem Vierten. Deutschland landet demnach nur im internationalen Mittelfeld. Die Studie vergleicht alle 3 Jahre die Bildung von 15-Jährigen in rund 90 Ländern.
4: Wer heute in Italien mit dem Zug unterwegs ist, muss sich auf Verspätungen und Ausfälle einstellen. Mehrere Gewerkschaften haben zu Streiks aufgerufen. Vor allem inneritalienische Verbindungen, die auch von vielen Touristen genutzt werden, sind den Angaben nach betroffen. Noch unklar war, ob auch Verbindungen von und nach Deutschland betroffen sind. Der ADAC empfiehlt, die eigene Verbindung vorab zu checken. Tennisspieler Alexander Zverev ist bei den US Open eine Runde weiter und steht im Viertelfinale. Im Achtelfinale des Grand Slam Turniers schlug Zverev den Italiener Luciano Daderi mit 6:2, 6:2 und 7:6. Auch ins Viertelfinale morgen geht Zverev als Favorit. Dann tritt er gegen Botik van de Sandschulp aus den Niederlanden an.
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7: Gute Nachricht für euch auf den Straßen am Dienstagmorgen. Es ist aktuell frei bei uns in der Region.
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7: Auf der A5 wird geblitzt, Karlsruhe Richtung Basel zwischen Freiburg Süd und Bad Krozingen hier im 120er Bereich. Dann haben wir einen auf der B3 Offenburg Richtung Appenweier unter der B28 Brücke in der 70er Zone. In Elgersweier stehen sie in der Kreuzwegstraße Höhe Printus, 30 ist da erlaubt. In Emding in der Freiburger Straße stehen sie, außerdem nochmal Emding in der Denzlinger Straße, in Offenburg in der Friedrichstraße. Von Sandweier Richtung Iffezheim steht der Blitzer in der Richard-Heinel-Straße gegenüber von Peter Beton. Hier gilt Tempo 50. Und Seebach Richtung Ottenhöfen steht noch ein Blitzer in der Ruhesteinstraße bei Tempo 40. Alles zum Nachlesen bei uns in der App und im Web. Und wenn ihr noch was habt, dann schickt es gerne rein an die 0173 104 33 11 und sichert euch 20 Orbits. Kommt gut und sicher an.
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2: Hallöchen.
7: Morgen.
2: Am Donnerstag, da heißt es, also sinngemäß.
10: And the Oscar goes to.
2: Tja, streiche Oscar, ersetze deutscher Radiopreis. Der wird nämlich verliehen am Donnerstag und ihr könnt live mit dabei sein hier am Radio. Ab 19 Uhr übertragen wir es und es lohnt sich auf jeden Fall. Nicht nur, dass ihr miterlebt, wie hoffentlich Naomi Thoma die beste Newcomerin Deutschlands wird und unser Schwarzwald-Adventskalender als beste Programm prämiert wird. Nein, die haben sich auch richtig schönes Programm einfallen lassen, ne?
7: Ja, aber sowas von.
2: Da gibt's ein paar Promis, die rumspringen, ein paar Musikanten, die munter aufspielen und wen ihr da alles hören könnt. Das hat der nette, gut aussehende Mann mir gegenüber zusammengetragen. Die Stars, die beim Radiopreis auftreten, gleich hier.

0: 12 Minuten nach 8. Hier ist eure Radio Morning Show. Und am Donnerstag, da wird er verliehen, der Deutsche Radiopreis. Und ihr könnt mit dabei sein. Wir sind gleich doppelt prämiert, Elias, gell? Wegen?
1: Ja, wegen Naemi als beste Newcomerin. Eine von 15 Besten ist sie auf jeden Fall schon mal.
0: Die allerbeste. Aber gut, wir sitzen nicht in der Jury, deswegen Daumen drücken.
1: Und gleichzeitig sind wir noch nominiert mit dem Schwarzwald Adventskalender.
0: Und wenn ihr was, vielleicht bald Radiopreis ausgezeichnetes daheim haben wollt, gut, Naemi, die bekommt er bei uns nicht im Onlineshop, aber
1: unverkäuflich.
0: Den Schwarzwald Adventskalender könnt ihr jetzt schon vorbestellen. Alle Infos und Link dazu auf hitradio.de. Und ob er dann den Preis gewinnt und Naemi natürlich, das erfahren wir am Donnerstag. Und ihr könnt live mit dabei sein, hier vorm Radio. Ab 19 Uhr übertragen wir das nämlich. Und es lohnt sich auch für euch vorm Radio. Da sind nämlich bekannte Künstler dort.
1: Durchaus, durchaus.
0: Elias weiß nämlich Bescheid.
1: Beim Deutschen Radiopreis stehen am Donnerstag nicht nur Radiomacher auf der Bühne, sondern auch ziemlich unterschiedliche Musikstars. Zum Beispiel zwei Brüder mit zusammen mehr als 5 Milliarden Streams. Felix und Lukas Hein, besser bekannt als Fastboy.

0: Tiffany Harris dagegen hat schon für Tokyo Hotel, Alle Farben und Offenbach Songs geschrieben, bevor sie selbst mit Brief im Radio durchgestartet ist. Beim Radiopreis bringt sie ihre neue Single Vertigo mit. Und dann treffen sich zwei Generationen deutscher Musikgeschichte.
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0: Die beiden, also Peter Maffay und Johannes Oerding, haben in Nashville gemeinsam 11 Duette aufgenommen in gerade mal 5 Tagen. Und auch Ray Garvey ist in diesem Jahr beim Deutschen Radiopreis in Hamburg dabei. Der kam 1998 nach Deutschland und seitdem hält sich Ray Garvey ordentlich im Musikbusiness. Sahide ist gerade mal 16 und damit der jüngste Musikact, der bisher beim Deutschen Radiopreis aufgetreten ist.
2: Jappa, alles, Quatscher, ballert auf Float los.
0: Und dann gibt's noch ein echtes Heimspiel. Benet Montiero spielt Michael Jackson im Musical in Hamburg. Und genau in dem Theater, wo das Musical normalerweise aufgeführt ist, ist auch dieses Jahr der Radiopreis.
3: Tja, und wie gesagt, wir können mit dabei sein ab 19 Uhr vom Radio, beziehungsweise sehr, sehr viele von uns hier aus dem Funkhaus werden live mit dabei sein, Elias.
0: Ja,
3: gell?
0: Ich bin schon gespannt.
3: Mit einer gar nicht mal so kleinen Delegation dahin. Ich darf leider nicht. Irgendjemand muss ja hier am Freitagmorgen auch wieder Hallöchen sagen.
0: Ich werde dir ganz viel davon berichten.
3: Ja, also, und deswegen, da ich ja nicht mitkomme, liebe Naemi, lieber Schwarzwald Adventskalender.
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3: Und ob es dann klappt, das hören wir ab 19 Uhr am Donnerstag.
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2: In Lichtenau bei Wetterwächter Marco 19 Grad und es ist leicht bewölkt. In Gengenbach bei Barbara 18 Grad und Sonnenschein. Und in Gutach bei Wetterwächter Eberhard haben wir 14,4 Grad. Auch hier scheint die Sonne. Ja, es wird heute überwiegend sonnig. Paar harmlose Wolken kann es mal geben. Bleibt aber trocken heute bei Temperaturen bis 32 Grad. Morgen, da ist es dann den ganzen Tag bewölkt. Dazu immer mal wieder Regen. Und es wird deutlich frischer bei Höchstwerten um 20 Grad.
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2: Um 8:30 mit Sven Steiner.
3: Eigentlich war die Polizei wegen Ruhestörung angerückt. Die Beamten deckten in einer Shisha-Bar in Aachen dabei aber gleich etliche Verstöße auf. Unter anderem gab es Mängel beim Brand- und Gesundheitsschutz und den Verdacht, dass ein Spielautomat manipuliert bzw. unbefugt geöffnet worden war. Verschiedene Genehmigungen und Unterlagen konnten nicht vorgezeigt werden oder fehlten. Auch ein notwendiger Gefahrenhinweis im Eingangsbereich fehlte. Jetzt ermittelt die Polizei weiter, auch wegen der möglichen Spielautomatenmanipulation. Mehrere hundert Schuss Munition und ein kompletter Tresor sind die Beute von Einbrechern in Rastatt. Sie waren in der Nacht zum Samstag in eine Wohnung eingestiegen und wollten dort zuerst einen Waffenschrank knacken, erfolglos. Daraufhin brachen sie den Munitionsschrank auf. Im gestohlenen Tresor sollen keine Waffen gewesen sein. Die Polizei hofft auf Hinweise. Ein Passant hat in Gengenbach einem Senior vermutlich das Leben gerettet. Der 81-Jährige hatte am späten Samstagnachmittag offenbar ein gesundheitliches Problem und wurde in der Viktor-Kretz-Straße bewusstlos. Der zufällig vorbeikommende Lebensretter bemerkte das und begann sofort, den Senior zu reanimieren, bis der Rettungsdienst da war. Laut Polizei konnte das engagierte Handeln des Passanten den Kreislauf des 81-Jährigen wiederherstellen und er kam ins Krankenhaus. Gute Bilanz für die Open-Air-Filmnächte in Laa. 10 Tage lang war der Urteilsplatz ein Freiluftkino und insgesamt kamen über 2000 Zuschauer. Laut Jan-Marc Meyer, dem Chef der Forum Cinemas, waren 2 Vorstellungen ausverkauft. Die Vorstellung von Extrawurst musste wetterbedingt abgesagt werden. Laas OB Markus Ebert lobt, dass die Filmnächte auch für die Innenstadt ein Gewinn seien.

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2: Guten Morgen auf die Straßen. In Lahr gibt's Markierungsarbeiten in der Tramplerstraße Richtung Waschpark. Hier staut sich's ab und zu ein bisschen.
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2: Geblitzt wird auf der A5 Karlsruhe Richtung Basel zwischen Offenburg und Lahr, Höhe Schutterwälder Brücke. Hier sind 120 erlaubt und im weiteren Fahrtverlauf zwischen Freiburg Süd und Bad Krozingen gleich nochmal. Auch hier gilt 120. Auf der B3 Offenburg Richtung Appenweier unter der B28 Brücke wird geblitzt in der 70er Zone, in Elgersweier in der Kreuzwegstraße Höhe Printus, in Emmendingen in der Denzlinger Straße, in Offenburg in der Friedrichstraße. Hier gilt Schrittgeschwindigkeit. Sandweier Richtung Iffezheim stehen sie in der Richard-Heinl-Straße gegenüber von Peter Beton. 50 ist da erlaubt. Und Seebach Richtung Ottenhöfen haben wir noch in der Ruhesteinstraße Tempo 40. Vielen Dank euch fürs Melden. Wenn ihr noch was habt, 0173 104 33 11.
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4: Tag zusammen.
2: Guten Morgen.
4: Einen entspannten Dienstag wünschen wir und einen neuen Ausflugstipp von Elias. Den gibt's gleich im Sommerferiencheck nachts weiß sonst.
2: Ich nehme euch mit.
4: Ja, und frei nach dem Motto heute, erst machen wir uns ein Müsli und dann geht's ab ins Hüsli.

0: Eure Hitradio Ohr Morning Show ist hier und das war Samba mit My Body Isn't Ready. Neu hier.
1: Und neu ist auch folgender Ausflugstipp vom Elias. Der nimmt uns nämlich mit in den Wald.
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0: Von außen sieht das Hüsli aus wie ein typischer alter Schwarzwaldhof. Tatsächlich ist das Haus aber gerade mal schlappe 100 Jahre alt. Gebaut wurde es 1912 als Ferienhaus. Mit der Idee dahinter, raus aus dem Stadtstress und rein in die Ruhe des Schwarzwalds. Drinnen wird's dann richtig spannend. Über Jahre wurden originale Türen, Decken, Kachelöfen und Möbel aus alten Schwarzwaldhöfen eingebaut. Und so wirkt das Haus jetzt, als hätte es schon seit Jahrhunderten genau dort gestanden. Richtig bekannt wurde das Haus später als Wohnhaus von Professor Brinkmann in der Serie Die Schwarzwaldklinik. Viele erkennen es deshalb schon nach den ersten Sekunden. Egal ob Serienfan oder Schwarzwaldliebhaber, das Hüsli ist ein Sommerausflug, bei dem man Schwarzwaldgeschichte erleben kann.
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0: Trotz Ähnlichkeit im Namen ist der nächste Song nicht vom deutschen Rapper Bowser, sondern von The Bowser aus Norwegen. Magnetic heißt er und es ist ein richtiger Sommerbanger, finde ich. Also da kann man rauf.
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2: Wetterwächterin Saskia aus Aachen meldet 21 Grad, der Himmel leicht bewölkt, bei Alfons in Berghaupt 19 Grad und Sonnenschein, und Wetterwächter Bernd aus Haslach meldet sogar 23 Grad. Auch hier scheint die Sonne. Ja, es wird überwiegend sonnig heute. Es kann mal ein paar Wolken geben, bleibt aber trocken bei Temperaturen bis zu 32 Grad. Morgen das genaue Gegenteil. Den ganzen Tag Wolken, dazu immer mal wieder Regen und Höchstwerte um 20 Grad.
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2: Gleich 9 Uhr, hier ist Sven Steiner.
3: Eigentlich ein Einsatz wegen Ruhestörung, aber die Polizei deckte in einer Shisha-Bar in Aachen gleich etliche Verstöße auf. Unter anderem gab es Mängel beim Brand- und Gesundheitsschutz und den Verdacht, dass ein Spielautomat manipuliert worden war. Außerdem konnten einige Genehmigungen und Unterlagen nicht vorgezeigt werden. Mehrere hundert Schuss Munition haben Unbekannte bei einem Einbruch in Rastatt erbeutet. Damit nicht genug, nachdem sie einen Waffenschrank nicht knacken konnten, nahmen die Täter auch noch einen kompletten Tresor mit. Alle 6 Vorstellungen der Freilichtspiele Seelbach sind ausverkauft. Darum gibt es jetzt für die Generalprobe am kommenden Freitag Karten zu kaufen. Aufgeführt wird der Glöckner von Notre Dame. Premiere ist dann am Samstag. Einfach näher dran an der Region. Jetzt Deutschland und die Welt mit Angela Kress.
4: Der Wahlsieg der AfD in Sachsen-Anhalt beschäftigt nicht nur die Menschen dort. In ganz Deutschland sind Menschen gegen die Partei auf die Straße gegangen, darunter Tausende in Berlin. Diana Kramer berichtet.
5: Zu der Demo am Brandenburger Tor hatten die Organisation Campact und die Klimaschutzbewegung Fridays for Future aufgerufen. Von ihnen hieß es, Verfassungsfeinde dürften nicht regieren und das BSW nicht deren Steigbügelhalter werden. Auch in Mecklenburg-Vorpommern, wo am 20. September ebenfalls ein neuer Landtag gewählt wird, gab es Proteste. Auch dort liegt die AfD in Umfragen vorn.
4: Im ersten Halbjahr wurde in Deutschland mehr Strom aus erneuerbaren Energien ins Netz eingespeist als im gleichen Zeitraum letztes Jahr. Nach Zahlen des Statistischen Bundesamts war es ein Plus von rund 7%. Knapp 60% des Stroms insgesamt stammen damit aus erneuerbaren Quellen. Windkraft ist der wichtigste Energieträger, gefolgt von Kohle und Photovoltaik. Die schlechten Ergebnisse der ersten PISA-Studie haben vor 25 Jahren große Diskussionen über die deutschen Schulen ausgelöst. Heute werden die Ergebnisse der jüngsten Auflage des internationalen Bildungsvergleichs vorgestellt. Und erste Infos sind offenbar schon durchgesickert. Die Bild berichtet, dass Deutschlands 15-Jährige schlechter abgeschnitten haben als beim letzten Test 2022. Der Europäische Gerichtshof will heute sein Urteil im Streit zwischen dem Möbelhersteller IKEA und einer rechten belgischen Partei verkünden. Die Partei hatte unter anderem die Abkürzung IKEA für ein Programm genutzt, das gegen Einwanderung ist. Der EuGH entscheidet, inwieweit ein Markeninhaber hinnehmen muss, wenn die Marke in einer politischen Botschaft verwendet wird. Mit einem Heimspiel gegen den FC Villarreal startet Borussia Dortmund heute in die neue Saison in der Fußball-Champions League. In der Bundesliga haben die Westfalen ihre ersten beiden Spiele der Saison gewonnen und sind gegen die Spanier in der Favoritenrolle. Anstoß ist um 21 Uhr.
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2: In La gibt's Markierungsarbeiten in der Tramplerstraße Richtung Waschpark. Hier staut es sich ab und zu ein bisschen. Und wenn ihr in Oberkirch unterwegs seid, hoffe ich, dass ihr euch gut auskennt. Die Schlüsselbrücke ist nämlich wegen Überprüfungsarbeiten im Moment gesperrt.
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14: Geblitzt wird auf der A5 Karlsruhe Richtung Basel zwischen Offenburg und Lahr, Höhe Schutterwälder Brücke im 120er Bereich, und gleich nochmal auf der A5 zwischen Freiburg Süd und Bad Krozingen, auch hier gilt natürlich 120. Auf der B3 Offenburg Richtung Appenweier unter der B28 Brücke steht ein Blitzer, hier gilt Tempo 70. In Elgersweier wird geblitzt in der Kreuzwegstraße Höhe Printus, in Offenburg in der Friedrichstraße, hier gilt Schrittgeschwindigkeit, in Sandweier Richtung Iffezheim in der Richard-Heinl-Straße stehen sie gegenüber von Peter Beton, hier gilt Tempo 50, und Seebach Richtung Ottenhöfen haben wir noch einen in der Ruhesteinstraße bei Tempo 40. Wenn ihr unterwegs seid und noch was Neues von den Straßen habt, dann lasst uns nicht im Dunkeln stehen, sondern sagt uns Bescheid über WhatsApp an die 0173 104 33 11.
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2: Ja, servus. Guten Morgen. Einen entspannten Dienstag. Dienstag.
14: Ja, Dienstag, ja, stimmt. Ja.
2: Leichte kalendarische Verwirrung. Ja, gestern, letzter Tag, Oberkirch auf Weinfest. Aber grämt euch nicht. Es wird weiter gefeiert in Oberkirch. Motto dort: nach dem Fest ist vor dem Fest. Was es am nächsten Wochenende gibt, hört er gleich.

0: Gleich 13 Minuten nach 9, hier ist eure Radio Morning Show.
1: Hallöchen.
0: Hallihallo. Und in Oberkirch, das Weinfest ist durch, aber da wird am Wochenende direkt weitergefeiert.
2: Deshalb sind alle so gut drauf.
0: Wahrscheinlich.
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4: Ich wünsche dir noch ein geiles Leben.
1: Und ich wünsche euch ein geiles Wochenende. Und zwar vom 11. bis zum 13. September in Oberkirch. Da sind nämlich die Landesfesttage im Zuge der Heimattage. Rund 5000 Menschen aus Oberkirch und aus dem ganzen Ländle machen mit und sorgen für ein Wochenende voller Heimatliebe. Und auch Oberbürgermeister Gregor Bühler freut sich auf das Wochenende.
5: Für mich persönlich auch ein kleines Highlight. Das Konzert mit Glasperlenspiel, das findet am Renchtal, nicht im, sondern am Renchtalstadion im Zelt statt mit rund 2.500 Personen.
1: Und zwar am Freitag. Am Samstag gibt es die Möglichkeit, alte Spiele auszuprobieren, Handwerke zu entdecken und abends ist der große Zapfenstreich. Sonntags laufen rund 100 Gruppen durch Oberkirch, mit dabei Trachten- und Traditionsgruppen, Musikkapellen, historische Bürgerwehren und Fahnenschwinger. 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
2: In Rheinau-Links bei Wetterwächter Horst 23 Grad und Sonnenschein. Bei Markus in Durbach haben wir 22 Grad. Auch hier ist es sonnig. Und Wetterwächter Christian aus Allmannsweier meldet ebenfalls 22 Grad. Auch hier scheint die Sonne. Das macht es auch den Rest des Tages über der ganzen Region. Es wird überwiegend sonnig. Paar Wolken kann es mal geben. Es bleibt aber trocken bei Temperaturen bis 32 Grad morgen. Da haben wir dann den ganzen Tag Wolken. Dazu immer mal wieder Regenschauer und höchstens Werte um 20 Grad.
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2: Um 9:30 mit Sven Steiner.
3: Eigentlich war die Polizei wegen Ruhestörung angerückt. Die Beamten deckten in einer Shisha-Bar in Aachen, dabei aber gleich etliche Verstöße auf. Unter anderem gab es Mängel beim Brand- und Gesundheitsschutz und den Verdacht, dass ein Spielautomat manipuliert bzw. unbefugt geöffnet worden war. Verschiedene Genehmigungen und Unterlagen konnten nicht vorgezeigt werden oder fehlten. Auch ein notwendiger Gefahrenhinweis im Eingangsbereich fehlte. Jetzt ermittelt die Polizei weiter, auch wegen der möglichen Spielautomatenmanipulation. Dass die Oberkircher Schlüsselbrücke neu gebaut werden muss, steht seit 2,5 Jahren fest. Jetzt gibt es genauere Infos. Das Regierungspräsidium Freiburg peilt einen Baubeginn im kommenden Frühjahr an, sagte ein Sprecher der Aacher Rentsch-Zeitung. Parallel wird einige Meter weiter auch die Gewerbekanalbrücke erneuert. Die Straßen in dem Bereich werden angepasst und ein weiterer Radweg gebaut. Die genauen Zeitpläne und die Abfolge der Maßnahmen stehen aber noch nicht fest. Zunächst ist die Brücke heute Vormittag aber nochmal bis voraussichtlich 11 Uhr gesperrt. Bis die neue Brücke steht, muss die bestehende wegen der Schäden regelmäßig überprüft werden. Ansturm auf die Karten für die diesjährigen Seelbacher Freilichtspiele. Sie sind jetzt endgültig komplett ausverkauft. Weil für alle 6 Vorstellungen von der Glöckner von Notre Dame alle Tickets weg waren, gab es jetzt zusätzlich ein begrenztes Kartenkontingent für die Generalprobe am kommenden Freitagabend. Wie das Rathaus soeben bekannt gab, sind aber auch diese zusätzlichen 50 Tickets inzwischen alle weg. Die Premiere ist dann am Samstag. Seit 60 Jahren greifen Freiwillige einmal im Jahr zu Heckenscheren und Sägen und pflegen die Landschaft. Die Schliffkopf-Aktion feiert Jubiläum. Am kommenden Samstag geht's in eine neue Runde. Die Helfer pflegen die Grinden, also die Hochflächen des Nordschwarzwalds, die fast waldfrei sind. Dort leben auch seltene Arten wie das Auerhuhn oder die Kreuzotter. Weitere Infos und der Link zur Anmeldung auf hitradio.de.
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5: Hallihallo auf die Straßen. In La gibt's Markierungsarbeiten auf der Tramplerstraße Richtung Waschpark. Hier staut es sich ab und zu ein bisschen. Und in Oberkirch, ihr habt's gerade in den Nachrichten gehört, ist die Schlüsselbrücke gerade gesperrt wegen Überprüfungsarbeiten.
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5: Auf der A5 Richtung Süden wird zweimal geblitzt, einmal zwischen Offenburg und Lahöhe, Schutterwälder Brücke im 120er Bereich und nochmal zwischen Freiburg Süd und Bad Krozingen, auch hier 120.

0: Auf der B3 Offenburg Richtung Appenweier wird geblitzt unter der B28-Brücke. Hier gilt Tempo 70. In Elgersweier stehen Sie in der Kreuzwegstraße Höhe Printus, in Offenburg in der Friedrichstraße und Sandweier Richtung Iffelsheim in der Reichard-Heinl-Straße gegenüber von Peter Beton. Da wird geblitzt bei Tempo 50. Und dann haben wir noch einen in Seebach Richtung Ottenhöfen in der Ruhesteinstraße bei Tempo 40. Kommt gut und sicher an euer Ziel.
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2: Guten Morgen.
3: Moin, moin.
2: Schicken Dienstag. Und Elias, was machst du heute um 19 Uhr?
0: Heute um 19 Uhr, ich denke mal, ich koch und höre natürlich, passend, wie es sein könnte, natürlich unsere Chakalaka-Show
2: nebenher. Das ist aber sowas von die richtige Antwort. Genau um 19 Uhr gibt es bei uns wieder Latino-Sounds auf die Ohren. Kati chakert am Start, Chakalaka und was es Schönes mit uns allen vorhat. Das erzählst du uns gleich selber.

0: aus dem Jahr 1999, Everlast, what it's like, englische Sprache, schwere Sprache, what it's like in eurer Radio Morning Show, das wollte ich sagen.
1: Hat 9:40 geklappt, direkt beim zweiten Anlauf, Mensch.
0: So ist es, ja, das Two-Take-Wonder sozusagen. Elias, heute 19 Uhr schaltest du definitiv das Radio ein.
1: Na,
0: und es wird gekocht, was gibt's denn Feines bei dir?
1: Was Sommerliches, Raps.
0: Oh, Raps, ich glaube bei uns gibt's heute auch was Sommerliches, mediterran.
1: Döner.
0: Ja, aber ab 19 Uhr, egal was ihr kocht, auf jeden Fall das Radio anschalten. Es lohnt sich. Chakalaka und die Kathi hat was mit euch vor?
2: Kleines Quiz. Was hat die Weihnachtsbäckerei mit einem Frauenchor in Kenia zu tun?
3: In der Weihnachtsbäckerei gibt es manche Leckerei.
2: Wenn ihr es wissen wollt, müsst ihr wohl reinschalten. Heute 19 Uhr, Chakalaka, die Latin Show. Die haben nämlich einiges miteinander zu tun. Und das kann man dann auch hören. Und wir klären was. Heute Abend. Hier. Und ich freue mich, wenn ihr dabei seid. Bis dahin.
0: Das machen wir, oder? Und in der Weihnachtsbäckerei, da machen wir doch jetzt als musikalisches Tapas für heute Abend vor Chakalaka.
1: Passend José zum Wetter.
0: Feliciano.
4: Uja.
0: Feliz Navidad.
4: Halt, stopp.
0: Ja, okay. War ein kleiner Witz. Dann machen wir halt Nettie Natascha und Becky G. Rampampam.
1: Boah.

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2: Im Dreikirchendorf. Wetterwächter Ralf hat nicht nur Dreikirchendorf, sondern das Dreiödorf draus gemacht. In Mösbach. Da hat es 25,5 Grad und es ist sonnig. Bei Jasmin in Zellhammer-Hamersbach 23 Grad und Sonnenschein. Und in Rännchen bei Wetterwächterin Silke, da haben wir 22 Grad. Auch hier ist es sonnig. Das bleibt auch den Rest des Tages überwiegend sonnig. Heute kann mal ein paar Wölkchen geben, sind aber harmlos. Es bleibt trocken bei Temperaturen bis 32 Grad. Morgen, da sieht es genau anders aus. Den ganzen Tag bewölkt, immer mal wieder Regen und Höchstwerte um 20 Grad.
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2: Um 10 Uhr mit Sven Steiner.
3: Eigentlich ein Einsatz wegen Ruhestörung, aber die Polizei deckte in einer Shisha-Bar in Aachen gleich etliche Verstöße auf. Unter anderem gab es Mängel beim Brand- und Gesundheitsschutz und den Verdacht, dass ein Spielautomat manipuliert worden war. Außerdem konnten einige Genehmigungen und Unterlagen nicht vorgezeigt werden. Die Freilichtspiele Seelbach sind jetzt endgültig komplett ausverkauft. Nachdem zunächst für alle 6 Vorstellungen von Der Glöckner von Notre Dame die Tickets verkauft waren, gab es seit gestern kurzfristig 50 Karten für die Generalprobe. Die sind aber auch jetzt alle inzwischen wieder komplett weg. Seit fast 3 Monaten sind die Damen- und Herrentoilette am Aachener Bahnhof gesperrt. Wie lange die Sanierung noch dauert, konnte eine Sprecherin zur Aacher Rentsch-Zeitung nicht sagen. Einfach näher dran an der Region. Jetzt Deutschland und die Welt mit Angela Kress.
4: In der neuen PISA-Bildungsstudie schneiden Schülerinnen und Schüler in Deutschland so schlecht ab wie nie zuvor. In Lesen, Mathematik und Naturwissenschaften wurden bei den getesteten 15-Jährigen die niedrigsten Kompetenzwerte seit Beginn der PISA-Erhebungen erzielt. Aber es gilt auch, in allen 3 Testfeldern liegt Deutschland etwa im OECD-Durchschnitt. Australien will die sozialen Medien noch schärfer regulieren. Nachdem das Land Ende vergangenen Jahres als erstes weltweit Social-Media-Konten für Kinder und Jugendliche unter 16 Jahren verboten hatte, sollen in Zukunft auch ältere Nutzer mehr Kontrolle darüber bekommen, welche Inhalte ihnen die Plattformen anzeigen. In Deutschland wird stark diskutiert, ob es Altersbeschränkungen für Jugendliche geben soll oder nicht. Der Herbst steht vor der Tür, bald beginnt die Heizsaison. Seit Wochen wird darüber diskutiert, ob das Gas für den Winter reichen wird. Der Gasspeicherverband Ines sagt, das hängt vom Winter ab. Diana Kramer berichtet.
5: Der Verband hat verschiedene Szenarien durchgespielt. Wenn die Speicher zum 1. November zu knapp 80% gefüllt sind, reicht das Gas locker aus, allerdings nur, wenn das Wetter mitspielt. Sollte es ein richtig kalter Winter werden, wird's eng und die Speicher wären spätestens Anfang Februar leer. Sollten die Lieferungen über die Flüssiggasterminals oder Pipelines etwa aus Norwegen nicht ausreichen, müssten Extrakapazitäten eingekauft werden. Und das dürfte teuer werden.
4: Im Bundestag steht die Haushaltswoche an. Es wird also über den Haushalt für 2027 beraten und von den Grünen kommt Kritik. Der Bundeskanzler mache entgegen seiner eigenen Ankündigungen Rekordschulden, aber zu wenig davon schaffe neues Wachstum, sagte Grünen-Politiker Schäfer. Insgesamt steht eine Neuverschuldung von gut 200 Milliarden Euro im Entwurf. Die meisten Menschen wählen eine Partnerin oder einen Partner mit dem gleichen Bildungsniveau wie sie selbst. Das Statistische Bundesamt hat Zahlen veröffentlicht, wonach im vergangenen Jahr bei über 60% der Paare beide den gleichen oder einen ähnlichen Bildungsabschluss hatten. Ist das Bildungsniveau unterschiedlich, dann hat meist der Mann den höheren Abschluss.
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7: Servus auf die Straßen. In La gibt's Markierungsarbeiten in der Tramblerstraße Richtung Waschpark. Dadurch staut sich's ab und zu. Und in Oberkirch ist die Schlüsselbrücke wegen Überprüfungsarbeiten voraussichtlich noch bis 11 Uhr gesperrt.
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7: Wer Bock auf neue Bilder hat, hat auf der A5 gleich zweimal die Chance. Karlsruhe Richtung Basel zwischen Offenburg und Lahr, Höhe Schutterwälder Brücke. Und nochmal zwischen Freiburg Süd und Bad Krozingen. Hier stehen jeweils Blitzer in der 120er Zone. Auf der B3 Hecklingen Richtung Kensingen steht ein Blitzer in der 80er Zone. Nochmal B3 Offenburg Richtung Appenweier. Unter der B28 Brücke, da blitzen sie in der 70er Zone. Auf der L75 Iffezheim Richtung Hügelsheim wird geblitzt. Auch hier gilt Tempo 70. In Elgersweier in der Kreuzwegstraße Höhe Printus steht ein Blitzer. In Emdingen in der Bahnhofstraße. In Offenburg in der Friedrichstraße blitzen sie. Und außerdem noch Seebach Richtung Ottenhöfen in der Ruhesteinstraße bei Tempo 40. Danke euch fürs Melden. Und wenn ihr sogar noch mehr habt oder seht, dass ein Blitzer gar nicht mehr da ist, obwohl er bei uns in der App und im Web noch drinsteht, verrückt, dann schickt doch eine kurze WhatsApp rein an die 0173 104 33 11. Dankeschön.
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2: So ist es. Hallo zusammen. Schicken Dienstag.

0: Der gesungene Energiespartipp von Kato und John. Turn the lights off in eurer Radio Morning Show. 11 Minuten nach, Elias, sag bitte, dass es nicht die Hüfte war, die gerade so gequietscht hat, sondern unsere Studiotür.
1: Weder deine noch meine.
0: Ach gut, ich wollte gerade schon das WD-40 auspacken. Ja, was wir euch eigentlich empfehlen wollten, immer mal wieder bei uns auf der Homepage vorbeizuschauen.
1: Lohnt sich immer.
0: Mhm, für Orbit-Sammler. Da könnt ihr immer gucken, was gibt's Neues, Schönes im Orbit-Shop. Solltet ihr mal aus irgendwelchen Gründen Elias geniale Sommerferien-Checks verpasst haben, die könnt ihr natürlich nachhören. Jede einzelne Folge.
1: Sogar die von ganz vom Anfang.
0: Sogar die allererste. Elias braucht es nicht. Es wäre ein bisschen schizophren. Du weißt ja, was du den Leuten alles immer empfohlen und geraten hast. Und ihr
1: das behauptest
0: könnt
1: du.
0: Für den Donnerstag noch einen Musikwunsch da lassen für unsere 90er nach 9. Da freue ich mich ganz besonders. Da gibt es wieder eine Stunde Musik aus den 90ern und ihr seid da quasi die Musikredaktion. Das alles und noch viel mehr auf hitradio.de. Und ja, die Dame, die jetzt gleich singt, die wird donnerstags leider nie bei uns in den 90er nach 9 aufkommen. Die hat es ein bisschen zu eilig gehabt mit dem Veröffentlichen. Belinda Carlisle, der Song kam nämlich im November 1989 raus.
1: Knapp dabei vorbeigeschrappt.
0: Und er ist so schön. La Luna.

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2: Jo, Wetterchen haben wir heute meist sonnig. Zunächst noch ein paar Wolken machen sich breit, bleiben aber eher harmlos. Bei Temperaturen bis satte 34 Grad heute Nachmittag. Morgen dann, 14 Grad weniger. 20 Grad sind angesagt, bewölkt und vormittags vereinzelt auch der ein oder andere Schauer mit dabei. Ab Donnerstag wird es dann auch wieder freundlicher werden. Richtig schönes Spätsommerwetter steht uns da ins Haus. Dankeschön euch fürs Wetterwächtern da draußen, beispielsweise in Kehl-Auenheim. Hat Katja 24 Grad gemessen, 24 Grad auch in Zell-Weierbach. Rolf hat's durchgegeben. Danke.
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2: Auf die Sekunde genau 10:30 im Studio ist Tobi Siegwart.
3: Ein Passant hat in Gengenbach einem Senior vermutlich das Leben gerettet. Der 81-Jährige hatte am späten Samstagnachmittag offenbar ein gesundheitliches Problem und wurde in der Viktor-Kretsch-Straße bewusstlos. Der zufällig vorbeikommende Lebensretter bemerkte das und begann sofort, den Senior zu reanimieren, bis der Rettungsdienst da war. Laut Polizei konnte das engagierte Handeln des Passanten den Kreislauf des 81-Jährigen wiederherstellen und er kam ins Krankenhaus. Eigentlich war die Polizei wegen Ruhestörung ausgerückt. Die Beamten deckten in einer Shisha-Bar in Aachen dabei aber gleich etliche Verstöße auf. Unter anderem gab es Mängel beim Brand- und Gesundheitsschutz und den Verdacht, dass ein Spielautomat manipuliert bzw. unbefugt geöffnet worden war. Verschiedene Genehmigungen und Unterlagen konnten nicht vorgezeigt werden oder fehlten. Auch ein notwendiger Gefahrenhinweis im Eingangsbereich fehlte. Jetzt ermittelt die Polizei weiter, auch wegen der möglichen Spielautomatenmanipulation. Dass die Oberkircher Schlüsselbrücke neu gebaut werden muss, steht seit 1,5 Jahren fest. Jetzt gibt's genauere Infos. Das Regierungspräsidium Freiburg peilt einen Baubeginn im kommenden Frühjahr an, sagte ein Sprecher der Acher Rheinzeitung. Parallel wird einige Meter weiter auch die Gewerbekanalbrücke erneuert. Die Straßen in dem Bereich werden angepasst und ein weiterer Radweg gebaut. Die genauen Zeitpläne und die Abläufe der Maßnahmen stehen aber noch nicht fest. Zunächst ist die Brücke heute Vormittag nochmal bis voraussichtlich 11 Uhr gesperrt. Bis die neue Brücke steht, muss die bestehende nämlich wegen der Schäden regelmäßig überprüft werden. Gute Bilanz für die Open-Air-Filmnächte in La. 10 Tage lang war der Urteilsplatz ein Freiluftkino und insgesamt kamen über 2000 Zuschauer. Laut Jan-Marc Meyer, dem Chef der Forum Cinemas, waren 2 Vorstellungen ausverkauft. Die Vorstellung von Extrawurst musste wetterbedingt abgesagt werden. Lars OB Markus Ibert lobt, dass die Filmnächte auch für die Innenstadt ein Gewinn seien.
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2: Und wir schauen direkt auf die A5 Karlsruhe Richtung Basel zwischen Riedl und Freiburg Nord. Aktuell 2 Kilometer stockender Verkehr. Und L87 hinter Seebach in Richtung Ruhestein gab es einen Unfall. Deshalb ist die Strecke ab Seebach bis zur B500 derzeit immer noch in beiden Richtungen voll gesperrt.
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2: Und ich habe für euch folgende Blitzer auf der A5 Karlsruhe Richtung Basel zwischen Offenburg und Leim 120er Bereich und im weiteren Verlauf nochmal zwischen Freiburg Süd und Bad Krozingen ebenfalls 120 erlaubt. B3 Hecklingen Richtung Kenzingen wird geblitzt im 80er Bereich in Elgersweier Kreuzwegstraße Höhe Printus, dann Emmendingen Bahnhofstraße in Offenburg Friedrichstraße und in Seebach Richtung Ottenhöfen, also talabwärts in der Ruhesteinstraße in der 40er-Zone steht auch noch einer. Falls ihr was entdeckt habt, gerne her damit per WhatsApp auf die 0173 104 33 und die 11. Ihr wisst ja, für jede neue Meldung gibt es 20 Orbits bei euch direkt rauf aufs Konto.
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2: 8. September 1999. Moloko sind mit Sing It Back neu in den Charts. Gefällt dir mein Pullover? Fragt diese Frau. Mark ist verdutzt. Flirtet die ihn gerade an? Meint sie wirklich ihn? Er kennt sie nicht. Klar, sie ist hübsch und ihr Pullover ist auch wirklich schön. Trotzdem ist es wirklich eine komische Art und Weise, ein Gespräch zu beginnen. Aber es funktioniert. Was er so macht, will sie wissen. Mark ist Musikproduzent. Das findet sie interessant und will sein Studio sehen. Sie singt gerne unter der Dusche und so, aber bisher noch nie in ein richtiges Mikrofon. Geschweige denn auf einer Bühne vor fremden Menschen. Also lassen die beiden die Party hinter sich und gehen in Marks Studio. Dort kann man sich eh besser unterhalten als auf der lauten Party. Roshin heißt die hübsche Frau mit dem Pullover. Und jetzt singt sie zum ersten Mal in ein Mikrofon. Mark ist sofort hin und weg. Roshin hat eine einzigartige, schöne Stimme. Kurzerhand gründen die beiden eine Band, Moloko. Ihr erstes Album nennen sie Do You Like My Tight Sweater? Also so wie Roshin Mark damals auf der Party angesprochen hat. In Sing It Back singt Roshin von eben so einer Partynacht, in der man einfach alles vergisst und nur die Musik und das Tanzen wirklich zählen. Der Song ist 1998 schon auf ihrem zweiten Album. Da ist er aber auch nur mäßig erfolgreich. Erst als der Hamburger DJ Boris Dlugosch da nochmal drüber arbeitet, wird der Song 1999 dann zu Molokos größtem Hit.

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2: Junge, Junge, was für ein Wetterchen heute. Bis zu 34 Grad, viel Sonne gegen Nachmittag. Naja, können sich vereinzelt ein paar Wolken breit machen. Es bleibt aber meist trocken. Aktuell hat es 26 Grad gemessen in Waagshorst oder wie der Badner sagt, in Worsorst. Klaus hat es gemeldet. Vielen Dank dir. Simone aus Oberschopfheim meldet ebenfalls 26 Grad und in Hausach sind es 23,1 Grad. Danke, Anna, fürs Wetterwächtern.
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2: Auf die Sekunde genau, 11 Uhr im Studio ist Sven Steiner.
3: Auf der L87 bei Seebach sind heute Vormittag ein Bus und ein LKW zusammengestoßen. Die Straße ist momentan voll gesperrt. Drei Kinder im Bus wurden Stand jetzt leicht verletzt. Nach ersten Erkenntnissen soll der Bus den Laster überholt haben, während der LKW-Fahrer gleichzeitig nach links abbiegen wollte. Die Freilichtspiele Seelbach sind jetzt endgültig komplett ausverkauft. Nachdem zunächst für alle 6 Vorstellungen von Der Glöckner von Notre Dame die Tickets verkauft waren, gab es seit gestern kurzfristig 50 Karten für die Generalprobe. Die sind aber jetzt auch schon komplett weg. Seit fast 3 Monaten sind die Damen- und Herrentoilette am Aachener Bahnhof gesperrt. Wie lange die Sanierung noch dauert, konnte eine Sprecherin zur Aacher Rentsch-Zeitung nicht sagen. Einfach näher dran an der Region. Jetzt Deutschland und die Welt mit Pia Wegner.
4: In der neuen Bildungsstudie PISA schneiden Schülerinnen und Schüler in Deutschland so schlecht ab wie nie zuvor. Das haben die Autoren der Studie in Berlin erklärt. Thomas Bremser berichtet.
5: Es ist mal wieder ein echter PISA-Schock. Jedem dritten Teenager fehlt das Grundverständnis beim Lesen und in Mathe. In den Naturwissenschaften fehlt es jedem vierten. Und Jugendliche, die richtig gut in diesen drei Bereichen sind, gibt es kaum noch. Im internationalen Vergleich liegt Deutschland im Mittelfeld, so wie Frankreich und die Niederlande. Die Schweiz und Österreich schneiden deutlich besser ab.
4: Im ersten Halbjahr wurde in Deutschland mehr Strom aus erneuerbaren Energien ins Netz eingespeist als im gleichen Zeitraum letztes Jahr. Nach Zahlen des Statistischen Bundesamts war es ein Plus von rund 7%. Knapp 60% des Stroms insgesamt stammten damit aus erneuerbaren Quellen. Und wir bleiben noch beim Thema Energie und den Gasspeichern. Der Gasspeicherverband hat eine Modellrechnung gemacht und sagt, je nachdem, wie der Winter verläuft, könnten die Speicher Anfang Februar leer sein. Er geht von rund 80% Füllstand Anfang November aus. Wird es ein warmer oder normal kalter Winter, reicht das locker. Im Fall eines sehr kalten Winters könnten die Speicher aber frühzeitig leer sein. Rettungsdienste und Luftrettung fürchten wegen der geplanten Änderungen im Gesundheitswesen Schäden für die schnelle Hilfe in medizinischen Notfällen. In einem gemeinsamen Warnruf fordern Organisationen und Verbände von ADAC über Feuerwehren und DLRG bis zum Roten Kreuz eine verlässliche Finanzierung und Mitsprache bei künftigen Entscheidungen. Hintergrund ist, dass Fachleute mit Krankenhausschließungen und dann mehr Patiententransporten rechnen. Vogelfans können ab sofort und bis Mitte Oktober im Internet für den Vogel des Jahres 2027 abstimmen. In der Vorauswahl stehen der Kolkrabe, der Kranich, die Mehlschwalbe, der Trauerschnäpper und die Wasseramsel. Der Vogel des Jahres wird seit mehr als 50 Jahren gekürt. Die Wahl soll auf Naturschutzthemen aufmerksam machen.
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2: Wir steigen ein auf der A5 Karlsruhe Richtung Basel zwischen Riegel und Freiburg Nord. Aktuell 2 Kilometer stockender Verkehr. Autobahn Zubinger Lahr. Auf der Brücke gab es einen Unfall. Dadurch stockender Verkehr. Danke Michelle fürs Durchgeben. Und L87, ich habe es gerade eben bei uns in Schlagzeilen gehört, hinter Seebach auf der Ruhesteinstraße gab es einen Unfall. Deshalb ist die Straße bis zur Schwarzwald-Hochstraße aktuell in beiden Richtungen voll gesperrt.
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2: Wir beginnen auf der A5 Karlsruhe Richtung Basel zwischen Offenburg und Lahr, Höhe Schutterwälder Brücke. Im 120er-Bereich steht einer, im weiteren Verlauf nochmal zwischen Freiburg Süd und Bad Krozingen, ebenfalls 120 erlaubt. B3 Offenburg Richtung Appenmayer unter der B28-Brücke, 70er-Zone, B3 Hecklingen Richtung Kenzingen. im 80er-Bereich B294 Freiburg Richtung Elsach, Höhe Bleibach im 80er-Bereich Elgersweier, Kreuzwegstraße in Emmendingen, in der Bahnhofstraße Offenburg-Friedrichstraße und in Rastatt auf dem Friedrichring, Höhe der JVA. Da dürft ihr 50 fahren. Falls ihr was habt, gerne her damit per WhatsApp 0173 104 33 und die 11 wünscht euch einen wunderschönen Dienstag.
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0: Kate Bush aus den 80ern. Hier ist Hit Radio. Übrigens, wir haben, falls ihr total auf 80er oder 90er Mucke steht, jeweils einen kuscheligen Webchannel hier bei uns auf der Homepage. Könnt ihr also praktisch 24 Stunden komplett durchhören. Na, die größten Hits aus eben diesen Zeiten. 80er, 90er gibt es noch einen Spezial-Channel. Da gibt es aktuell die Filmhits noch. So, dann haben wir einen neuen Anhängerblitzer. Der steht in Lautenbach am Ortseingang. Aus Richtung Oberkirch kommen dürfte 50 fahren. Danke, Martin, fürs Durchgeben. 20 Orbits schreibe ich natürlich gut auf deinem Konto.
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2: Die Caritas-Sammlung im September steht unter dem Leitwort Gemeinsam für den Nächsten. Die Caritas kümmert sich um viele soziale Aufgaben, auch in der Ortenau. Andreas Hillebrand ist Fachbereichsleiter für soziale Dienste im Caritas-Verband Vordere Ortenau.
3: Mir fällt unser Sprachpool hier in Offenburg ein, wo wir 1000 Einsätze haben. Wir machen Projekte, Teile deine Stärke. Da haben wir hier den Integrationspreis im Ortenau-Kreis schon gewonnen. Ohne Fördermittel geht das Ganze nicht.
2: Auch er beklagt den Rückgang der finanziellen Mittel.
3: Wir haben jetzt bei manchen Projekten Erkündigungen von Kommunen, die sagen, wir können nicht mehr mitmachen. Und das wird für uns schwierig. Gleichzeitig ist die Anzahl der Menschen, die in Not sind oder irgendwie zu uns kommen in die Beratung, die wird nicht weniger, sondern die wird mehr. Und das ist natürlich für uns manchmal auch sehr belastend, ja, dass wir auf der einen Seite gern die Menschen beraten würden, auf der anderen Seite mit reduzierten Stellen umgehen müssen.
2: Ein Drittel der Caritas-Spendengelder gehen an den Diözesanverband, ein weiteres Drittel an den Caritas-Verband vor Ort und das nächste Drittel an die Kirchengemeinde, die damit unbürokratische Hilfe leisten kann, wie zum Beispiel Essensgutscheine für wohnungslose Menschen in Kehl oder Nothilfen nach großen Schadensereignissen. Barbara Puppe, Hitradio Ohr.

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1: Yep, wollte ich sagen. Heute ist es meist noch sonnig. Schönes ja, Sommerwetter noch. Hochsommerwetter eigentlich. 34 Grad. Morgen nur noch um die 20 Grad. Bewölkt und vormittags vereinzelt Schauer. Donnerstag, Freitag. Freundliches Spätsommerwetter. Danke euch fürs Wetterwächter. An dieser Stelle 26 Grad Einheitstemperatur. Momentan in Kiel, in Wittenmeier und in Oppenau. Danke Emily, Lilly, Sophie, Brigitte und Susanne fürs Wetterwächtern.
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1: Um 11:30 mit Sven Steiner.
4: Drei Kinder wurden Stand jetzt leicht verletzt. Auf der L87 bei Seebach sind heute Vormittag ein Bus und ein LKW zusammengestoßen. Im Bus waren 15 Kinder und mehrere Betreuer.
5: Nach ersten Erkenntnissen soll der Bus den Laster überholt haben, während der LKW-Fahrer gleichzeitig nach links abbiegen wollte. Die beiden Fahrzeuge stießen seitlich zusammen. Die Landstraße ist zwischen Hinterseebach und der B500 momentan komplett gesperrt. Wie lange das noch dauert, ist unklar. Der LKW muss abgeschleppt werden. Außerdem muss die Straße wegen auslaufender Flüssigkeiten gereinigt werden. Der Schaden wird momentan auf mehrere 10.000 Euro geschätzt. Tobias Siegwart, Nachrichtenredaktion.
4: 175 Meter lang und 3 Meter breit. So groß ist ein Bauteil, das seit heute Morgen beim Canvas Plus Areal in Offenburg eingebaut wird. Es gehört zur Erschließung des Areals rund um den früheren Schlachthof. Christoph Mössler vom Abwasserzweckverband.
6: Heute wird eben ein wichtiges Bauteil eingebaut für die Entwässerung unterirdisch, wo das Regenwasser zwischengespeichert wird, damit es langsam in den Müllkanal abgeleitet werden kann, um eben den Hochwasserschutz zu gewährleisten, damit nicht als Starkregen das ganze Wasser gleichzeitig abfließt, sondern in einem gewissen Volumen zurückgehalten wird und dann langsam abgegeben wird.
4: Der Stahlbetonschacht kann dann rund 400 Kubikmeter Wasser zwischenspeichern. Das sind mehr als 2000 volle Badewannen. Auf dem Gelände entsteht in den kommenden Jahren ein neues Stadtquartier, unter anderem mit Wohn- und Bürogebäuden und einem großen Parkhaus. Ansturm auf die Karten für die diesjährigen Seelbacher Freilichtspiele. Sie sind jetzt endgültig komplett ausverkauft. Weil für alle 6 Vorstellungen von Der Glöckner von Notre Dame die Tickets weg waren, gab es zusätzlich ein begrenztes Kartenkontingent für die Generalprobe am kommenden Freitagabend. Wie das Rathaus heute Vormittag bekannt gab, sind auch diese 50 Tickets inzwischen alle weg. Die Premiere ist dann am Samstag.
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1: So, ihr Lieben, wir schauen auf die A5 Karlsruhe Richtung Basel zwischen Riegel und Freiburg Nord. Aktuell 2 Kilometer stockender Verkehr. A8 Karlsruhe Richtung Stuttgart zwischen Pforzheim West und Pforzheim Ost. Baustelle 5 Kilometer stockend. Und ihr habt es gehört gerade eben bei uns in Nachrichten. L87 hinter Seebach Richtung Schwarzwald-Hochstraße ist nach dem Unfall die Strecke immer noch in beiden Richtungen gesperrt. Unterwegs, gute und sichere Fahrt.
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1: Und wir steigen ein auf der A5 Karlsruhe Richtung Basel in Höhe Ettlingen mit Blitzer auf der A5 Karlsruhe Richtung Basel zwischen Offenburg und La bei der Schutterwälder Brücke und nochmal im weiteren Verlauf zwischen Freiburg Süd und Bad Krozingen der 120er Bereich. A8 haben wir einen Blitzer kurz nach der Auffahrt Karlsbad Richtung Stuttgart im 120er Bereich. B3 Offenburg Richtung Appenweier unter der B28 Brücke 70 erlaubt. B3 Hecklingen Richtung Kenzingen im 80er Bereich wird geblitzt. Dann auf der B294 Freiburg Richtung Elsach, Höhe Bleibach, gar genau in der Jahnstraße Lautenbach. Ein neuer Anhängerblitzer am Ortseingang aus Richtung Oberkirch kommend. Und in Offenburg haben wir noch die Friedrichstraße und Rastatt auf dem Friedrichring. Höhe der JVA wird auch noch geblitzt. Da sind 50 Stundenkilometer erlaubt. Falls ihr noch was habt, gerne her damit.

0: per WhatsApp auf die 0173 104 33 und die 11.
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0: 1981, Mega-Hit für Queen zusammen mit David Bowie. Hey ihr Lieben, es wird mal allerhöchste Zeit, dass mal jemand was macht hier.
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2: Also, wir haben den Timer schon mal gestellt. 30 Sekunden hast du Zeit. Und los geht's jetzt. Welches Bundesland ist flächenmäßig das größte?
3: Bayern.
2: Wie viel Prozent sind ein Viertel?
3: 25.
2: Wer schrieb Romeo und Julia?
3: Shakespeare, Will.
2: Wer wohnt in einer Ananas ganz tief im Meer?
4: SpongeBob Schwammkopf.
2: Wie viele Michelin-Sterne gibt es maximal?
3: Ach, keine Ahnung. Ich bin Gumio, 3.
2: Jawohl. Aus welchem Land kommt ABBA?
3: Schweden.
2: Welche Brücke fährt man von Kehl nach Straßburg?
3: Die B28-Brücke. Nein, die Passerelle, du Brief.
2: Ja, sind wir auch. Lass mal gelten.
3: Ach, egal.
2: Und vorbei.
3: Okay.
2: Das waren 7 richtige Antworten in 30 Sekunden. Heißt für dich 700 Orbits auf dein Konto, theoretisch.
3: Super.
2: Ich finde, das kann sich durchaus sehen lassen.
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2: Ja, ihr Lieben, heute wird's nochmal richtig heiß. Bis zu 34 Grad am Nachmittag, morgen dann nur noch um die 20 Grad bewölkt und am Vormittag dann vereinzelt Schauer. Heute bleibt's meist trocken. Donnerstag und Freitag dann wieder freundliches Spätsommerwetter bei Temperaturen knapp über 20 Grad. 28 Grad hat's aktuell gemessen in Hofweier vom Dieter. Markus schickt uns aus Lasulz ebenfalls 28 Grad rüber. Sind's auch in Berghaupten. Danke Fabian fürs Wetterwächtern.
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2: Um 12 Uhr mit Sven Steiner.
3: Nach einem Unfall mit einem Bus und einem LKW ist die L87 bei Seebach momentan gesperrt. Im Bus wurden Stand jetzt 3 Kinder leicht verletzt. Der Bus soll den Laster überholt haben, während der gleichzeitig nach links abbiegen wollte. Ein 175 Meter langes und 3 Meter breites Bauteil für die Entwässerung wird seit heute Morgen beim Canvas Plus Areal in Offenburg eingebaut. Es gehört zur Erschließung des Areals rund um den früheren Schlachthof. Der Stahlbetonschacht kann dann rund 400 Kubikmeter Wasser zwischenspeichern. Das sind mehr als 2000 volle Badewannen. Am Flughafen Karlsruhe Baden-Baden ist ein gesuchter Betrüger geschnappt worden. Der 23-jährige Deutsche kam mit der Maschine aus Skopje in Söllingen an. Weil sein Vater die geforderte Geldstrafe zahlen konnte, musste er nicht 10 Tage hinter Gitter. Einfach näher dran an der Region. Jetzt Deutschland und die Welt mit Gregor Moser.
4: Besorgniserregend. So hat Bundesbildungsministerin Prien die schlechten Ergebnisse im PISA-Schulleistungsvergleich bezeichnet. Deutschlands Schülerinnen und Schüler schneiden dort beim Lesen in Mathe und den Naturwissenschaften so schlecht ab wie nie zuvor. Demnach hat fast jeder dritte 15-Jährige Probleme damit, Kernaussagen eines Textes zu verstehen oder einfache Einkaufspreise und Entfernungen zu vergleichen. Australien hatte ja Ende vergangenen Jahres weltweit das erste Verbot von Social-Media-Konten für Kinder und Jugendliche unter 16 Jahren eingeführt. Jetzt geht das Land noch einen Schritt weiter. Mehr von Carola Frenzen.
5: Es geht dabei vor allem um die Algorithmen, die die Tech-Firmen nutzen, um Inhalte zu personalisieren. In Australien sollen Nutzer künftig entscheiden dürfen, ob sie das wollen oder nur Beiträge von Freunden und Gruppen sehen, denen sie selbst folgen. Usern werde damit die Kontrolle über ihre Social Media zurückgegeben, erklärte die Regierung.
4: Deutschland bleibt trotz Wirtschaftskrise ein Innovationsland. Im aktuellen Innovation Index der UN-Organisation für geistiges Eigentum landet Deutschland auf Platz 3 der innovativsten Weltregionen hinter China und den USA. München, Berlin, Köln, Stuttgart, Frankfurt, Heidelberg, Mannheim und Hamburg schaffen es unter die Top 100. Bewertet werden Patentanmeldungen, wissenschaftliche Veröffentlichungen und Risikokapital. Im Streit zwischen der Möbelhauskette IKEA und einer extrem rechten belgischen Partei hat der Europäische Gerichtshof IKEA den Rücken gestärkt. Für ihr einwanderungskritisches Programm hatte die Partei die Abkürzung IKEA und Stilelemente des Unternehmens in einer Präsentation verwendet. Die Richterinnen und Richter sehen eine mögliche Beeinträchtigung der Marken und Interessen des Möbelhauses. Final urteilen muss jetzt ein belgisches Gericht. In heterosexuellen Beziehungen ist der Mann öfter höher gebildet, als es die Frau ist. Das zeigen Zahlen des Statistischen Bundesamts. In jeder vierten deutschen Partnerschaft hat der Mann einen höheren Bildungsabschluss. Bei gut jeder achten heterosexuellen Beziehung trifft das auf die Frau zu. Bei jüngeren Paaren unter 45 Jahren liegen Frauen und Männer fast gleich auf.
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2: So, ganz kurz zur Kerstin hier noch die Orbits gut schreiben und die Meldung online stellen. So, da haben wir das geschafft und damit gucken wir direkt auf die A8 Karlsruhe Richtung Stuttgart zwischen Pforzheim West und Pforzheim Ost. Haben wir aktuell die Baustelle 5 Kilometer stockender Verkehr. Und ihr habt es bei uns in den Nachrichten gehört, L87 hinter Seebach Richtung Schwarzwald-Hochstraße. Nach dem Unfall ist die Strecke in beiden Richtungen immer noch gesperrt. Allerwegs, wo es geht, gute und sichere Fahrt.
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2: Geblitzt wird auf der 5 Karlsruhe Richtung Basel, Höhe Ettlingen und im weiteren Verlauf zwischen Offenburg und Lahe jeweils im 120er-Bereich. Rüber auf die A8 Karlsruhe Richtung Stuttgart, kurz nach der Auffahrt Karlsbad, auch ein Blitzer. B3 Offenburg Richtung Appenmayer unter der B28-Brücke, B3 Hecklingen Richtung Kenzingen im 80er-Bereich. Dann B294 Freiburg Richtung Elsach, Höhe Bleibach, auch da 80 erlaubt. Gaggenau Jahnstraße, Lautenbach am Ortseingang aus Richtung Oberkirch kommt im 50er-Bereich ein neuer Anhängerblitzer. Blitzer auch in Offenburg-Griesheim am Ortsausgang Richtung Sand. Danke Kerstin fürs Melden. Und Rastatt auf dem Friedrich-Ring-Höhe der JVA im 50er-Bereich wird auch geblitzt. Und falls ihr noch was entdeckt habt, wisst ihr ja, vertrauensvoll an mich wenden und WhatsApp schicken auf die 0173 104 33 und die 11. Wünsche euch einen schönen Dienstag.
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0: Es ist 11:45 heute am Dienstagmittag. Hey, für all diejenigen, die Mittagspause haben, erstmal natürlich ein gepflegtes Mahlzeit in die Runde. Hier ist Hitradio Ohr. Und gestern um die gleiche Zeit ging es bei uns schon mal um Durbach und die ganzen Auszeichnungen in Sachen Wein dort. Und heute geht es zum Feiern nach Durbach, denn am Sonntag gibt es dort den Weintag.
1: Wir sind quasi das Original. Also die Veranstaltung wird bei uns so mal konzipiert und es gibt überall tolle Weine und es gibt überall tolle Speisen. Also irgendwie das ganze Dorf ist ja irgendwie auch eingebunden.
0: Soweit Durbachs Bürgermeister Andreas König. Da ist also mächtig was los im Dorf, was den Gemeindechef natürlich freut.
1: Weil man einfach auf ganz besondere Art und Weise unsere Weinbaubetriebe kennenlernen kann. Und es ist einfach spannend, durch die 5 Betriebe zu gehen, weil jeder Betrieb einfach anders strukturiert ist. So unterschiedlich wie die Menschen bei uns sind, so unterschiedlich sind auch unsere Weine und unser Programmangebot, was überall gleich ist. Es gibt überall tolle Weine und es gibt überall tolle Speisen. Vereine sind dabei, Kindergärten, Schule.
0: Hört sich schon mal super fröhlich an. Also insgesamt sind es 15,6 Kilometer, geht es da durch die superschöne Landschaft rund um Durbach. Und wenn ich die komplette Strecke laufen möchte, kann übrigens auch einen Shuttle in Anspruch nehmen. Kostet nichts. Aber ihr solltet unbedingt alle Standorte abklappern.
1: Das ist einfach so, dass wir in Durbach ganz viele Weinbaubetriebe haben, die wirklich noch Handarbeit betreiben. Und es ist einfach wichtig, den Leuten zu zeigen, welche Arbeit steckt so hinter einem Wein. Und im Weinbau geht es ja nicht besonders gut. Es ist auch eine relativ schwierige Zeit insgesamt in Deutschland. Und da ist es einfach wichtig, dass man da auch die Menschen darauf aufmerksam macht. Man nimmt was Positives mit. Man geht gestärkt und mit Freude nach Hause und ist damit vielleicht auch ein bisschen gestärkt für alles, was sonst noch kommt.
0: Der Durbacher Weintag, los geht's jetzt am Sonntag um 11 Uhr. Es gibt sogar was zu gewinnen. Alle teilnehmenden Weingüter und Gewinne findet ihr natürlich bei uns auf der Homepage unter hitradioohr.de.
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2: Ups, Wetter haben wir auch. Und was für ein schönes, oder? Wahnsinn. Bis zu 34 Grad heute Nachmittag. Dazu ein Wechsel aus Sonne und Wolken. Es bleibt aber meist trocken. Morgen dann um die 20 Grad. Also, ja, ich sage jetzt mal Temperatursturz. 14 Grad geht's nach unten. Es bleibt dann auch meist bewölkt. Vormittags kann es einen oder anderen Schauer geben. Ab dem Nachmittag dann auch morgen wieder trocken. Donnerstag und Freitag dann freundliches Spätsommerwetter. Danke euch fürs Wetter. Wächtern Lina aus Ortenberg schickt uns 29 Grad rüber. Die 30-Grad-Marke knackt in Haussach. Danke, Lotta, fürs Melden.
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2: Um eine Minute nach 12:30 mit Sven Steiner.
3: Drei Kinder wurden Stand jetzt leicht verletzt. Auf der L87 bei Seebach sind heute Vormittag ein Bus und ein LKW zusammengestoßen. Im Bus waren 15 Kinder und mehrere Betreuer.
4: Nach ersten Erkenntnissen soll der Bus den Laster überholt haben, während der LKW-Fahrer gleichzeitig nach links abbiegen wollte. Die beiden Fahrzeuge stießen seitlich zusammen. Die Landstraße ist zwischen Hinterseebach und der B500 momentan komplett gesperrt. Wie lange das noch dauert, ist unklar. Der LKW muss abgeschleppt werden. Außerdem muss die Straße wegen auslaufender Flüssigkeiten gereinigt werden. Der Schaden wird momentan auf mehrere 10.000 Euro geschätzt. Tobias Siegwart, Nachrichtenredaktion.
3: Die Bundespolizei musste heute Morgen an der Kehler Europabrücke einen renitenten Fahrgast aus einem Fernreisebus holen. Der Busfahrer hatte sich gemeldet, weil er den Mann nicht mitnehmen wollte. Der soll sich geweigert haben, mehr Kosten für zusätzliches Gepäck zu bezahlen und den Busfahrer danach auch körperlich attackiert haben. Auch als die Bundespolizisten da waren, wollte der 41-jährige Algerier nicht aus dem Bus. Er beschimpfte und bedrohte den Busfahrer. Schließlich bekam er Handschellen verpasst, erneut unter Gegenwehr und die Beamten brachten ihn aus dem Bus. Er wird angezeigt. 175 Meter lang und 3 Meter breit. So groß ist ein Bauteil, das seit heute Morgen auf dem Canvas Plus Areal in Offenburg eingebaut wird. Es gehört zur Erschließung des Geländes rund um den früheren Schlachthof. Christoph Möser vom Abwasserzweckverband.
5: Heute wird eben ein wichtiges Bauteil eingebaut für die Entwässerung unterirdisch, wo das Regenwasser zwischengespeichert wird, damit es langsam in den Müllkanal abgeleitet werden kann, um eben den Hochwasserschutz zu gewährleisten, damit nicht bei Starkregen das ganze Wasser gleichzeitig abfließt, sondern in einem gewissen Volumen zurückgehalten wird und dann langsam abgegeben wird.
3: Der Stahlbetonschacht kann dann rund 400 Kubikmeter Wasser zwischenspeichern. Das sind mehr als 2000 volle Badewannen. Auf dem Gelände entsteht in den kommenden Jahren ein neues Stadtquartier, unter anderem mit Wohn- und Bürogebäuden und mit einem großen Parkhaus.
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7: Die Hitzewellen haben viele Menschen in Deutschland in den Baumarkt getrieben. Klimageräte, Ventilatoren und Bewässerung für den Garten sind in diesem Sommer besonders gefragt gewesen. Analysten an der Börse gehen davon aus, dass Hornbach davon stark profitiert hat. Der Baumarktkonzern hat im abgelaufenen Geschäftsquartal gut abgeschnitten. Hornbach spricht von einer robusten Nachfrage. Umsatz und operativer Gewinn sind gestiegen. Die Aktie legt daraufhin 6% zu. Einige Analysten sind aber skeptisch. Ist das bei Hornbach nur ein vorübergehender Nachfrageschub oder eine nachhaltige Trendwende? Das Konsumklima bleibt nämlich eigentlich mies. Der DAX ist auch weiter unter Druck und fällt 0,4% auf rund 25.900.

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4: Jo, wir schauen auf die A8 Karlsruhe Richtung Stuttgart. Zwischen Pforzheim West und Pforzheim Ost. Baustelle 2 Kilometer Stau aktuell. Und L87 hinter Seebach Richtung Schwarzwald Hochstraße. Da ist nach dem Unfall die Strecke immer noch in beiden Richtungen gesperrt. Ihr habt das bei uns gerade eben in den Nachrichten gehört.
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4: Geblitzt wird auf der A5 Karlsruhe Richtung Basel, Höhe Ettlingen. Dann auf der A8 Karlsruhe Richtung Stuttgart, kurz nach der Auffahrt Karlsbad im 120er-Bereich. B3 Offenburg Richtung Appmayer unter der B28-Brücke steht einer. Dann B294 Freiburg Richtung Elsach im 80er-Bereich. Gar genau in der Jahnstraße in Kehl. In der Vogesenallee Oberkirch-Bottenau in der Weintalstraße Richtung Durbach 50 erlaubt. Offenburg-Griesheim am Ortsausgang Richtung Sand und Offenburg-Weiher am Ortsausgang von Bühl kommend da in der 30er-Zone. In Rastatt steht auch noch einer auf dem Friedrich-Ring-Höhe JVA. Falls ihr noch was entdeckt habt, gerne und vertrauensvoll an mich wenden, bitte per WhatsApp 0173 104 33 und die 11. Vor lauter Freude gibt es auch noch 20 Orbits bei euch rauf aufs Konto.
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0: einer der besten Jahre überhaupt. Summer of 69, Bryan Adams hier bei uns bei Hitradio Ohr. Und ihr habt das ja vielleicht schon mitbekommen, Hitradio Ohr ist für 2 deutsche Radiopreise nominiert. Naimi als beste Newcomerin und unser Schwarzwald Adventskalender als beste Programmaktion. Am Donnerstag ist das halbe Funkhaus, glaube ich, in Hamburg auf dem roten Teppich. Und Elias hat schon mal so die Showfacts für uns.
1: Beim Deutschen Radiopreis stehen am Donnerstag nicht nur Radiomacher auf der Bühne, sondern auch ziemlich unterschiedliche Musikstars. Zum Beispiel 2 Brüder mit zusammen mehr als 5 Milliarden Streams. Felix und Lukas Hein, besser bekannt als Fastboy.

0: Stephanie Harris dagegen hat schon für Tokyo Hotel, Alle Farben und Offenbach Songs geschrieben, bevor sie selbst mit Brief im Radio durchgestartet ist. Beim Radiopreis bringt sie ihre neue Single Vertigo mit. Und dann treffen sich zwei Generationen deutscher Musikgeschichte.
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0: Die beiden, also Peter Maffay und Johannes Oerding, haben in Nashville gemeinsam 11 Duette aufgenommen in gerade mal 5 Tagen.
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0: Und auch Ray Garvey ist in diesem Jahr beim Deutschen Radiopreis in Hamburg dabei. Der kam 1998 nach Deutschland und seitdem hält sich Ray Garvey ordentlich im Musikbusiness. Sahide ist gerade mal 16 und damit der jüngste Musik-Act, der bisher beim Deutschen Radiopreis aufgetreten ist.
2: Jappa, alles Quatscher, ballert auf lautlos.
0: Und dann gibt's noch ein echtes Heimspiel. Benet Montiero spielt Michael Jackson im Musical in Hamburg. Und genau in dem Theater, wo das Musical normalerweise aufgeführt ist, ist auch dieses Jahr der Radiopreis.
3: Danke, Elias, für diese ganzen Showfacts zum Deutschen Radiopreis. Das wird natürlich super spannend, am Donnerstag ab 19 Uhr auch live zu hören, hier bei uns bei Hitradio. Drückt also die Daumen, dass einer oder am besten gleich zwei Radiopreise hier nach Offenburg kommen.
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2: Jo, da schicke ich mal ganz liebe Grüße an die Adria. Von dort aus haben wir nämlich auch Grüße bekommen, genauer gesagt aus Riccione. Da haben momentan 32 Grad, viel Sonne mit dabei. Kleine Abordnung vom SKC. Unter Hammersbach ist nämlich dort. Hey, grüße euch, viel Spaß. Genießt es dort am Strand. Strand haben wir hier nicht. Ja, vielleicht am Baggersee. Geht eigentlich auch. Aber Temperatur haben wir eigentlich so ähnlich. Um die 34 Grad sind heute sogar drin. Und dazu viel Sonne. Zunächst noch am Nachmittag bzw. gegen Abend gibt es ein paar Wolken. Bleibt aber noch trocken. Morgen dann um die 20 Grad bewölkt und vormittags vereinzelt Schauer. Donnerstag und Freitag dann freundliches Spätsommerwetter.
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2: Um 13 Uhr mit Sven Steiner.
3: Nach dem Unfall mit einem Bus und einem LKW ist die L87 bei Seebach inzwischen wieder frei. Nach neuesten Erkenntnissen wurden im Bus 7 Kinder leicht verletzt. Sie konnten laut Polizei aber von ihren Eltern abgeholt werden und gehen bei Bedarf selbst zum Arzt. Der Schaden wird auf rund 30.000 Euro geschätzt. Ein 175 Meter langes und 3 Meter breites Bauteil wird seit heute Morgen auf dem früheren Schlachthofgelände Canvas Plus in Offenburg eingebaut. Der Stahlbetonschacht ist für die Entwässerung und kann dann rund 400 Kubikmeter Wasser zwischenspeichern. Das sind mehr als 2000 volle Badewannen. Am Flughafen Karlsruhe Baden-Baden ist ein gesuchter Betrüger geschnappt worden. Der 23-jährige Deutsche kam mit der Maschine aus Skopje in Sollingen an. Weil sein Vater die geforderte Geldstrafe zahlen konnte, musste er nicht 10 Tage hinter Gitter. Einfach näher dran an der Region. Jetzt Deutschland und die Welt mit Gregor Moser.
4: Nach einer Reihe von Sabotageangriffen auf das deutsche Stromnetz hat die Polizei den 48-jährigen Tatverdächtigen festgenommen. Der Mann fiel laut dpa in der Nähe des Kraftwerks Weißweiler bei Aachen auf. Dort waren gestern mehrere Abschussvorrichtungen entdeckt worden. Der Verdächtige soll an mehreren Orten in NRW, Brandenburg und Sachsen versucht haben, einen Kurzschluss auszulösen. In mindestens 2 Fällen gelang der Plan. Rauchen senkt die Chancen auf eine Schwangerschaft deutlich. Das unterstreicht nochmal ein neuer WHO-Bericht, der Studien der letzten 26 Jahre ausgewertet hat. Bei Männern sorgt Rauchen häufiger für Erektionsstörungen und schlechtere Spermien. Bei Frauen steigt das Risiko, unfruchtbar zu werden, um 40%. Auch Passivrauchen kann demnach die Fruchtbarkeit negativ beeinflussen. PISA ist in Deutschland die vielleicht bekannteste Bildungsstudie und in der neuesten Erhebung haben Schülerinnen und Schüler in Deutschland so schlecht abgeschnitten wie noch nie. Dazu PISA-Studienleiter Greif.
5: Die Jugendlichen in Deutschland erzielen in Naturwissenschaften, im Lesen und in Mathematik so schlechte Ergebnisse wie noch nie. Seit Beginn der PISA-Studien. Die Leistungen liegen damit auch unter dem Niveau des PISA-Schocks vor 25 Jahren.
4: Greif sagt, es braucht unter anderem mehr Geld für Schulen mit besonders vielen Kindern in schwierigen Lebenslagen. Finanzminister Klingbeil hat im Bundestag seine Haushaltspläne für das kommende Jahr verteidigt. Die Regierung will über 555 Milliarden Euro ausgeben, vor allem um Familien und Geringverdiener zu entlasten. Für die Verteidigung werden neue Schulden von 200 Milliarden Euro aufgenommen. Die Grünen kritisieren geplante Kürzungen bei Kinderzuschlag und Unterhaltsvorschuss. Stuttgart ist in diesem Jahr die digitalste Großstadt in Deutschland. Das zeigt ein entsprechendes Ranking des IT-Branchenverbandes Bitkom. Kriterien sind unter anderem die Fragen, wie steht es um den 5G-Ausbau, wie viele E-Ladesäulen gibt es oder auch läuft die Verwaltung der Stadt online. München wurde auf Rang 2 verdrängt, Hamburg liegt auf Platz 3.
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2: Eine Meldung haben wir von der A5 Karlsruhe Richtung Basel zwischen Rastatt Nord und Baden-Baden. 2 Kilometer stockender Verkehr. Rüber noch auf die A8 Karlsruhe Richtung Stuttgart zwischen Pforzheim West und Pforzheim Ost. Aktuell 2 Kilometer stockend.
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2: Geblitzt wird auf der A5 Karlsruhe Richtung Baselhöhe Ettlingen und im weiteren Verlauf, beziehungsweise nein, auf der A8 Karlsruhe Richtung Stuttgart zwischen Karlsbad und Pforzheim West wird geblitzt im 120er Bereich. B294 Freiburg Richtung Elzach, Höhe Bleibach 80 erlaubt, Gaggenau in der Jahnstraße, Kehl Vogesenallee. In Oberkirch-Bottenau ein neuer Anhängerblitzer. In der Weintalstraße Richtung Durbach dürfte 50 fahren. Offenburg-Griesheim am Ortsausgang steht einer Richtung Sand. In der 50er-Zone Offenburg-Weiher am Ortseingang von Bühl kommend 30 erlaubt und in Rastatt auf der Friedrich-Ring-Straße Höhe JVA steht auch noch einer. Eure Meldungen gerne rein. WhatsApp auf die 0173 104 33 und die 11 wünsche euch einen schönen Dienstag.
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0: einer der größten Rockklassiker 1988, Guns N' Roses, Sweet Child of Mine. Hier ist Hitradio Ohr heute am Dienstagmittag. Ja, kein gewöhnlicher Dienstag für eine Dame, die heißt, musst du genau aufpassen, Alicia Moore. Gott, wer ist das denn? Das, mit wir sie hier bei Hitradio Ohr erwähnen, was ist das für eine besondere Frau? Hey, er kennt sie alle.
1: Alicia Moore hat heute Geburtstag. Und wenn ihr euch jetzt fragt, wer ist denn das? Na, die hier.

0: Jetzt wisst ihr es, oder? Alicia Moore ist besser bekannt unter dem Namen Pink. Und sie ist eine der erfolgreichsten Künstler in der Gegenwart. Ihr Künstlername hat zwei Ursprünge. Einmal war es der Spitzname aus ihrer Kindheit. Nach einem peinlichen Erlebnis wurde sie rot vor Scham, sodass die anderen Kinder riefen, "Look at her, she's pink!" Und da war der Spitzname geboren. Viele Jahre später hat sie dann den Film Reservoir Dogs gesehen und der Charakter Mr. Pink hat sie dann wieder an die Geschichte erinnert.
1: Wer hat dir nichts dazugegeben?
2: Mr. Pink.
1: Mr. Pink. Was soll dieser Blödsinn bedeuten? Spuck schon einen Dollar aus, du geiziger kleiner Bastard. Immerhin habe ich dein Frühstück bezahlt.
3: Na gut, da du das Frühstück bezahlt hast, gebe ich was dazu, aber normalerweise würde ich das nie tun.
0: Von da an ist der Name endgültig geblieben.
4: Danke, Moritz, für die ganzen Infos rund um Alicia Moore und wir sagen natürlich Happy Birthday.

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1: 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Dankeschön unseren ganzen Wetterwächterinnen und Wetterwächtern da draußen. Überall 30 oder 31 Grad aktuell in Berghaupten, Offenburg, Hoberg, Ettenheim und Diersburg. Danke an Frank, Svetlana, Willi, Anne, Marion und Karin fürs Durchgeben. Überall ist es auch sonnig und gegen Abend, naja, da machen sie ein paar Wolken breit, bleibt aber meist trocken. In der Nacht dann Regen. Morgen um die 20 Grad bewölkt, vormittags noch vereinzelt Schauer. Ansonsten wird es dann wieder freundlicher. Donnerstag und Freitag sowieso freundliches Spätsommerwetter.
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1: Pünktlich um halb zwei mit Sven Steiner.
3: Nach dem Unfall mit einem Bus und einem LKW bei Seebach ist die L87 inzwischen wieder komplett

0: überholt haben, während der gleichzeitig nach links abbiegen wollte. Die beiden Fahrzeuge stießen seitlich zusammen. Der SWEG-Busverkehr soll 2 Tage lang bestreikt werden. Das kündigt die Gewerkschaft Verdi an. Sie ruft die Beschäftigten unter anderem in den SWEG-Busbetrieben in Lahr, Offenburg, Schutterwald und Kehl zum Warnstreik morgen und am Donnerstag auf. Als Grund nennt die Gewerkschaft die stockenden Tarifverhandlungen. Außerdem fordert Verdi einen Tarifsozialplan für die Beschäftigten. Die Bundespolizei musste heute Morgen an der Kehler Europabrücke einen renitenten Fahrgast aus einem Fernreisebus holen. Der Busfahrer hatte sich gemeldet, weil er den Mann nicht mitnehmen wollte. Der soll sich geweigert haben, Mehrkosten für zusätzliches Gepäck zu bezahlen und den Busfahrer danach auch körperlich attackiert haben. Auch als die Bundespolizisten da waren, wollte der 41-jährige Algerier nicht aus dem Bus. Er beschimpfte und bedrohte den Busfahrer. Schließlich bekam er Handschellen verpasst, erneut unter Gegenwehr und die Beamten brachten ihn aus dem Bus. Er wird angezeigt.
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3: Jo, ihr Lieben, wir gehen auf die A5 Karlsruhe Richtung Basel. Bitte vorsichtig fahren in der Auffahrt Achern. Gab es einen Unfall? Bitte, wie gesagt, vorsichtig fahren ist direkt nach der Einfädelspur. So, dann gehen wir noch auf die A8 Karlsruhe Richtung Stuttgart zwischen 3 Karlsruhe und Karlsbad. Defekter LKW, eine Spur gesperrt, 3 Kilometer Stau. Es staut sich auch rüber bis auf die A5. Stau auch in Hornberg in der Ortsdurchfahrt. Grund ist da eine Ampel.
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3: Geblitzt wird auf der A5 Karlsruhe Richtung Basel Höhe Ettlingen. Dann auf der A8 Karlsruhe Richtung Stuttgart, kurz nach der Auffahrt Karlsbad. B294 Freiburg Richtung Elzach immer noch Höhe Bleibach in Gaggenau in der Jahnstraße. In Kehl vor Gesenallee, Oberkirch-Bottenau in der Weintalstraße Richtung Durbach. Das ist ein neuer Anhängerblitzer in der 50er-Zone. Offenburg-Griesheim am Ortsausgang Richtung Sand, 50 erlaubt. Und Offenburg-Weiher am Ortseingang von Bühl kommend in der 30er-Zone. Eure Meldungen, ich freue mich drüber, gerne rein WhatsAppen auf die 0173 104 33 und die 11. Habt einen schönen Dienstag.
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0: Schon Navi aus dem Jahr 1987, Sign Your Name. Hier ist Hitradio Ohr heute am Dienstagmittag, ja am Wochenende. Da geht's für alle Bike-Fans hoch in den Schwarzwald.
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3: Was mache ich eigentlich am Wochenende?
4: Sei nicht ratlos. Fahr mit dem Rad los.
3: Hast du gerade nicht gesagt, oder?
4: Doch. Am 12. und 13. September ist Bike-Marathon in Furtwangen. Los geht's am Samstag mit Action für die jüngsten Radsportler. Yeah! Mit einem Laufradrennen und dem Kids Cup. Und am Sonntag, dem 13. starten dann die Fahrradmarathons.
5: Rechts oder links? Mir doch egal. Hauptsache Vollgas.
4: Das Motto ist Biken für den guten Zweck. 5 € von der Startgebühr werden nämlich gespendet an die Reha-Klinik Katharinenhöhe. Was Gutes tun und euch sportlich betätigen, das könnt ihr beim Bike-Marathon am 12. und 13. September in Furtwangen. Ich wünsche euch ganz viel Spaß. Euer Moritz.

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2: Jo, Wetterchen haben wir. Heute noch richtig, ja schon hochsommerlich. Temperaturen bis 34 Grad sind drin, dazu viel Sonne. Am Abend vereinzelt ein paar Schauer möglich. Aber das dann auch vor allem in der kommenden Nacht. Morgen dann nur noch 20 Grad bewölkt und vormittags auch noch der ein oder andere Schauer. Danach wird es dann trockener werden. Donnerstag und Freitag freundliches Spätsommerwetter.
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2: Pünktlich um zwei mit Tobias Siegwart.
3: Morgen und am Donnerstag soll der Busverkehr der SWG zwei Tage lang bestreikt werden. Das kündigt die Gewerkschaft Verdi an. Als Grund nennt sie die stockenden Tarifverhandlungen. Nach dem Unfall mit einem Bus und einem LKW ist die L87 bei Seebach inzwischen wieder frei. Nach neuesten Erkenntnissen wurden im Bus 7 Kinder leicht verletzt. Sie konnten laut Polizei aber von ihren Eltern abgeholt werden und gehen bei Bedarf selbst zum Arzt. Der Schaden wird auf rund 30.000 Euro geschätzt. Die Freilichtspiele Seelbach sind jetzt endgültig komplett ausverkauft. Nachdem zunächst für alle 6 Vorstellungen von Der Glöckner von Notre Dame die Tickets verkauft waren, gab es seit gestern kurzfristig 50 Karten für die Generalprobe. Die sind aber jetzt auch schon komplett weg. Einfach näher dran an der Region, jetzt Deutschland und die Welt mit Gregor Moser.
4: Er soll mehrere Sabotageangriffe auf das deutsche Stromnetz verübt haben. Jetzt hat die Polizei den Tatverdächtigen festgenommen. Nach dpa-Informationen in der Nähe des Kraftwerks Weißweiler bei Aachen. Thomas Bremser berichtet.
5: Die Behörden hatten seit Tagen nach dem Mann aus dem Ruhrgebiet gefahndet. Er soll in Nordrhein-Westfalen, Brandenburg und Sachsen versucht haben, mit selbstgebauten Raketen das Stromnetz zu stören. Die Polizei kam dem Mann auf die Spur, weil er selbst Bekennerschreiben verfasste. Offenbar hat der Verdächtige auch in den vergangenen Tagen noch versucht, Anschläge zu verüben.
4: Im August mussten weniger Firmen Insolvenz anmelden als im Juli. Das Leibniz-Institut für Wirtschaftsforschung Halle meldet einen Rückgang von 10%. Trotzdem waren von den Insolvenzen ein Drittel mehr Angestellte betroffen. Die IHW spricht von einer Verschnaufspause, keiner Entwarnung. Sie rechnet in den kommenden Monaten wieder mit steigenden Insolvenzzahlen. Männer haben in heterosexuellen Beziehungen häufiger einen höheren Bildungsabschluss, als ihre Partnerin ihn hat. In jeder vierten Partnerschaft ist das so. Frauen sind dagegen in gut jeder achten Beziehung formal gebildeter als ihr jeweiliger Mann, wie Zahlen des Statistischen Bundesamts zeigen. Meistens ist das Bildungsniveau aber gleich. Bei jüngeren Paaren ist das in 2 von 3 Beziehungen der Fall. Irans Vizepräsident Aref hat die massiven Internetsperren im Land und damit den Ansatz, Technologie zu verbieten, für gescheitert erklärt. Irans Internet unterliegt einer strengen Zensur. Viele umgehen die Sperrungen zum Beispiel durch VPN-Verbindungen. Die wochenlangen Internetsperren hatten auch wirtschaftliche Auswirkungen. Tausende Menschen wurden arbeitslos. Die Einbruchsserie in Frankreichs Museen reißt nicht ab. Nun trifft es das Renoir-Museum in Südfrankreich. Dort sind 4 wertvolle Gemälde des Malers Pierre-Auguste Renoir gestohlen worden, im Wert von 9 Millionen Euro. Die Täter sollen Medienberichten zufolge einen Wachwechsel in der Nacht ausgenutzt haben. 2 der Bilder haben sie auf der Flucht liegen gelassen.
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2: So, noch schnell den Blitzer hier eintragen. Jawohl, dann kann es auch schon losgehen. Und wir beginnen auf der A5. In der Auffahrt Aachen, Fahrt Richtung Basel, gab es einen Unfall, es stockt noch. Dann die A8 Karlsruhe Richtung Stuttgart, zwischen 3 Karlsruhe und Karlsbad, defekter LKW, eine Spur gesperrt, 3 Kilometer Stau. Hornberg haben wir im Angebot Stau in der Ortsdurchfahrt. Grund ist da eine Ampel.
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2: Geblitzt wird auf der A5 Karlsruhe Richtung Basel, Höhe Ettlingen, dann B3, Höhe Riegel zwischen Hecklingen und Köndringen in der 70er-Zone. B294, Gutach Richtung Freiburg, 80er-Zone beim Golfplatz in Kehlen der Vogesenallee und Offenburg-Weiher am Ortseingang von Bühle kommend.
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0: Es ist ja Dienstag, mittlerweile schon Nachmittag. Ich werde mich jetzt gleich raus in die Sonne begeben, ein bisschen Sommerwetter tanken. Und hier übernimmt Alex Kroschop. Hi, grüß dich, Alex.
1: Hi, hi. Sag mal, wie warst du in der Schule? Was war dein Lieblingsfach?
0: Pausenferien.
1: Pausenferien?
0: Sport.
1: Ja, Sport. Bei mir war es, glaube ich, Rallye. Wir hatten einen Pfarrer, der das in der Grundschule unterrichtet hat. Coole Sau. Der hat immer die Füße aufs Pult gelegt, uns irgendwas malen lassen und Zeitung gelesen. Hatte aber ein Loch in die Zeitung geschnitten. Ein Hund war das.
0: Ha, das ist aber fies.
1: Ja, Sommerferien jetzt im Finale. Um Gottes Willen, ich möchte auch noch gar nicht die Laune vermiesen. Genießt das unbedingt noch. Lehrerinnen, Lehrer müssen jetzt teilweise schon ran und vorbereiten. Und ja, der PISA-Hammer ist halt ein Thema, das uns beschäftigen muss heute Nachmittag. Die neueste PISA-Studie sieht so mittelgut aus für Deutschland. Wir gucken aber mal genauer drauf, wo stehen wir in Baden-Württemberg und vor allem, was sind Lösungen?
0: Das hört sich ziemlich schlau an. Heute Nachmittag mit Alex Groschop hier bei uns bei hitradio.

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3: Es ist der 8. September und ja, es ist ein echter Hochsommertag mit Maxi-Werten heute um 33 Grad in Baden. Morgen kommt eine Temperaturdelle, normalere Werte für Spätsommer. Es geht dann morgen auf maximal 22 Grad rauf. Ein paar Regenspritzer sind auch möglich. In der zweiten Wochenhälfte dann ein stabiles Spätsommerwetter bei Temperaturen von bis zu 25 Grad.
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3: Genau 14.30 Uhr und hier ist Tobias Siegwart.
4: Der SWEG-Busverkehr soll 2 Tage lang bestreikt werden. Das kündigt die Gewerkschaft Verdi an. Sie ruft die Beschäftigten unter anderem in den SWEG-Busbetrieben in Lahr, Offenburg, Schutterwald und Kehl zum Warnstreik auf. Und das morgen und am Donnerstag. Als Grund nennt die Gewerkschaft die stockenden Tarifverhandlungen. Außerdem fordert Verdi einen Tarifsozialplan für die Beschäftigten. Nach dem Unfall mit einem Bus und einem LKW bei Seebach ist die L87 wieder komplett frei. Die Zahl der leicht verletzten Kinder im Bus hat sich auf 7 erhöht. Alle konnten laut Polizei aber von ihren Eltern abgeholt werden und gehen bei Bedarf selbst zum Arzt. Im Bus waren 15 Kinder und mehrere Betreuer. Der Schaden wird derzeit auf rund 30.000 Euro geschätzt. Nach aktuellen Erkenntnissen soll der Bus den Laster überholt haben, während der gleichzeitig nach links abbiegen wollte. Die beiden Fahrzeuge stießen seitlich zusammen.

0: Große Herausforderung. Das Ministerium will deshalb unter anderem die Sprach- und Entwicklungsförderung von Kindern früher starten. Dazu sollen in den Grundschulen feste tägliche Übungszeiten für Lesen, Rechnen und Schreiben ausgeweitet werden. Ziel sei es, dass alle Kinder nach der Grundschule sicher lesen, schreiben und rechnen können. Auch Ganztagsangebote und die Zusammenarbeit mit Sportvereinen und Musikschulen sollen mit Blick auf mehr Chancengleichheit weiterentwickelt werden. Klaus Muth, Nachrichtenredaktion.
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3: Wir gehen auf die A8 Karlsruhe Richtung Stuttgart. Zwischen dem 3 Karlsruhe und Karlsbaden kaputter Brümine Spur ist blockiert. 3 Kilometer Stau. Der reicht immer wieder auch zurück bis auf die A5.
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3: Geblitzt wird heute Nachmittag an der B3-Höhe Riegel, Tempo 70 im Bereich zwischen Hecklingen und Köln, dringen dann die B294 Gutach Richtung Freiburg nach dem Golfplatz 80er-Zone. In Kehl Vorsicht auf der Vogesenallee im 50er-Bereich und in Offenburg-Weiher steht ein Blitzer. Wenn ihr von Bühldorf über die Brücke fahrt und reinfahrt nach Weiher, 30 ist dann hier erlaubt. Habt ihr noch mehr, dann schickt es uns gern jederzeit her. Die WhatsApp kennt also 173 104 33 11. Gute Fahrt.
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1: 8. September 1999. Moloko sind mit Sing It Back neu in den Charts. Gefällt dir mein Pullover? Fragt diese Frau. Mark ist verdutzt. Flirtet die ihn gerade an? Meint sie wirklich ihn? Er kennt sie nicht. Klar, sie ist hübsch und ihr Pullover ist auch wirklich schön. Trotzdem ist es wirklich eine komische Art und Weise, ein Gespräch zu beginnen. Aber es funktioniert. Was er so macht, will sie wissen. Mark ist Musikproduzent. Das findet sie interessant und will sein Studio sehen. Sie singt gerne unter der Dusche und so, aber bisher noch nie in ein richtiges Mikrofon. Geschweige denn auf einer Bühne vor fremden Menschen. Also lassen die beiden die Party hinter sich und gehen in Marks Studio. Dort kann man sich eh besser unterhalten als auf der lauten Party. Roshin heißt die hübsche Frau mit dem Pullover. Und jetzt singt sie zum ersten Mal in ein Mikrofon. Mark ist sofort hin und weg. Roshin hat eine einzigartige, schöne Stimme. Kurzerhand gründen die beiden eine Band, Moloko. Ihr erstes Album nennen sie Do You Like My Tight Sweater? Also so wie Roshin Mark damals auf der Party angesprochen hat. In Sing It Back singt Roshin von eben so einer Partynacht, in der man einfach alles vergisst und nur die Musik und das Tanzen wirklich zählen. Der Song ist 1998 schon auf ihrem zweiten Album. Da ist er aber auch nur mäßig erfolgreich. Erst als der Hamburger DJ Boris Dlugosch da nochmal drüber arbeitet, wird der Song 1999 dann zu Molokos größtem Hit.

0: Moloko. Hier ist gerade die Ohr, der Alex. Hi.
1: Ja, Markus hier. Hi. Blitzer wird aufgebaut.
0: Wo wird er aufgebaut?
1: B28, Kehl, Richtung Appenweier, Höhe Willstedt, 80 km/h.
0: Petradio Ohr, der Alex ist hier, hallo.
2: Ja, hallo, gerade Monika. Ich wollte die Gefahrenmeldung durchgeben. Und zwar A5, direkt nach der Auffahrt Aachen, steht ein Hieronymus-LKW auf der rechten Spur, beziehungsweise auf dem Standstreifen. Aber der steht ziemlich ungünstig.
0: Also der ragt da in die rechte Spur rein, sagst du?
2: Ja, genau.
0: Bräuchten wir noch die Fahrtrichtung bitte? Also die A5 direkt...
2: Genau, von Karlsruhe Richtung Lahr.
0: Und die komplette Übersicht, alles was ihr braucht auf den Straßen. Gleich wieder kompakt um 3.
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1: 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Mit Jakob aus Durbach, der schreibt gerade 31 Grad Sonne und er meldet letzter heißer Tag. Noch die Sonne genießen. Boah. Heute bis 33 Grad, das stimmt. Das ist sehr, sehr hochsommerlich für einen 8. September. Morgen am Mittwoch, da hast du auch recht, kommt eine Temperaturdelle, nur noch kühle 21 bis 22 Grad und auch mal feucht, aber schon Richtung Wochenende wird es dann nochmal stabil. Spätsommerlich, dann sind locker nochmal die 25 Grad drin. Übrigens, viele Freibäder haben noch auf. Das Freibad Haslach hat mir gestern noch geschrieben, bis Sonntag machen wir noch. Saisonfinale kommt vorbei. Nur wer was im Spind liegen hat, soll es unbedingt bis Sonntag holen, sonst muss er bis Ostern warten.
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1: Um 15 Uhr mit Tobias Siegwart.
3: Morgen und am Donnerstag soll der Busverkehr der SWG 2 Tage lang bestreikt werden. Das kündigt die Gewerkschaft Verdi an. In Offenburg werden an diesen beiden Tagen beispielsweise keine Stadtbusse fahren. Nach dem Unfall mit einem Bus und einem LKW ist die L87 bei Seebach wieder frei. Nach neuesten Erkenntnissen wurden im Bus 7 Kinder leicht verletzt. Sie konnten laut Polizei aber von ihren Eltern abgeholt werden und gehen bei Bedarf selbst zum Arzt. Ein Passant hat in Gengenbach einem Senior vermutlich das Leben gerettet. Der 81-Jährige wurde bewusstlos. Der zufällig vorbeikommende Mann bemerkte das und begann sofort zu reanimieren, bis der Rettungsdienst da war. Einfach näher dran an der Region, jetzt Deutschland und die Welt mit Gregor Moser.
4: Er steht im Verdacht, an mehreren Orten in NRW, Brandenburg und Sachsen das Stromnetz sabotiert zu haben. In mindestens 2 Fällen soll es gelungen sein. Jetzt hat die Polizei den 48-jährigen Tatverdächtigen festgenommen, nach Informationen der dpa in der Nähe des Kraftwerks Weißweiler bei Aachen. Es gibt Bekennerbriefe, in denen der mutmaßliche Täter die Angriffe mit dem Kampf gegen fossile Energien begründet. Dass Menschen aus dem Ausland bei uns studieren, rechnet sich für Deutschland auch wirtschaftlich. Das zeigt ein Gutachten des Instituts der deutschen Wirtschaft. Schon 2 Jahre nach ihrem Abschluss zahlen sie über Steuern und Sozialabgaben mehr in die Staatskasse ein, als sie an Leistungen bekommen haben. Die Forderung ist deshalb mehr Studienplätze und eine bessere Willkommenskultur. Von den Studis zu den Schülern. Bundesbildungsministerin Prien hat die schlechten Ergebnisse in der neuen PISA-Studie als besorgniserregend bezeichnet. Darin schneidet Deutschland so schlecht ab wie noch nie. Mehr von Thomas Bremser.
5: Jugendliche aus sozial schwachen Familien schneiden deutlich schlechter ab. Auch das besorgt die Bildungsministerin. Der Suchtbeauftragte Streeck vermutet, dass soziale Medien eine große Rolle spielen. Ein früher und problematischer Social-Media-Konsum würde die schulische Leistung messbar beeinträchtigen.
4: Deutschland bleibt trotz Wirtschaftskrise ein Innovationsland. Im aktuellen Innovation Index der UN-Organisation für geistiges Eigentum landet Deutschland auf Platz 3 der innovativsten Weltregionen hinter China und den USA. München, Berlin, Köln, Stuttgart, Frankfurt, Heidelberg, Mannheim und Hamburg schaffen es unter die Top 100. Bewertet werden Patentanmeldungen, wissenschaftliche Veröffentlichungen und Risikokapital. Mit einem Heimspiel gegen Villarreal startet Borussia Dortmund am Abend in die neue Saison der Fußball-Champions League. Nicht zuletzt wegen der jüngsten Siege in der Bundesliga sind die Westfalen gegen die Spanier in der Favoritenrolle. Anpfiff ist um 21 Uhr.
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1: Wir starten mit der A5 Karlsruhe Richtung Basel zwischen Ettenheim und Herbolzheim. Inzwischen 4 Kilometer Staugrund. Ist ein kaputter LKW ausgerechnet im Baustellenbereich. Und die A8 Karlsruhe in Richtung Stuttgart zwischen dem Dreieck Karlsruhe und Karlsbad. 2 Kilometer Stau.
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1: Geblitzt wird an der B3 zwischen Hecklingen und Köntringen, 70er-Zone. B28 Kehl Richtung Appenweier, Tempo 80 Höhewilstedt. Dann die B294 Gutach Richtung Freiburg, direkt nach dem Golfplatz. In Gaggenau ein neuer Blitzer an der Jahnstraße in Kehl, die Vogesen AG dabei. Lichtenau, die Ortsdurchfahrt Richtung Grauelsbaum, Tempo 40. Dann Marchholzhausen, nochmal 40 an der Bensheimer Straße und Offenburg-Weier. Am Orts Eingang, wenn ihr aus Bühldorf kommt und rein wollt, Tempo 30. Habt ihr noch mehr, schickt es gern her, ihr kennt euch aus. Die WhatsApp ist 0173104-3311 und klar gibt's alles zum Checken, Minuten aktuell bei uns in der App.
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0: Die Sommerferien mit der letzten Woche und eine Idee für Freitag wäre Glasperlenspiel live erleben. Spielen live Open Air in Oberkirch am Festgelände direkt am Stadion da. Noch mehr Tipps checkt Elias.
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2: Von außen sieht das Hüsli aus wie ein typischer alter Schwarzwaldhof. Tatsächlich ist das Haus aber gerade mal schlappe 100 Jahre alt. Gebaut wurde es 1912 als Ferienhaus. Mit der Idee dahinter, raus aus dem Stadtstress und rein in die Ruhe des Schwarzwalds. Drinnen wird's dann richtig spannend. Über Jahre wurden originale Türen, Decken, Kachelöfen und Möbel aus alten Schwarzwaldhöfen eingebaut. Und so wirkt das Haus jetzt, als hätte es schon seit Jahrhunderten genau dort gestanden. Richtig bekannt wurde das Haus später als Wohnhaus von Professor Brinkmann in der Serie Die Schwarzwaldklinik. Viele erkennen es deshalb schon nach den ersten Sekunden. Egal ob Serienfan oder Schwarzwaldliebhaber, das Hüsli ist ein Sommerausflug, bei dem man Schwarzwaldgeschichte erleben kann.
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1: Wetter. Der Topwert kommt aus Oberschopfheim, 33 Grad. Sonne meldet Diana Schaar in Gleichheim, auch 33, sagte Grit. 34 schießt gerade noch Marcel hinterher aus La. Also das ist dann heute auch das Maximum. Hochsommer am 8. September. Morgen kommt die Temperaturdelle, 21 bis 22 Grad. Bisschen feuchter auch gerade am Vormittag. Richtung Wochenende wird es dann schon wieder stabiler und freundlicher.
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1: Um 15.31 Uhr mit Tobias Siegwart.
3: Viel Rauch in Hausach. Hier läuft gerade ein Feuerwehreinsatz auf dem Gelände einer Firma in der Straße Hinterer Bahnhof. Ersten Erkenntnissen zufolge ist vor einer Stunde eine Maschine in Brand geraten. Der Grund ist noch unklar. Verletzt wurde, stand jetzt, niemand. Morgen und übermorgen fahren keine Busse der SWEG bei uns in der Region. Grund ist ein Warnstreik.

0: Betroffen vom aktuellen Streikaufruf sind der Zugverkehr der SWEG, so fährt beispielsweise die Ortenau S-Bahn nach Fahrplan. Als Grund nennt Verdi die stockenden Tarifverhandlungen. Außerdem fordert die Gewerkschaft einen Tarifsozialplan für die Beschäftigten. Die SWEG bittet betroffene Fahrgäste daher, auf andere Verkehrsunternehmen und Verkehrsmittel auszuweichen oder den Fahrtwunsch zu verschieben. Helmer Litzke, Nachrichtenredaktion.
1: Nach dem Unfall mit einem Bus und einem LKW bei Seebach ist die L87 wieder komplett frei. Die Zahl der leicht verletzten Kinder im Bus hat sich auf 7 erhöht. Alle konnten laut Polizei aber von ihren Eltern abgeholt werden und gehen bei Bedarf selbst zum Arzt. Im Bus waren 15 Kinder und mehrere Betreuer. Nach aktuellen Erkenntnissen soll der Bus den Laster überholt haben, während der gleichzeitig nach links abbiegen wollte. Die beiden Fahrzeuge stießen seitlich zusammen. Das schlechte Abschneiden Deutschlands bei der PISA-Studie ist nach Ansicht des baden-württembergischen Kultusministeriums ein Weckruf. Besonders die wachsende Abhängigkeit des Bildungserfolgs von der sozialen Herkunft sei eine große Herausforderung.
2: Das Ministerium will deshalb unter anderem die Sprach- und Entwicklungsförderung von Kindern früher starten. Dazu sollen in den Grundschulen feste tägliche Übungszeiten für Lesen, Rechnen und Schreiben ausgeweitet werden. Ziel sei es, dass alle Kinder nach der Grundschule sicher lesen, schreiben und rechnen können. Auch Ganztagsangebote und die Zusammenarbeit mit Sportvereinen und Musikschulen sollen mit Blick auf mehr Chancengleichheit weiterentwickelt werden. Klaus Muth, Nachrichtenredaktion.
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5: Alle Blitzer in und um die Ortenau jetzt kompakt. Die B3 zwischen Hecklingen und Köndringen. Tempo 70. Dann B28 Kehl Richtung Appenweier. Höhe Neumühl. Tempo 100. Nochmal die B28 Stückchen weiter. Höhe Wilstedt. B294 Gutach Richtung Freiburg. Nach dem Golfplatz 80er-Zone. Dann einer in Freiburg an der Elsässer Straße. Gar genau die Jahnstraße. Hügelsheim am Erländer See, in Kehl die Burgesenallee, beidseitig in Lichtenau, Achtung, die Ortsdurchfahrt Richtung Graulsbaum, Tempo 40, Marchholzhausen, nochmal 40, die Bensheimer Straße und in Offenburg-Weiher am Ortseingang, wenn ihr aus Bühldorf kommt und nach Weiher reinfahrt.
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0: Frank Dickerhoff noch bei mir, bevor du gleich endgültig dann wirklich in den Liegestuhl darfst, in die Sonne. Brauche ich von dir noch Informationen aus Gründen? Ich habe gerade mal gecheckt, unser Buchungsstand. Das Schiff ist fast voll. Ich spreche natürlich über unsere Flusskreuzfahrt, die wir vorhaben. Rheinklang mit dir an Deck. Also du bist ja der Mann an den Decks als DJ.
1: Ja gut, auf dem Deck bin ich schon.
0: Wir haben das letztes Jahr gemacht, es hat Riesenspaß gemacht. Deswegen machen wir dieses Jahr ja wieder so eine Tour. Das wird passieren im November. Auf dem Rhein von Köln geht's bis Wiesbaden und zurück mit Stopps in Koblenz, mit Stopps in Bonn, verschiedene Weihnachtsmärkte. Hast du eine Außenkabine gehabt letztes Jahr?
1: Ganz ehrlich, ich glaube, da gibt's nur Außenkabinen. Das Ding ist ja nicht so riesig groß. Also.
0: So, richtig, das Schiff hat nur Außenkabinen. Ich wollte mal abchecken, ob du wirklich dabei warst und dich noch erinnerst. Aber Frank, was machst du an Bord als DJ?
1: Ja, natürlich Musik. Was macht man als DJ? Leute unterhalten, Spaß haben gemeinsam. Und natürlich habe ich auch jede Menge Programm mit dabei. Beispielsweise Ingrid Arser von den Better Girls wird mit am Start sein. Die Party Cowboys, freue ich mich tierisch drauf. Und Lars Vegas, das ist der hat früher mal einen Titel gehabt mit den Ace Cats in den 80ern. Mhm. Hat sogar damit die ZDF-Hitparade gewonnen, damals beim Dieter, bei Thomas dem Heck, mit La La La Linda.
0: Da kann man eben jetzt noch einchecken und mit cruisen auf dieser Reise. Es ist ja alles dabei gewesen, habe ich gehört. Also Getränke, Essen, alles an Bord.
1: Mhm. Und hinterher 3 Kilo mehr auf dem Leib.
0: So langsam füllt sich der Rhein wieder. Also Wasserstand bis November sollte dann funktionieren, dass er zumindest so auf den Pegel von Wolfgang Kubicki oder so auf das Niveau. Infos gibt es auf der hitradio.de, die letzten Plätze jetzt buchen für unsere Flusskreuzfahrt, unter anderem mit Frankie.
1: Freu mich drauf.

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1: Wetter. Mit Peter in Ettenheim, 32 Grad, lockere Wolken meldet da. Die Maxi-Werte für heute sind erreicht. Morgen kommt eine Temperaturdelle, feuchtere 21 bis 22 Grad. Zum Wochenende wird's wieder freundlicher.
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1: 16 Uhr und hier ist Tobias Siegwart.
3: Morgen und am Donnerstag soll der Busverkehr der SWG 2 Tage lang bestreikt werden. Das kündigt die Gewerkschaft Verdi an. Betroffen sind unter anderem die Stadtbusse in Offenburg, Lau und Kehl. Die Ortenauer S-Bahn fährt dagegen nach Fahrplan. In Hausach läuft gerade ein Feuerwehreinsatz auf dem Gelände einer Firma in der Straße Hinterer Bahnhof. Ersten Erkenntnissen zufolge ist gegen 14.30 Uhr eine Maschine in Brand geraten. Der Grund ist noch unklar. Aktuell kursieren im Internet gefälschte Tickets vom Europapark. Der Park hat deshalb Anzeige bei der Polizei erstattet. Besucher sollten Tickets und Übernachtungen ausschließlich über die offiziellen Kanäle oder autorisierte Vertriebspartner buchen. Einfach näher dran an der Region, jetzt Deutschland und die Welt mit Gregor Moser.
4: Dass Rauchen der Gesundheit schadet, weiß jeder. Nach einer Auswertung von Studien der letzten 26 Jahre weist die Weltgesundheitsorganisation aber nochmal darauf hin, wie sehr Tabakkonsum die Chance auf eine Schwangerschaft senkt. Christiane Ulrich mit den Details.
5: Was viele vielleicht gar nicht wissen, Raucher haben häufiger Erektionsstörungen als Nichtraucher. Zudem kann auch ihre Spermienqualität beeinträchtigt sein. Das kann es für Raucher schwieriger machen, eine Familie zu gründen. Auch Raucherinnen haben ein höheres Risiko auf Unfruchtbarkeit als Nichtraucherinnen.
4: Nach dem schlechtesten deutschen PISA-Ergebnis aller Zeiten fordert die Migrationsbeauftragte der Bundesregierung Pawlik ein verpflichtendes letztes Kita- oder Vorschuljahr. In dieser Zeit sollen die Kinder Sprachfähigkeiten und soziale Kompetenzen erlernen. Außerdem will Pawlik verpflichtende Sprachtests einführen, um Förderbedarf früh zu erkennen. Altkanzlerin Merkel hat sich zum Wahlabschneiden der AfD in Sachsen-Anhalt geäußert. Ihr blute das Herz, weil sich der Stimmenanteil für die CDU halbiert habe, so die frühere Parteichefin. Sie hat der Regierung empfohlen, an ihrer Kommunikation mit den Bürgerinnen und Bürgern zu arbeiten. Aus ihrer Sicht gehe es aktuell außerdem zu sehr um Gefühle statt um Fakten. Serbien droht Konsequenzen durch die EU. Grund ist ein Begräbnis. Gestern war der bosnisch-serbische Ex-Milizenführer und Kriegsverbrecher Ratko Mladic mit militärischen Ehren beigesetzt worden. EU-Kommissionschefin von der Leyen kritisiert, Serbien stelle sich nicht einem dunklen Kapitel seiner Geschichte, nämlich dem Völkermord von Srebrenica 1995. Die EU prüft jetzt Schritte, etwa um den Beitrittsprozess des Landes zu verzögern. Vogelfans können ab sofort und bis Mitte Oktober im Internet für den Vogel des Jahres 2027 abstimmen. In der Vorauswahl stehen der Kolkrabe, der Kranich, die Mehlschwalbe, der Trauerschnäpper und die Wasseramsel. Der Vogel des Jahres wird seit mehr als 50 Jahren gekürt. Die Wahl soll auf Naturschutzthemen aufmerksam machen.
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1: Hallo hinterm Lenkrad auf der A5 Basel Richtung Karlsruhe zwischen Freiburg Nord und Tehningen. 2 Kilometer Stau. Und die A8 Karlsruhe Richtung Stuttgart zwischen Pforzheim West und Ost. 3 Kilometer Stau.
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1: Es ist 4:04 und hier stehen die Blitzer. B3 zwischen Hecklingen und Köndringen. B28 Kehl Richtung Appenweier Höhe Neumühl. B294 Gutach Richtung Freiburg 80er Zone hinterm Golfplatz. In Freiburg die Elsässer Straße dabei. In Gaggenau die Jahnstraße. Hügelsheim am Erlander See. Achtung, im Lipziger Bereich. In Kehl steht eine an der Vogesenallee. In Lichtenau die Ortsdurchfahrt Richtung Grauelsbaum, in Marchholzhausen die Bensheimer Straße gemeldet und in Offenburg-Weiher aufpassen, wenn ihr von Bühldorf kommt, über die Brücke fahrt, Tempo 30 am Ortseingang.
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0: bin mir noch nicht ganz sicher, ob ich es richtig verstanden habe. Andi und Elias aus der Hitradio Morning Show. Gut, dass ich euch beide gerade hier habe. Ich bräuchte mal Experten und Aufklärung. Ich habe was gelesen vor ein paar Tagen. Wenn man beim Duschen pinkelt, dann spart man im Jahr bis zu 2200 Liter Wasser. Wenn jemand Duschexperte ist, dann ja wohl unsere Morningshow, denn ihr müsst das morgens ja recht fix erledigen. Da muss jeder Handgriff sitzen.
1: Ja, ich bin einer von denen. Ich dusche natürlich abends, bevor ich ins Bett gehe. Morgens um 3:30 duschen.
2: Also ich dusche immer morgens, weil dann werde ich einfach wacher. Und ganz wichtig dabei, natürlich laute Musik hören.
0: Ja, also schon. Aber ihr umschifft, wenn ich das so sagen darf, umschifft meine eigentliche Frage. Denn ich habe mir das also vor ein paar Tagen durchgelesen. 2200 Liter Wasser könnte ich also im Jahr sparen, wenn ich beim Duschen pinkel. Das Ding ist, ich dusche jetzt 6-mal am Tag.
1: Ja, und die andere Sache ist, wir beide haben ja ein gewisses Alter, Alex. Wir pinkeln mittlerweile so lange, dass wahrscheinlich mehr Liter durch die Dusche laufen.
0: Elias, wir fertig sind. Punkt verstanden. 6-mal am Tag stelle ich mich da jetzt rein. Wie soll ich da sparen?
2: Das ist ja ekelhaft, ey.
0: Kommen wir zu den seriösen...
2: In meiner Dusche wird nicht gepinkelt.
0: Kommen wir zu
1: und
0: den...
1: Und dann nur im Sitzen...
0: Ich kann nicht mehr so.
1: Also, jetzt kriegt man die Kurve.
2: So ein Schild hing bei meinem Opa immer am Klo.
0: Ich wollte doch nur geholfen haben.
1: Lass es nicht pinkeln.
0: Es kommt ein krasser Themenbruch.
1: Ja, auf jeden Fall ist immer so schön. Der Weg zur Hölle ist mit guten Absichten
0: gepflastert. 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Wir starten ja am Montag unsere Hitradio-Quiz-Tanke. 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Und ihr habt heute mal so einen Probelauf gemacht. Wie ging der aus?
2: Da lief es genauso ordentlich wie hoffentlich unter der Dusche.
1: Also sagen wir mal so, ich habe ordentlich abgeräumt. Wenn ich zur Teilnahme berechtigt wäre, hätte ich jetzt 700 Orbits auf dem Konto. Ich hätte mich beinahe gefreut.
0: Jungs, ab mit euch in die Sonne. Ich kann nicht mehr. 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
1: Ich geh jetzt duschen.
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0: Gerade zwei neue Blitzereien bekommen in Scherzheim. Achtung am Gasthaus Blume. Danke an Timo fürs Melden und in Stauffenberg. Tempo 30 an der Stauffenberger Straße. 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

0: Recht unterwegs auf der B33 Biberach Richtung Steinach. Hier sind Fahrradfahrer unterwegs. Achtung, Fahrradfahrer auf der B33 zwischen Biberach und Steinach.
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0: Beispiel zum Warnstreik auf.
1: Anderem die Stadtbusse in Offenburg, Laa und Kehl. Auch einige Regionalbuslinien werden ausfallen. Es wird keinen Ersatzverkehr geben. Nicht betroffen vom aktuellen Streikaufruf sind der Zugverkehr der SWEG. So fährt beispielsweise die Ortenau-S-Bahn nach Fahrplan. Als Grund nennt Verdi die stockenden Tarifverhandlungen. Außerdem fordert die Gewerkschaft einen Tarifsozialplan für die Beschäftigten. Die SWEG bittet betroffene Fahrgäste daher, auf andere Verkehrsunternehmen und Verkehrsmittel auszuweichen oder den Fahrtwunsch zu verschieben. Helmer Litzke, Nachrichtenredaktion.
2: Viel Rauch in Hausach. Hier läuft ein Feuerwehreinsatz auf dem Gelände einer Firma in der Straße Hinterer Bahnhof. Ersten Erkenntnissen zufolge ist gegen 14.30 Uhr eine Maschine in Brand geraten. Der Grund ist noch unklar. Verletzt wurde, stand jetzt niemand. Der Europapark warnt vor gefälschten Eintrittskarten im Internet und hat deshalb Anzeige bei der Polizei erstattet. Wie der Freizeitpark mitteilt, bieten aktuell betrügerische Websites und Fake-Shops vermeintliche Tickets an, die nicht vom Park stammen und demnach nicht zum Eintritt berechtigen. Der Park bittet seine Gäste, Karten ausschließlich über die offiziellen Kanäle des Parks zu kaufen, also über die eigenen Websites und die App sowie über autorisierte Vertriebspartner. Bei vermeintlich besonders günstigen Angeboten oder unbekannten Ticketshops ist grundsätzlich Vorsicht geboten, heißt es von einer Parksprecherin.
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5: Von einer Krise in die nächste. Für einige Unternehmen wird das einfach zu viel. Sie gehen pleite. Die Zahl der Firmeninsolvenzen bleibt auf hohem Niveau. Das Leibniz-Institut für Wirtschaftsforschung Halle hat aktuelle Zahlen. Demnach haben im August zwar deutlich weniger Unternehmen das Handtuch geworfen als im Juli, aber dafür waren mehr Arbeitsplätze von den Insolvenzen betroffen als in den Vormonaten. Und in den kommenden Monaten erwartet das Institut wieder wesentlich mehr Firmenpleiten. Gerade gäbe es eher eine Verschnaufpause, aber keine Entwarnung. Unter anderem die hohen Energiekosten belasten die Unternehmen und auch die Börse. Wegen der weiter steigenden Ölpreise fällt der DAX leicht auf rund 25.960 Punkte. Einfach näher dran am Börsengeschehen. Niklas Wolf für Hitradio Ohr.
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7: Wir starten mit der A5 Basel Richtung Karlsruhe zwischen Freiburg Mitte und Freiburg Nord. 2 Kilometer Stau, dauert knapp 10 Minuten länger. Und die A8 Karlsruhe Richtung Stuttgart zwischen Pforzheim West und Ost. 3 Kilometer Stau im Baustellenbereich. Da kommt eine Viertelstunde obendrauf.
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7: Die Blitzer stehen an der A5 Karlsruhe Richtung Basel zwischen Hartheim-Heitersheim und Mülheim-Neuenburg. B3 zwischen Hecklingen und Köntringen. B28 Kehl Richtung Appenweier Höhe Neumühl. In Freiburg an der Elsässer Straße, in Gaggenau an der Jahnstraße. Außerdem gemeldet Hügelsheim am Erländer See, Lichtenau die Ortsdurchfahrt Richtung Graulsbaum, Marchholzhausen, die Bensheimer Straße, Scherzheim Höhe Gasthaus Blume und in Stauffenberg die Stauffenberger Straße im 30er Bereich. Das ist es für den Moment. Checken könnt das immer auch in der kostenfreien App. Das System wird ständig aktualisiert.
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0: Das ist eine der ganz großen Baustellen in Offenburg zurzeit, die auf dem Canvas-Areal. Und heute wurde ein besonders großes Teil eingesetzt, ein über 170 Meter langer Abwasserschacht aus Beton. Moritz Hebting sagt uns, wo und wie genau in Offenburg gebuddelt und gebaut wird.
1: Rund um den ehemaligen Schlachthof in Offenburg heißt es gerade:
2: Stiefel an, Gürtel zu, Helm auf, los!
1: Dort entsteht gerade ein Gebiet, das nennt sich Canvas Plus Areal. Und das Canvas Areal.
3: Hui!
1: Vera Dreher von der Stadtplanung, was kann das denn?
4: Der Schlachthof selbst wird ausgebaut und hier sollen Räume für die Kreativ- und Kulturwirtschaftsszene entstehen. Beispielsweise ein Kino, ein Restaurant, Räume für die Off-Kultur und die Jugendkultur. Und drumherum im Schlachthofquartier entstehen Wohngebäude. Jetzt schon entstanden zwei von verschiedenen Bürogebäuden, die hier im Quartier entstehen sollen.
1: Aktuell sieht es da dann doch eher noch nach Baustelle aus, also mit einer großen leerstehenden Fläche. Sand und Kieshaufen und natürlich einigen Baustellenfahrzeugen.
4: Vor allen Dingen wurde ganz viel aufgeräumt, würde ich mal sagen. Die Fleischereigenossenschaft, die FGS, hatte hier einen großen Bereich, auch mit Gebäuden. Die sind letztes Jahr bereits umgezogen. Diese Gebäude wurden jetzt abgebrochen. Jetzt entsteht gerade der Stauraumkanal für die Erschließung und künftig wird es jetzt auch weitergehen mit der Gesamterschließung.
1: Ab nächstes Jahr wird dann der Schlachthof saniert und in 1 bis 2 Jahren entsteht dann auch noch ein Parkhaus.
4: Momentan sind 300 bis 400 Parkplätze geplant, aber nicht nur das soll im Mobilitätszentrum passieren. Es soll auch Carsharing, Bikesharing etc. untergebracht werden und es wird ein öffentliches Parkhaus sein. Das heißt, es ist nicht nur privat für die Leute, die jetzt irgendwie hier im Gebiet arbeiten, sondern wie auch das Parkhaus an der Wasserstraße beispielsweise oder am Marktplatz ist es öffentlich zugänglich und kann von allen genutzt werden.
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2: Wir schauen nach Steinach zu Manuel. 34 Grad und Sonne meldet am überall deutlich über der 30 Grad Marke. Zum Beispiel auch in Windschlag. 32 hat Christian hier auf dem Thermometer. In der Nacht kühlt es dann deutlich ab. Am späteren Abend ein paar Regenspritzer dabei. Morgen noch maximal 22 Grad. Ab Donnerstag wieder freundlicher zum Start des Bühler Zwetschgenfestes. Schon 23 bis 24 Grad, überwiegend sonnig. Und am Wochenende noch mal ein Stück mehr.
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2: Um 17 Uhr mit Tobias Siegwart.
3: Morgen und am Donnerstag soll der Busverkehr der SWG 2 Tage lang bestreikt werden. Das kündigt die Gewerkschaft Verdi an. Betroffen sind unter anderem die Stadtbusse in Offenburg, Lahr und Kehl. Die Ortenauer S-Bahn fährt dagegen nach Fahrplan. Der Maschinenbrand in Hausach ist gelöscht. Ersten Erkenntnissen zufolge ist gegen 14.30 Uhr eine Maschine auf dem Gelände einer Firma in der Straße Hinterer Bahnhof in Brand geraten. Der Grund ist noch unklar. Aktuell kursieren im Internet gefälschte Tickets vom Europapark. Der Park hat deshalb Anzeige bei der Polizei erstattet. Besucher sollen Tickets und Übernachtungen ausschließlich über offizielle Kanäle oder autorisierte Vertriebspartner buchen. Einfach näher dran an der Region, jetzt Deutschland und die Welt mit Gregor Moser.
4: Linken-Fraktionschefin Reichenegg wirft der Bundesregierung eine verfehlte Bildungspolitik vor. Hintergrund ist das mäßige Abschneiden 15-jähriger Schülerinnen und Schüler in der PISA-Schulstudie. Reichenegg sagte der Rheinischen Post, sie ist wütend, dass der Bildungserfolg so stark von der sozialen Herkunft abhängt und fordert Investitionen in Personal, Schulen und Kitas. Ein 48-Jähriger soll für eine ganze Serie von Sabotageangriffen auf das deutsche Stromnetz verantwortlich sein. Bei seiner Festnahme in der Nähe des Kraftwerks Weißweiler bei Aachen hat er Sprengmittel bei sich gehabt, das teilte die Kölner Polizei mit. Im Unterholz haben Einsatzkräfte zudem ein Zelt mit weiteren Sprengladungen entdeckt. Widerstand hat der Mann bei seiner Festnahme nicht geleistet. In heterosexuellen Beziehungen ist der Mann öfter höher gebildet, als die Frau es ist. Das zeigen Zahlen des Statistischen Bundesamts. In jeder vierten deutschen Partnerschaft hat der Mann einen höheren Bildungsabschluss. Bei gut jeder achten heterosexuellen Beziehung trifft das auf die Frau zu. Bei jüngeren Paaren unter 45 gleicht sich das Bild an. Hier liegen Frauen und Männer fast gleich auf. Reisende in Italien und die Niederlanden müssen sich auf Zugausfälle einstellen. In Italien dauert ein landesweiter Streik der Bahn noch bis heute Abend 21 Uhr. Morgen legt dann ein Streik den Bahnverkehr in den Niederlanden weitgehend lahm. Auch internationale Fernzüge nach Berlin und Frankfurt sind betroffen. Mit dem Start der Ligaphase beginnt die neue Champions-League-Saison. Als erster Bundesliga-Verein startet heute Borussia Dortmund. Moritz Einzel berichtet.
5: Es könnte ein ganz dankbares Auftaktspiel sein für den BVB. Die Dortmunder empfangen zu Hause den spanischen Vertreter FC Villarreal. Diese Partie gab es bereits in der vergangenen Saison in der Champions League Ligaphase und da gewann der BVB klar und deutlich mit 4:0. Gegen einen ähnlichen Spielverlauf hätten die Schwarz-Gelben heute sicher nichts einzuwenden. Anstoß ist um 21 Uhr.
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2: Und da starten wir mit der A5 Basel Richtung Karlsruhe zwischen Freiburg-Mitte und Freiburg-Nord. 2 Kilometer stockend mit Stau. Und die A8 Karlsruhe Richtung Stuttgart zwischen Pforzheim-West und Ost. 3 Kilometer Stau.
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2: nochmal auf die A5. Jetzt Karlsruhe Richtung Basel zwischen Hartheim-Heitersheim und Mülheim-Neuenburg steht ein Blitzer. Weitere gibt's an der B3 zwischen Hecklingen und Köndringen. B28 Kehl Richtung Appenweier Höhe Neumühl. In Freiburg an der Elsässer Straße. Gar genau, die Jahnstraße. Hügelsheim am Erländer See. Scherzheim das Gasthaus Blume. Also am Gasthaus Blume einer und in Stauffenberg an der Stauffenberger Straße. Tempo 30. Ganz viele Anhängerblitzer, außerdem die genauen Standorte immer auf der hitradio.de. Gute Fahrt.
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2: In der letzten Sommerferienwoche und jetzt gab es nochmal Zeugnisse. Dieses Mal fürs Bildungssystem selber. Die PISA-Studie ist da. Wie schlimm ist es wirklich und was muss besser werden an den Schulen? Unser Thema gleich.

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1: Die neue PISA-Studie ist da, also quasi das Zeugnis für unser Bildungssystem. Und die Ergebnisse für Deutschland sind ernüchternd. In Mathe, Lesen und Naturwissenschaften erreichen unsere 15-Jährigen jeweils den schlechtesten Wert, der bei PISA für Deutschland gemessen wurde. Tobias Siegwart aus dem Nachmittagsteam. Wie schlecht ist das Ergebnis wirklich?
2: Es ist vor allem ein Warnsignal. Deutschland liegt international knapp unter dem OECD-Mittelfeld. Wir sind also nicht Schlusslicht, aber in Fußballsprache, es ist halt auch kein einstelliger Tabellenplatz mehr. Und auffällig, es ist jetzt seit über 10 Jahren ein Abwärtstrend. Besonders problematisch ist, dass viele Jugendliche bei den Grundlagen Schwierigkeiten haben. Und gleichzeitig ist der Zusammenhang zwischen sozialer Herkunft und Bildungserfolg bei uns in Deutschland besonders stark.
1: Heißt also, wir fördern Kinder aus ärmeren Familien schlechter als andere Länder. Außerdem steht in der Studie, dass jeder dritte Jugendliche Probleme mit grundlegenden Anforderungen hat. In Mathe oder beim Lesen sind es wirklich so viele.
2: Ja, und das ist der Punkt, der mir am meisten Sorgen macht. Denn wir reden hier nicht über ein paar Punkte mehr oder weniger in der Statistik. Es geht darum, ob Menschen, junge Menschen am Ende der Schulzeit Texte sicher verstehen, mathematische Probleme lösen und Informationen einordnen können.
1: Jetzt könnte man sagen, Schuld ist natürlich Corona oder Lehrermangel oder die Smartphones. Was davon stimmt denn jetzt?
2: Ja, das sind alles Faktoren, aber es gibt nicht den einen Schuldigen. Corona hat den Einbruch sicherlich verstärkt, aber dieser Abwärtstrend begann eben schon 2015, also 5 Jahre vor der Pandemie. Richtig ist auch, wir haben einen erheblichen Personalmangel an Schulen. Stichwort Unterrichtsausfall. Beim Thema Smartphone zeigt PISA ebenfalls einen Zusammenhang. Digitale Ablenkung im Unterricht geht mit schlechteren Leistungen einher. Aber wichtig, PISA beweist nicht, dass einer dieser Faktoren allein den Leistungsabfall verursacht.
1: Lass uns mal mögliche Lösungen finden. Brauchen wir mehr Ganztagsschulen oder ist die Gemeinschaftsschule ein Modell?
2: Ganztags kann ein wichtiger Baustein sein. Mehr Zeit bedeutet mehr Möglichkeiten für individuelle Förderung. Aber die zusätzliche Zeit muss pädagogisch sinnvoll genutzt werden. Und dafür braucht es ausreichend Personal. Thema Gemeinschaftsschulen, die gibt's in Baden-Württemberg jetzt seit 14 Jahren. Kinder lernen dort auch nach der Grundschule gemeinsam. Aufgeteilt wird in verschiedenen Fächern, je nach Begabung. Beispiel, ein Kind ist gut in Sprachen, aber tut sich schwer in Mathe. Dann lernt es Englisch auf Gymnasialniveau und Mathe aber auf mittlerem Niveau. Nach Klasse 9 bzw. 10 machen die Jugendlichen einen Abschluss. Wenn sie bis dahin insgesamt gut genug sind, kann es bis zum Abi weitergehen. Vorteil von Gemeinschaftsschulen kann sein, dass Kinder individueller gefördert werden. Entscheidender ist aber auch hier die Qualität des Unterrichts und genug Zeit für jedes Kind. Also genügend Lehrkräfte.
1: Jetzt sind wir ja im Südwesten immer stolz drauf gewesen, dass unser Bildungssystem im Bundesvergleich schon besser war. Wie gut schneidet Baden-Württemberg jetzt im Ländervergleich ab?
2: PISA selbst kann Baden-Württemberg nicht separat ausweisen, aber der IQB-Bildungstrend, der die Bundesländer miteinander vergleicht und der zeigt, Baden-Württemberg gehört in mehreren Bereichen zur Spitzengruppe und liegt über dem Bundesdurchschnitt. Das ist erstmal eine gute Nachricht, aber auch bei uns gibt's große Unterschiede. Vor allem Kinder aus sozial benachteiligten Familien haben schlechtere Chancen.
1: Das Kultusministerium hat ja auch schon von einem echten Warnsignal gesprochen. Mhm. Wir haben es heute in den Nachrichten gehört. Also die neueste PISA-Studie zeigt, Deutschland ist bei der Bildung international zurückgefallen. Vergleichende Studien sagen, in Baden-Württemberg ist die Lage zwar besser als im Bundesschnitt, aber längst nicht gut. Was sagen Schülerinnen und Schüler in der Ortenau dazu? Das hören wir gleich.
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0: Darüber gesprochen auf Hitradio Ohr. Die neueste PISA-Studie, also das Zeugnis für unser Bildungssystem, ist mehr als ernüchternd. Keine Vollkatastrophe, man muss es immer einordnen. International sind wir gerade noch so im Durchschnitt. Aber der Trend zeigt halt in Deutschland in Sachen Bildung seit gut 10 Jahren kontinuierlich nach unten. Und das spüren ja auch viele, dass in den Schulen was passieren muss. Jetzt fragen wir doch mal die, die sich damit auskennen, wirklich auskennen. Ich meine Schülerinnen und Schüler in der Ordnung. Das haben wir heute getan.
1: Also einmal das Notensystem. Es tut halt sehr viel Druck auf einen ausüben, dass man da was macht.
2: Ich finde, dass ein großer Faktor, der von außerhalb kommt, das Handy ist. Vielleicht auch innerhalb der Schule. Das tut halt auch vom Unterricht vielleicht ablenken. Das sorgt halt einfach dazu, dass die Schüler nicht mehr so aufnahmefähig dann im Unterricht sind.
1: Einfach auch, dass dieser Frontalunterricht aufhört, dass man mehr mit den Schülern interagiert und halt auch viel mehr Praktisches machen. Also man müsste das Schulsystem dringend überarbeiten, weil dann würden wahrscheinlich auch die Leistungen von den ganzen Schülern sich verbessern.
0: Was muss besser werden im Bildungssystem? Gerne weiter auch eure Ideen und Meinungen an die WhatsApp 0173 104 und an die 3311. Unser Thema des Tages heute auf Hitradio Ohr, die neue PISA-Studie.
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1: Wetter. T-Shirt-Temperaturen, aber komplett, zum Beispiel auch in Hoberg 32 Grad und Sonne bei Lena. Heute, wenn ihr könnt, nochmal grillen oder einfach ein bisschen länger draußen die Sonne genießen. Am späteren Abend kommen ein paar Tropfen, in der Nacht wird es deutlich kühler und morgen maximal 21 bis 22 Grad. Aber schon zum Start des Zwetschgenfestes am Donnerstag ist es freundlicher und milder. Dann haben wir ja Open-Air-Glasperlenspiel in Oberkirch am Freitag. Wetter passt dann komplett. Wir kriegen spätsommerlich angenehme Werte um 24 Grad.
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1: Um kurz nach 17:30 mit Tobias Siegwart.
3: Morgen und übermorgen fahren keine Busse der SWG bei uns in der Region. Die Gewerkschaft Verdi ruft die Beschäftigten unter anderem in den SWG-Busbetrieben in Lahr, Offenburg, Schutterwald und Kehl zum Warnstreik auf.
4: Betroffen sind unter anderem die Stadtbusse in Offenburg, Lahr und Kehl. Auch einige Regionalbuslinien werden ausfallen. Es wird keinen Ersatzverkehr geben. Nicht betroffen vom aktuellen Streikaufruf sind der Zugverkehr der SWEG. So fährt beispielsweise die Ortenau-S-Bahn nach Fahrplan. Als Grund nennt Verdi die stockenden Tarifverhandlungen. Außerdem fordert die Gewerkschaft einen Tarifsozialplan für die Beschäftigten. Die SWEG bittet betroffene Fahrgäste daher, auf andere Verkehrsunternehmen und Verkehrsmittel auszuweichen oder

0: an, die nicht vom Park stammen und demnach nicht zum Eintritt berechtigen. Der Park bittet seine Gäste, Karten ausschließlich über die offiziellen Kanäle zu kaufen, also über die eigene Website und die App sowie über autorisierte Vertriebspartner.
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3: Die Hornberger Familienbrauerei Ketterer hat gleich bei 3 internationalen Bierwettbewerben abgeräumt. Bei den World Beer Awards verteidigte das dunkle Hefeweizen Urweiße Dunkel seinen Titel als bestes dunkles Weizenbier der Welt. Bei der Falstaff Beer Trophy schafften es 6 Ketterer Biere unter die Top 3 ihrer Kategorie. Das Zwickelpilz holte sogar Platz 1. Und auch bei der Feines Bier Selection gab es Auszeichnungen für gleich 3 Sorten. Die Familienbrauerei aus Hornberg braut seit 1877. Bei B&K Offsetdruck in Ottersweier ist die 3. Generation an Bord. Zum 1. September sind Alena und Dadfat Nguyen neu in die Geschäftsführung des Druckunternehmens berufen worden. Damit stärkt das Familienunternehmen seine Führungsstruktur. Die beiden ergänzen künftig Jörn Kalpen, der die Firma seit 33 Jahren leitet. Mit dem Schritt setzt das Nektarnet-Mitglied seinen langfristig geplanten Nachfolgeprozess fort. B&K Offsetdruck beschäftigt mehr als 230 Mitarbeiter und ist international tätig. Soweit die Wirtschaftsnachrichten aus der Region. 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
4: Wir starten mit einer Meldung von der A8 Karlsruhe Richtung Stuttgart zwischen Karlsbad und Pforzheim West 2 Kilometer Stau. Dann die B500 Iffezheim Richtung Baden-Baden zwischen Iffezheim und der A5 2 Kilometer Stau und Stadtgebiet Offenburg die Rammersweiler Straße. Kurz vor der Union-Rampe eine kaputte Karre.
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4: Nochmal die A5 dabei, Karlsruhe Richtung Basel. Jetzt geblitzt wird zwischen Hattam-Hattersheim und Müllheim-Neuenburg. Außerdem stehen Blitzer an der B28 Kehl Richtung Appenweier, Höhe Neumühl im 80er-Bereich und Achtung, ein Stück weiter Höhe Willstedt, Tempo 100. In Freiburg eine an der Elsässer Straße, gar genau die Jahnstraße dabei, Hügelsheim, Höhe Erländer See, Tempo 70, in Scherzheim am Gasthaus Blume und Blitzer und in Stauffenberg an der Stauffenberger Straße, das ist eine 30er-Zone, kommt gut durch.
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2: Unser Thema des Tages heute, ja, die PISA-Studie. Über die Bildung haben wir gesprochen, schon in der letzten halben Stunde ganz ausführlich. Lehrerinnen und Lehrer, klar, die können Vorbilder sein. Und viele machen auch einen super Job und sind es. Aber Schule kann natürlich nicht alles leisten. Und genau da setzt jetzt ein Verein in Offenburg an. Die Factory of Urban Arts bietet Tanz- und Selbstverteidigungskurse für Jugendliche. Organisator Dennis Arifov.
3: Ich glaube, Kids brauchen Vorbilder. Und ich glaube, wir sind gute Vorbilder. Wir sind alle erfolgreich in dem, was wir machen. Ich bin seit über 15 Jahren selbstständig. Ich will niemand Konkurrenz machen, keine Tanzschule, keine Kampfschule. Ich will einfach nur Jugendliche haben, die von der Schule, von Pädagogen, vom Jugendamt oder sonst irgendwo zu mir geschickt werden und sagen, hey, der passt bei euch gut rein. Und die kriegen dann diese Kurse komplett umsonst.
2: Los geht's zum Start ins neue Schuljahr. Montags gibt's dann immer Selbstverteidigung und donnerstags Hip-Hop-Training.
3: Und jetzt will ich halt was zurückgeben. Das ist meine Heimat, meine Stadt. Und wir finden halt, Sport ist die Lösung. Sport bringt dich auf andere Level, macht dich stärker, Bewusstsein, menschlich, fühlst dich besser, du denkst anders, du hast ein Ziel im Leben. Wir verkaufen den Kindern nichts. Die Kurse sind alle kostenlos. Aber wir brauchen Kohle, um die Kurse zu machen. Wir brauchen Sponsoren, Firmen, die sagen, feiere ich das Projekt, ihr könnt gerne durchkommen, euch die Projekte anschauen.
2: Guter Tipp, dieser Dennis Arifov. Wie ihr da mitmachen könnt und die Aktion unterstützen, alle Infos findet ihr auf der Instagram-Seite von Factory of Urban Arts. Und ein Video und den Link dazu gibt es auch nochmal bei uns. Mit Radio, Insta und Facebook.
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1: Wetter. 18 Uhr und um 18 Uhr sind die Werte immer noch über der 30-Grad-Marke. Zum Beispiel in Zonsweier 33 Grad und Sonne, meldet Julia gerade von da. Steinach 33 Grad und Sonne bei Helga. Also bestes Grillwetter weiterhin. Ganz spät am Abend können ein paar Tropfen runterkommen. In der Nacht kühlt es deutlich ab. Morgen Höchstwerte um 21 Grad.
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1: Und hier ist Tobias Siegwart.
3: Aktuell kursieren im Internet gefälschte Tickets vom Europapark. Der Park hat deshalb Anzeige bei der Polizei erstattet. Besucher sollen Tickets und Übernachtungen ausschließlich über offizielle Kanäle oder autorisierte Vertriebspartner buchen. An der Kehler Europabrücke musste die Bundespolizei heute Morgen einen renitenten Fahrgast aus einem Fernreisebus holen. Der soll sich geweigert haben, Mehrkosten für zusätzliches Gepäck zu bezahlen und den Busfahrer danach auch körperlich attackiert haben. Der Maschinenbrand in Hausach ist gelöscht. Ersten Erkenntnissen zufolge ist gegen 14.30 Uhr eine Maschine auf dem Gelände einer Firma in der Straße Hinterer Bahnhof in Brand geraten. Der Grund ist noch unklar. Einfach näher dran an der Region, jetzt Deutschland und die Welt mit Gregor Moser.
4: Dass Menschen aus dem Ausland bei uns studieren, rechnet sich für Deutschland auch wirtschaftlich. Das zeigt ein Gutachten des Instituts der deutschen Wirtschaft. Schon 2 Jahre nach ihrem Abschluss zahlen sie über Steuern und Sozialabgaben mehr in die Staatskasse ein, als sie an Leistungen bekommen haben. Die Forderung ist deshalb mehr Studienplätze und eine bessere Willkommenskultur. Bundesbildungsministerin Prien sieht auch die Eltern in der Pflicht. Das ist ihre Reaktion auf das schlechte Abschneiden 15-Jähriger beim PISA-Test. Bildung dürfe nicht allein Sache der Schulen sein, so die CDU-Politikerin. Es mache einen riesigen Unterschied, ob Eltern früh vorlesen. Als weitere Gründe nennt Prien Social-Media-Nutzung und eine zu späte Reaktion auf die Folgen der Zuwanderung. An Tabakrauch sterben, ohne selbst zu rauchen. Das passiert weltweit immer noch millionenfach. 2023 hat das Passivrauchen fast 1,7 Millionen Menschen das Leben gekostet. Das zeigt eine neue Studie, die im britischen Fachmagazin The Lancet veröffentlicht wurde. Besonders häufig entstand durch das Passivrauchen eine Durchblutungsstörung des Herzmuskels. Finanzminister Klingbeil hat zum Auftakt der Haushaltswoche seine Pläne für das kommende Jahr verteidigt. Investitionspolitik und Reformen wirkten, sagt er. Das zeige sich auch an der stärker wachsenden Wirtschaft. Geplant sind im nächsten Jahr Ausgaben von mehr als 555 Milliarden Euro. Die Opposition wirft ihm unerlaubte Umbuchungen vor. Außerdem sei es falsch, beim Wohngeld und beim Klimaschutz zu sparen, so die Grünen. Die Einbruchsserie in Frankreichs Museen reißt nicht ab. Nun trifft es das Renoir-Museum in Südfrankreich. Dort sind 4 wertvolle Gemälde des Malers Pierre-Auguste Renoir gestohlen worden, im Wert von 9 Millionen Euro. 2 Bilder haben die Täter allerdings auf der Flucht liegen gelassen.
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1: Das sieht gut aus. Die Staus haben sich weitgehend aufgelöst.
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1: So ein paar Blitzer stehen schon noch rum. Die A5 Karlsruhe Richtung Basel zwischen Hattersheim und Müllheim-Neuenburg. Dann die B28 Kehl Richtung Appenweier Höhe Willstedt. In Hügelsheim wird geblitzt am Erländersee, in Scherzheim am Gasthaus Blume. Und Stauffenberg ist immer noch aktuell. Die Stauffenberger Straße im 30er-Bereich kommt gut an.
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0: Ja, guck mal.
1: Hallo, hallo.
2: Ah ja, ich höre dich super.
0: Heiko aus Bill bei uns, hi.
1: Hallo Alex,
0: du hast uns immer im Ohr auf den Straßen den ganzen Tag. Find das so cool, wenn ihr dann mal zu uns auch reinkommt und wir die Gesichter zu euch haben. Du fährst mit einem mittelgroßen LKW oder was ist das?
1: Ja, 7,5 Tonnen.
0: Weil du kennst alle Toiletten in Baden.
1: So ziemlich. Sämtliche Hotels, was alles so, Gaststätte.
0: Du tauschst zum Beispiel die großen Handtuchspender. Du machst den Service, wenn was kaputt ist. Es wird die Seife gewechselt, das ist...
1: Genau. Die Handtuchrollen, wo man sich ja die Hände abwascht dann oder abtrocknet.
0: Was können wir zu Hause machen, damit das Klo High Class 5 Sterne jederzeit ist? Wie oft muss man putzen?
1: Also ich gehe tatsächlich, eben jetzt auch durch meinen Job, gehe ich jetzt wirklich in der Woche 2-3 Mal richtig schön drüber und mache alles. Desinfiziere, was halt alles dazu gehört.
0: Du bist jeden Tag viele Stunden unterwegs und es ist immer so die Diskussion. Ich überlege, ist es zu viel, wenn wir dauernd die Blitze alle vorlesen oder sollen wir es weiter so machen?
1: Macht's bitte weiter so, das ist echt perfekt. Ihr habt mir schon öfters als mal ein Knöllchen erspart, muss ich
0: sagen. Es soll keine Aufforderung zum Rasen sein. Das ist mir halt auch wichtig. Darum überlege ich immer, warum machen wir das? Aber im Endeffekt, gerade Leute wie du, die 8 oder 10 Stunden unterwegs sind, mir passiert es ja auch, dass ich dann halt mal mit 5 km/h zu viel irgendwo...
1: Nicht? Wie gesagt, da bin ich Gott froh, dass ihr so einen echt super Service macht.
0: Dann wünsche ich dir, dass du ungeblitzt und entspannt nach Hause in den Feierabend kommst. Du bist BVB-Fan, da geht ja heute was.
1: Ja, das bin ich von Kopf bis Fuß.
0: Champions League-Auftakt gegen
1: Villarreal.
0: Aber warum wird man BVB-Fan hier in Bühl?
1: Gute Frage. Das geht zurück bis zu der Großeltern. Und dann bin ich halt einmal mit so einem Bus nach Dortmund gekommen und ich war in dem Stadion einmal und dann hat es mich halt gepackt. Und
0: guckst du heute Abend?
1: Nein.
0: Ich nämlich auch nicht. Also mein Verein wäre morgen dran. Ganz ehrlich, 45 Euro wollen die inzwischen, damit ich ein bisschen Fußball gucke.
1: Das mache ich definitiv auch nicht mit. Und also, zumal ich morgen früher wieder früh raus muss.
0: Ja. Genau, die spielen ja relativ spät heute, 21 Uhr.
1: Genau.
0: Uhr wäre der Anstoß. Ich drücke die Daumen, dass der BVB die Punkte holt.
1: Wäre schön, auf jeden Fall die Vorrunde überstehen und dann gucken, was passiert.
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1: Wetter. Mit Claudio, der hört uns in München und schickt von da 30 Grad und Sonne. Biergartenwetter haben wir auch in Baden. Hallo, Rännchen, 33 Grad und Sonne, meldet Patrick. Zell am Hammersbach, 31 Grad bei Manuela. In der Nacht wird's deutlich frischer, morgen noch so 21 bis 22 Grad, Richtung Wochenende wieder freundlicher.
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1: Es ist 18.32 Uhr und hier ist Tobias Siegwart.
3: Das schlechte Abschneiden Deutschlands bei der PISA-Studie ist nach Ansicht des baden-württembergischen Kultusministeriums ein Weckruf. Besonders die wachsende Abhängigkeit des Bildungserfolgs von der sozialen Herkunft sei eine große Herausforderung, heißt es.
4: Das Ministerium will deshalb unter anderem die Sprach- und Entwicklungsförderung von Kindern früher starten. Dazu sollen in den Grundschulen feste tägliche Übungszeiten für Lesen, Rechnen und Schreiben ausgeweitet werden. Ziel sei es, dass alle Kinder nach der Grundschule sicher lesen, schreiben und rechnen können. Auch Ganztagsangebote und die Zusammenarbeit mit Sportvereinen und Musikschulen sollen mit Blick auf mehr Chancengleichheit weiterentwickelt werden. Klaus Muth, Nachrichtenredaktion.
3: Die Bundespolizei musste heute Morgen an der Kehle-Europa-Brücke einen renitenten Fahrgast aus einem Fernreisebus holen. Der Busfahrer hatte sich gemeldet, weil er den Mann nicht mitnehmen wollte. Der soll sich geweigert haben, Mehrkosten für zusätzliches Gepäck zu bezahlen und den Busfahrer danach auch körperlich attackiert haben. Auch als die Bundespolizisten da waren, wollte der 41-jährige Algerier nicht aus dem Bus. Er beschimpfte und bedrohte den Busfahrer. Schließlich bekam er Handschellen verpasst. Erneut unter Gegenwehr. Und die Beamten brachten ihn dann aus dem Bus. Er wird jetzt angezeigt. Der Europapark warnt vor gefälschten Eintrittskarten im Internet und hat deshalb Anzeige bei der Polizei erstattet. Wie der Freizeitpark mitteilt, bieten aktuell betrügerische Websites und Fake-Shops vermeintliche Tickets an, die nicht vom Park stammen und demnach nicht zum Eintritt berechtigen. Der Park bittet seine Gäste, Karten ausschließlich über die offiziellen Kanäle des Parks zu kaufen, also über die eigene Website und die Apps sowie über autorisierte Vertriebspartner. 175 Meter lang und 3 Meter breit. So groß ist ein Bauteil, das seit heute Morgen auf dem Canvas Plus Areal in Offenburg eingebaut wird. Es gehört zur Erschließung des Areals rund um den früheren Schlachthof. Christoph Möser vom Abwasserzweckverband.
5: Heute wird eben ein wichtiges Bauteil eingebaut für die Entwässerung unterirdisch.

0: kann dann rund 400 Kubikmeter Wasser zwischenspeichern. Das sind mehr als 2000 volle Badewannen.
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3: Auf der A8 geht's doch wieder los mit der Staufalle Karlsruhe Richtung Stuttgart. Zwischen Pforzheim West und Ost inzwischen wieder 3 Kilometer Stau im Baustellenbereich.
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3: Blitzer sind noch aktiv an der A5 Karlsruhe Richtung Basel zwischen Hartheim-Heitersheim und Schmiller-Neuenburg. B28 Kehl Richtung Appenweier-Höhe-Willstedt und in Stauffenberg an der Stauffenberger Straße. Kommt gut an.
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0: ist eine unfassbar schöne Liebeserklärung. Es ist einer der schönsten Songs von Alanis Morissette überhaupt und den hören wir in 30 Sekunden. 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

0: sag ich doch. Superschöne Nummer. Auch das sind die 90er. Head Over Feet, Alanis Morissette. Und das kann ja jetzt wohl kein Zufall sein. Da sprechen wir den ganzen Tag über die Quiz-Tanke, freuen uns schon voll drauf. Gleich geht's hier weiter mit Chakalaka der Latin Show und Kathi Chakat. Und Kathi hat jetzt auch noch Quizfragen, oder was geht?
1: Kleines Quiz. Was hat die Weihnachtsbäckerei mit einem Frauenchor in Kenia zu tun?
2: In der Weihnachtsbäckerei gibt es manche Leckerei.
1: Wenn ihr es wissen wollt, müsst ihr wohl reinschalten. Heute 19 Uhr, Chakalaka die Latin Show. Die haben nämlich einiges miteinander zu tun. Und das kann man dann auch hören. Und wir klären was. Heute Abend. Hier. Und ich freue mich, wenn ihr dabei seid.

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1: Wetter. Wir haben es deutlich wärmer als die Südtiroler aktuell. In Brixen 25 Grad, meldet Karl, der macht der Urlaub. In Schuttertal haben wir 28, leichte Wolken bei Andreas. Und in Friesenheim 32 Grad, sagt Burak. Morgen, haben wir schon drüber gesprochen, kommt eine Temperaturdelle, so 21 bis 22 Grad. Zum Wochenende wieder deutlich freundlicher.
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1: Um 19 Uhr mit Tobias Siegwart.
3: An der Kehler Europabrücke musste die Bundespolizei heute Morgen einen renitenten Fahrgast aus einem Fernreisebus holen. Der soll sich geweigert haben, Mehrkosten für zusätzliches Gepäck zu bezahlen und den Busfahrer danach auch körperlich attackiert haben. Ein 175 Meter langes und 3 Meter breites Bauteil wird seit heute Morgen auf dem früheren Schlachthofgelände Canvas Plus in Offenburg eingebaut. Der Stahlbetonschacht ist für die Entwässerung und kann dann rund 400 Kubikmeter Wasser zwischenspeichern. Das sind mehr als 2000 volle Badewannen. Am Flughafen Karlsruhe Baden-Baden ist ein gesuchter Betrüger geschnappt worden. Der 23-jährige Deutsche kam mit der Maschine aus Skopje in Söllingen an. Weil sein Vater die geforderte Geldstrafe zahlen konnte, musste er nicht 10 Tage hinter Gitter. Einfach näher dran an der Region, jetzt Deutschland und die Welt mit Gregor Moser.
4: Eine technische Störung bei der britischen Flugsicherung sorgt für Chaos an mehreren Flughäfen. Betroffen sind unter anderem Heathrow, Gatwick, Stansted, Manchester und Birmingham. Viele Maschinen können nicht wie geplant starten. Auch an deutschen Airports gibt es deswegen Ausfälle. Genannt werden Frankfurt, Düsseldorf und München. Es gibt wohl ein Problem im System zur Flugabwicklung. Als Reaktion auf die schlechten Ergebnisse bei der Bildungsstudie PISA fordert die Migrationsbeauftragte Pavlik ein verpflichtendes Kita- oder Vorschuljahr. Sprachfähigkeiten und soziale Kompetenzen seien wichtige Voraussetzungen für den Schulalltag, so die SPD-Politikerin. David Riemer berichtet.
5: Pavlik sprach sich außerdem für verpflichtende Tests zur Sprachentwicklung aus, um Förderbedarf möglichst frühzeitig zu erkennen. Laut PISA-Studie entscheiden in Deutschland soziale Herkunft und familiäre Lebensbedingungen stärker als in anderen Ländern über den Bildungsweg. Besonders betroffen seien Kinder mit Einwanderungsgeschichte in sozial schwächeren Wohngegenden.
4: Reisende in Italien und den Niederlanden müssen sich auf Zugausfälle einstellen. In Italien dauert ein landesweiter Streik der Bahn noch bis heute Abend 21 Uhr. Morgen legt dann ein Streik den Bahnverkehr in den Niederlanden weitgehend lahm. Auch internationale Fernzüge nach Berlin und Frankfurt sind betroffen. Nur ein Pendelverkehr zum Flughafen Schiphol soll fahren. In Österreich ist ein deutscher Autofahrer zu 5 Jahren Haft wegen Mordversuch verurteilt worden. Der Mann war mit Tempo 150 durch eine Baustelle gerast. Ein Arbeiter konnte in letzter Sekunde zur Seite springen. Auf der Flucht versuchte er dann noch, Polizeiautos zu rammen. Der Mann begründete sein Verhalten mit Stress und finanziellen Problemen. Das Urteil ist noch nicht rechtskräftig. Mit einem Heimspiel gegen Villarreal startet Borussia Dortmund in die neue Saison in der Fußball-Champions League. Nicht zuletzt wegen der jüngsten Siege in der Bundesliga sind die Westfalen gegen die Spanier in der Favoritenrolle. Anpfiff der Partie ist um 21 Uhr.
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1: So, da sind wir wieder und haben den Verkehrsmonitor aktualisiert. Es geht los mit einer Meldung von der 8 Karlsruhe in Richtung Stuttgart. Zwischen Pforzheim West und Pforzheim Ost im Baustellenbereich immer noch 3 Kilometer Stau.
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1: Hitradio Ohr, hier ist der Alex, hallo.
8: Hallo Alex, gut auch an bei diesem herrlichen Wetter heute.
1: Tja.
8: Ja, irgendwer muss halt schaffen, gell?
1: Oh ja, ich mach's gern.
8: Ja, ich mach meine Sache auch gern. Macht mir nichts aus. Es ist nicht mehr so heiß wie im Juni, Juli. Die Temperaturen gehen dann im September.
1: Ich mag's, ja. Ich verstehe schon, dass manchen das zu viel war. Also über 35 brauche ich auch nicht, aber ich mag das so alles gut, 30 Grad. Und ich mache keinen Kopf, kurze Hose an, T-Shirt und fertig.
8: Genau. Und im Herbst, Winter, ja, machen wir wieder. Oh, ist das kalt. Ah. Ja, unlogisch immer. So, ich habe einen Blitzer auf meinem Weg. stehen am Ortseingang Kuppenheim.
9: Aha.
8: Ortseingang Kuppenheim von Niederbühl kommend, da ist 30 erlaubt beidseitig.
9: Alles klar, das nehmen wir doch gerne noch mit.
8: Jawohl.
9: Schönen Feierabend dir. Ich höre raus, du bist gleich zu Hause, hast du es geschafft.
8: Ja, bald. Ach, nur nicht so schnell, aber bald.
9: Okay.
8: Es geht recht zügig für mir. Ich wünsche dir auch einen schönen Feierabend, gell? Mach's gut.
9: Ja, danke dir.
8: Danke.
9: Danke fürs Einschalten. Ciao.
8: Jo.
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10: Der Dienstagabend immer mit dem Besten, was die lateinamerikanische und spanische Musikbranche so zu bieten hat aktuell. Chakalaka, die Latin Show. Ich freue mich, dass ihr da seid. Wir gehen direkt rein in den Reggaeton von Jumbo, Farruko und Wisin. Und der hat einen coolen Namen, nämlich Wata Blam Blam. Ich habe mir da ganz lang nichts bei gedacht, dann habe ich es doch gegoogelt und rausgefunden, Wata Blam Blam beschreibt den Rhythmus des Reggaeton. Also wenn jemand fragt, wie geht es, dann sagt man, ja, der macht, das ist immer so ein Wata Blam Blam, Wata Blam Blam. Und ich glaube ja, tatsächlich, das beschreibt es ganz gut.
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Chakalaka immer am Dienstagabend hier bei Hitradio Ohr mit, ja, ich behaupte, der gläubigsten Person auf dieser Playlist. Es ist nicht etwa der Papst, der jetzt auch Reggaeton macht. Nein, es ist Eleanor Rose. Kommt aus Venezuela und ist wirklich sehr gottverbunden. Die schreibt unter ganz viele ihre Posts auf Instagram Primero Dios, also Gott kommt immer zuerst. Und unter einem der letzten hat sie geschrieben, heute habe ich verschlafen und dabei habe ich mir vorgestellt, wie Gott lacht, weil ich endlich mal wieder 8 Stunden im Bett war. So erklärt sie sich das. Ich würde sagen, da hat wohl der iPhone-Wecker nicht funktioniert. Aber so hat jeder sein Glauben. Eleanor Rose macht wahnsinnig tolle Musik, auch geführt von Gott und Songs eingeflüstert von den Engeln. Ist mir am Ende wurscht, denn die Musik macht Spaß.

Alle Desorden hier bei Chakalaka, der Latin Show. Immer am Dienstagabend, immer eine Stunde. Das Beste und Neueste, das die Latino-Musikwelt so zu bieten hat. Und relativ neu, up and coming, sind Lia Kali und Toni Ansis. Die haben einen Song gemacht zusammen mit Kerat Laos. Der heißt Brindo por los Míos. Also ich stoße auf meine Leute an. Und ich finde, so mit zunehmendem Alter, da wird dieser Kreis von meine Leute einen Ticken enger. Und die, die bleiben, das sind wirklich die, die da reingehören. Und die, die nicht bleiben, die waren da auch nicht richtig. Und deswegen, cheers auf den engen Kreis. Cheers auf eure Leute. Hier bei Chakalaka, der Latin Show.

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10: Die Latin Show, Chakalaka hier. Mit Liebe ist diese Playlist ausgewählt und mit Liebe sind auch diese Songs geschrieben. Maluma hat wahnsinnig viel Liebe in diesen gesteckt. Amor de mi vida heißt der Song. Liebe meines Lebens zu Deutsch. Und man möchte meinen, es geht vielleicht um die Partnerin, um den Partner oder um das Kind. Oder um die Eltern, but no. Es geht um nichts von dem, was selten ist. Auch wenn es so angepasst hat im Text, dass es klingt, als würde es um eine Frau gehen. Es muss ja allgemeinverträglich bleiben. Es geht um seinen besten Freund. Hat er in einem Interview irgendwann erzählt, auch geweint dabei, unter Tränen erzählt, wie er an seinen besten Freund denkt bei dem Song. Und so froh ist, dass der mit ihm schon durch alle möglichen Höhen und Tiefen gegangen ist, durch diesen Aufstieg zum Superstar und immer noch an seiner Seite ist. Und das ist schon eine besondere Liebe. Bin ich dabei. Amor de mi vida, Maluma. Jetzt hier bei Chakalaka, der Latin Show.
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Show. Immer am Dienstagabend, ein bisschen haben wir noch bis 8. Und da wird schon wieder was gefeiert. Mit Tränen in den Augen, ein sehr rührseliger Instagram-Post hat sie gemacht. Karol G hat ihr neues Album jetzt draußen seit 3 Wochen. Ja, ungefähr so. Und ist mit einem der Songs jetzt schon auf Platz 1 der globalen Streaming-Charts. Und das wundert mich nicht. Als ich das Album das erste Mal gehört habe, habe ich mir schon gedacht, das ist ein bekannter Beat. Der wird funktionieren, überall. Und so ist es. Der Song heißt Baby Wow. Zusammen mit Judeline und Rusowski hat sie den gemacht. Und sie hat in dem Post, wo sie eben weinend ein Selfie gemacht hat,

auch einen Kommentar gescreenshottet unter ihren Instagram-Posts. Da hat eine Frau geschrieben, ich könnte jederzeit ohne Boyfriend leben, aber nie ohne Musik von Karol G. Und das trifft auch auf mich ganz gut zu, deswegen hat mich das sehr angesprochen. Baby Wow spricht euch hoffentlich auch an. Hier, Karol G bei Chakalaka, der Latin Show.

Yappake. Ein guter Mix aus Gracie, Faruk und Stevie Aoki hier bei Chakalaka, der Latin Show. Jetzt machen wir nochmal was Traditionelles. Und zwar Apambi Chao von Manuel Turizo zusammen mit Maluma. Apambi Chao ist ein lateinamerikanischer Tanz und Rhythmus, ursprünglich aus der Domrap. Und eigentlich ist es so eine Art langsamer Merengue. Ganz nah aneinander gespielt tanzt man das. Den Song Apambi Chao, den haben Manuel Turizo und Maluma aber ganz schön hochgedreht. Der Rhythmus ist geblieben, nur langsam ist er nicht mehr. Und vielleicht macht er genau deswegen so viel Spaß. Gibt's jetzt hier bei Chakalaka.

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2: Ich bin Stefan Schütz. Der mutmaßliche Saboteur hinter den Angriffen auf Stromleitungen in drei Bundesländern wollte offenbar weitermachen. NRW-Innenminister Reul sagte, es spreche alles für einen Einzeltäter. Festgenommen wurde der 48-Jährige bei Aachen. Zoe Tassovali berichtet.
3: Als die Polizei den Mann schnappte, hatte er weitere Sprengmittel dabei. Auch in einem Zelt im Unterholz fanden die Beamten Sprengladungen. NRW-Innenminister Reul sagt deshalb ziemlich deutlich, der war immer noch unterwegs und wollte weitermachen. Dieses Spiel ist beendet worden. Die Ermittler prüfen trotzdem weiter, ob noch jemand beteiligt war.
2: Bundesfinanzminister Klingbeil hat zum Auftakt der Haushaltswoche seine Pläne für das kommende Jahr verteidigt. Investitionspolitik und Reformen wirkten, sagte er im Bundestag. Das zeige sich an der stärker wachsenden Wirtschaft. Geplant sind im nächsten Jahr Ausgaben von mehr als 555 Milliarden Euro. Die Opposition wirft ihm unerlaubte Umbuchungen vor. Außerdem sei es falsch, beim Wohngeld und beim Klimaschutz zu sparen, so die Grünen. Bundesbildungsministerin Prien sieht auch die Eltern in der Pflicht. Das ist ihre Reaktion auf das schlechte Abschneiden 15-Jähriger beim PISA-Schultest. Bildung dürfe nicht allein Sache der Schulen sein, so die CDU-Politikerin. Es mache einen riesigen Unterschied, ob Eltern früh vorlesen oder nicht. Als weitere Gründe nennt Prien Social-Media-Nutzung und eine zu späte Reaktion auf die Folgen der Zuwanderung. Dass Menschen aus dem Ausland bei uns studieren, rechnet sich für Deutschland wirtschaftlich. Das zeigt ein Gutachten des Instituts der deutschen Wirtschaft. Schon 2 Jahre nach ihrem Abschluss zahlen sie über Steuern und Sozialabgaben mehr in die Staatskassen ein, als sie an Leistungen bekommen haben. Die Forderung ist deshalb mehr Studienplätze und eine bessere Willkommenskultur.
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4: Die Latin Show, immer am Dienstagabend und immer am Ende hier oben in der Studiodecke ist eine kleine Piñata aufgehängt, wo nochmal ein Song drin ist als Abschluss und die haue ich jetzt auf hier. So. Aha. Es ist ein Song rausgefallen von Karol G. Karol G gerade auf Tour mit ihrem nicht aktuellen Album, sondern dem davor. In Orange ist das gehalten. Tropicoquette heißt es. Da sind die ganzen tropischen Rhythmen verbaut, die es so gibt in Lateinamerika. Und deswegen ist No Puedo Vivir Sin Él für uns ein absoluter Song, der nach Sommer riecht, schmeckt und sich so anfühlt. Und deswegen haue ich den jetzt nochmal hier rein. Ich bin Katharina Tschackert und ich freue mich, wenn wir uns nächsten Dienstag dann nochmal hören, hier bei Hitradio OR. Bis dahin, macht's gut.

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1: Ich bin Tobias Siegwart und das sind die Themen des Tages bei uns in der Region. Morgen und übermorgen fahren keine Busse der SWG bei uns. Die Gewerkschaft Verdi ruft die Beschäftigten unter anderem in den SWG-Busbetrieben in Lahr, Offenburg, Schutterwald und Kehl zum Warnstreik auf.
2: Betroffen sind unter anderem die Stadtbusse in Offenburg, Lahr und Kehl. Auch einige Regionalbuslinien werden ausfallen. Es wird keinen Ersatzverkehr geben. Nicht betroffen vom aktuellen Streikaufruf sind der Zugverkehr der SWEG, so fährt beispielsweise die Ortenau-S-Bahn nach Fahrplan. Als Grund nennt Verdi die stockenden Tarifverhandlungen. Außerdem fordert die Gewerkschaft einen Tarifsozialplan für die Beschäftigten. Die SWEG bittet betroffene Fahrgäste daher, auf andere Verkehrsunternehmen und Verkehrsmittel auszuweichen oder den Fahrtwunsch zu verschieben. Helmer Litzke, Nachrichtenredaktion.
1: Der Europapark warnt vor gefälschten Eintrittskarten im Internet und hat deshalb Anzeige bei der Polizei erstattet. Wie der Freizeitpark mitteilt, bieten aktuell betrügerische Websites und Fake-Shops vermeintliche Tickets an, die nicht vom Park stammen und demnach nicht zum Eintritt berechtigen. Der Park bittet seine Gäste, Karten ausschließlich über die offiziellen Kanäle zu kaufen, also über die eigenen Websites und die App sowie über autorisierte Vertriebspartner. Das schlechte Abschneiden Deutschlands bei der PISA-Studie ist nach Ansicht des baden-württembergischen Kultusministeriums ein Weckruf. Besonders die wachsende Abhängigkeit des Bildungserfolgs von der sozialen Herkunft sei eine große Herausforderung.
3: Das Ministerium will deshalb unter anderem die Sprach- und Entwicklungsförderung von Kindern früher starten. Dazu sollen in den Grundschulen feste tägliche Übungszeiten für Lesen, Rechnen und Schreiben ausgeweitet werden. Ziel sei es, dass alle Kinder nach der Grundschule sicher lesen, schreiben und rechnen können. Auch Ganztagsangebote und die Zusammenarbeit mit Sportvereinen und Musikschulen sollen mit Blick auf mehr Chancengleichheit weiterentwickelt werden. Klaus Muth, Nachrichtenredaktion.
1: Ein Passant hat in Gengenbach einem Senior vermutlich das Leben gerettet. Der 81-Jährige hatte am späten Samstagnachmittag offenbar gesundheitliche Probleme und wurde in der Viktor-Kretz-Straße bewusstlos. Der zufällig vorbeikommende Lebensretter bemerkte das und begann sofort, den Senior zu reanimieren, bis der Rettungsdienst da war. Laut Polizei konnte das engagierte Handeln des Passanten den Kreislauf des 81-Jährigen wiederherstellen und er kam ins Krankenhaus.
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1: Ich bin Stefan Schütz. Die Europäische Union lässt der Ukraine nun neue Finanzhilfen zum Kauf von US Patriot Flugabwehrraketen zukommen. Damit reagiert Brüssel auf Bitten von Präsident Zelensky, der auf leere Munitionslager hingewiesen hatte. Auch Deutschland und Großbritannien haben weitere Zusagen für die Flugabwehr gegen russische ballistische Raketen gemacht. Insgesamt sollen nun weitere 3,2 Milliarden Euro an die Ukraine ausgezahlt werden. Deutschland ist weiter ein erfindungsreiches Land. In der Rangliste der 100 innovativsten Weltregionen liegt Deutschland mit 7 Städten bzw. Ballungsräumen auf Platz 3 hinter den USA und China. Gewichtet werden internationale Patentanmeldungen, wissenschaftliche Veröffentlichungen und Investitionen in innovative Jungunternehmen. Eine technische Störung bei der britischen Flugsicherung sorgt für Chaos an mehreren Flughäfen. Betroffen sind unter anderem Heathrow, Gatwick, Stansted, Manchester und Birmingham. Viele Maschinen können nicht wie geplant starten. Auch an deutschen Airports gibt es deswegen Ausfälle. Genannt werden Frankfurt, Düsseldorf und München. Es gibt wohl ein Problem im System zur Flugabwicklung. Rauchen kann die Chancen auf eine Schwangerschaft deutlich verringern, das zeigt ein Bericht der Weltgesundheitsorganisation WHO. Ausgewertet wurden Studien aus den Jahren 2000 bis 2026. Ergebnis: Rauchende Männer haben häufiger Erektionsstörungen und weniger Spermien als Nichtraucher. Bei Frauen steigt laut WHO durch Rauchen das Risiko für Unfruchtbarkeit um 40%. Selbst Passivrauchen kann sich negativ auf die Fruchtbarkeit auswirken. Mit dem Start der Ligaphase beginnt die neue Fußball-Champions-League-Saison. Aus der Bundesliga sind München, Dortmund, Leipzig und Stuttgart dabei. Als erstes startet heute Borussia Dortmund. Moritz Einzel berichtet.
2: Es könnte ein ganz dankbares Auftaktspiel sein für den BVB. Die Dortmunder empfangen zu Hause den spanischen Vertreter FC Villarreal. Diese Partie gab es bereits in der vergangenen Saison in der Champions League Ligaphase und da gewann der BVB klar und deutlich mit 4:0. Gegen einen ähnlichen Spielverlauf hätten die Schwarz-Gelben heute sicher nichts einzuwenden. Anstoß ist um 21 Uhr.
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1: Ich bin Tobias Siegwart und das sind die Themen des Tages bei uns in der Region. Morgen und übermorgen fahren keine Busse der SWG bei uns. Die Gewerkschaft Verdi ruft die Beschäftigten unter anderem in den SWG-Busbetrieben in Lahr, Offenburg, Schutterwald und Kehl zum Warnstreik auf.
2: Betroffen sind unter anderem die Stadtbusse in Offenburg, Lahr und Kehl. Auch einige Regionalbuslinien werden ausfallen. Es wird keinen Ersatzverkehr geben. Nicht betroffen vom aktuellen Streikaufruf sind der Zugverkehr der SWEG, so fährt beispielsweise die Ortenau-S-Bahn nach Fahrplan. Als Grund nennt Verdi die stockenden Tarifverhandlungen. Außerdem fordert die Gewerkschaft einen Tarifsozialplan für die Beschäftigten. Die SWEG bittet betroffene Fahrgäste daher, auf andere Verkehrsunternehmen und Verkehrsmittel auszuweichen oder den Fahrtwunsch zu verschieben. Helmer Litzke, Nachrichtenredaktion.
1: Der Europapark warnt vor gefälschten Eintrittskarten im Internet und hat deshalb Anzeige bei der Polizei erstattet. Wie der Freizeitpark mitteilt, bieten aktuell betrügerische Websites und Fake-Shops vermeintliche Tickets an, die nicht vom Park stammen und demnach nicht zum Eintritt berechtigen. Der Park bittet seine Gäste, Karten ausschließlich über die offiziellen Kanäle zu kaufen, also über die eigenen Websites und die App sowie über autorisierte Vertriebspartner. Das schlechte Abschneiden Deutschlands bei der PISA-Studie ist nach Ansicht des baden-württembergischen Kultusministeriums ein Weckruf. Besonders die wachsende Abhängigkeit des Bildungserfolgs von der sozialen Herkunft sei eine große Herausforderung.
3: Das Ministerium will deshalb unter anderem die Sprach- und Entwicklungsförderung von Kindern früher starten. Dazu sollen in den Grundschulen feste tägliche Übungszeiten für Lesen, Rechnen und Schreiben ausgeweitet werden. Ziel sei es, dass alle Kinder nach der Grundschule sicher lesen, schreiben und rechnen können. Auch Ganztagsangebote und die Zusammenarbeit mit Sportvereinen und Musikschulen sollen mit Blick auf mehr Chancengleichheit weiterentwickelt werden. Klaus Muth, Nachrichtenredaktion.
1: Ein Passant hat in Gengenbach einem Senior vermutlich das Leben gerettet. Der 81-Jährige hatte am späten Samstagnachmittag offenbar gesundheitliche Probleme und wurde in der Viktor-Kretz-Straße bewusstlos. Der zufällig vorbeikommende Lebensretter bemerkte das und begann sofort, den Senior zu reanimieren, bis der Rettungsdienst da war. Laut Polizei konnte das engagierte Handeln des Passanten den Kreislauf des 81-Jährigen wiederherstellen und er kam ins Krankenhaus.
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1: Ich bin Florian Klaus. Linken-Fraktionschefin Reicheneck wirft der Bundesregierung eine verfehlte Bildungspolitik vor. Hintergrund ist das mäßige Abschneiden 15-jähriger Schülerinnen und Schüler in der PISA-Schulstudie. Reicheneck sagte der Rheinischen Post, sie ist wütend, dass der Bildungserfolg so stark von der sozialen Herkunft abhängt und fordert Investitionen in Personal, Schulen und Kitas. Der mutmaßliche Saboteur hinter den Angriffen auf Stromleitungen in drei Bundesländern wollte offenbar weitermachen. NRW-Innenminister Reul sagte, es spreche alles für einen Einzeltäter. Festgenommen wurde der 48-Jährige bei Aachen, Soita Sowali berichtet.
2: Als die Polizei den Mann schnappte, hatte er weitere Sprengmittel dabei. Auch in einem Zelt im Unterholz fanden die Beamten Sprengladungen. NRW-Innenminister Reul sagt deshalb ziemlich deutlich, der war immer noch unterwegs und wollte weitermachen. Dieses Spiel ist beendet worden. Die Ermittler prüfen trotzdem weiter, ob noch jemand beteiligt war.
1: An Tabakrauch sterben, ohne selbst zu rauchen. Das passiert weltweit immer noch millionenfach. 2023 hat das Passivrauchen fast 1,7 Millionen Menschen das Leben gekostet. Das zeigt eine neue Studie, die im britischen Fachmagazin The Lancet veröffentlicht wurde. Besonders häufig entstand durch das Passivrauchen eine Durchblutungsstörung des Herzmuskels. Rauchen gilt als die häufigste vermeidbare Todesursache. Die Einbruchsserie in Frankreichs Museen reißt nicht ab. Nun trifft es das Renoir-Museum in Südfrankreich. Dort hatten es Unbekannte auf vier wertvolle Gemälde des Malers Pierre-Auguste Renoir abgesehen. Ihr Wert wird auf 9 Millionen Euro taxiert. Die Täter sollen Schwächen eines Wachwechsels ausgenutzt haben. Zwei der Bilder haben sie auf der Flucht zurückgelassen. In Österreich ist ein deutscher Autofahrer zu 5 Jahren Haft wegen Mordversuch verurteilt worden. Der Mann war mit Tempo 150 durch eine Baustelle gerast. Ein Arbeiter konnte in letzter Sekunde zur Seite springen. Auf der Flucht versuchte er dann noch Polizeiautos zu rammen. Der Mann begründete sein Verhalten mit Stress und finanziellen Problemen. Das Urteil ist noch nicht rechtskräftig.
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1: Ich bin Tobias Siegwart und das sind die Themen des Tages bei uns in der Region. Morgen und übermorgen fahren keine Busse der SWG bei uns. Die Gewerkschaft Verdi ruft die Beschäftigten unter anderem in den SWG-Busbetrieben in Lahr, Offenburg, Schutterwald und Kehl zum Warnstreik auf.
2: Betroffen sind unter anderem die Stadtbusse in Offenburg, Lahr und Kehl. Auch einige Regionalbuslinien werden ausfallen. Es wird keinen Ersatzverkehr geben. Nicht betroffen vom aktuellen Streikaufruf sind der Zugverkehr der SWEG. So fährt beispielsweise die Ortenau-S-Bahn nach Fahrplan. Als Grund nennt Verdi die stockenden Tarifverhandlungen. Außerdem fordert die Gewerkschaft einen Tarifsozialplan für die Beschäftigten. Die SWEG bittet betroffene Fahrgäste daher, auf andere Verkehrsunternehmen und Verkehrsmittel auszuweichen oder den Fahrtwunsch zu verschieben. Helmer Litzke, Nachrichtenredaktion.
1: Der Europapark warnt vor gefälschten Eintrittskarten im Internet und hat deshalb Anzeige bei der Polizei erstattet. Wie der Freizeitpark mitteilt, bieten aktuell betrügerische Websites und Fake-Shops vermeintliche Tickets an, die nicht vom Park stammen und demnach nicht zum Eintritt berechtigen. Der Park bittet seine Gäste, Karten ausschließlich über die offiziellen Kanäle zu kaufen, also über die eigenen Websites und die App sowie über autorisierte Vertriebspartner. Das schlechte Abschneiden Deutschlands bei der PISA-Studie ist nach Ansicht des baden-württembergischen Kultusministeriums ein Weckruf. Besonders die wachsende Abhängigkeit des Bildungserfolgs von der sozialen Herkunft sei eine große Herausforderung.
3: Das Ministerium will deshalb unter anderem die Sprach- und Entwicklungsförderung von Kindern früher starten. Dazu sollen in den Grundschulen feste tägliche Übungszeiten für Lesen, Rechnen und Schreiben ausgeweitet werden. Ziel sei es, dass alle Kinder nach der Grundschule sicher lesen, schreiben und rechnen können. Auch Ganztagsangebote und die Zusammenarbeit mit Sportvereinen und Musikschulen sollen mit Blick auf mehr Chancengleichheit weiterentwickelt werden. Klaus Muth, Nachrichtenredaktion.
1: Ein Passant hat in Gengenbach einem Senior vermutlich das Leben gerettet. Der 81-Jährige hatte am späten Samstagnachmittag offenbar gesundheitliche Probleme und wurde in der Viktor-Kretz-Straße bewusstlos. Der zufällig vorbeikommende Lebensretter bemerkte das und begann sofort, den Senior zu reanimieren, bis der Rettungsdienst da war. Laut Polizei konnte das engagierte Handeln des Passanten den Kreislauf des 81-Jährigen wiederherstellen und er kam ins Krankenhaus.
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0: 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Es ist 23 Uhr.
1: Ich bin Florian Klaus. Die SPD-Bundestagsfraktion fordert nach dem weiteren Abrutschen deutscher Schüler beim PISA-Test ein Krisentreffen auf Bundesebene. Deutschland brauche jetzt einen Bildungsgipfel von Bund, Ländern und Kommunen, sagte die stellvertretende Fraktionschefin Schmidt. Tine Klimach berichtet.
2: Lesen, Mathe, Naturwissenschaften. Die getesteten 15-Jährigen waren so schlecht wie noch nie. Die Testergebnisse zeigten klar, die Trennlinie laufe zwischen Jugendlichen aus sozial privilegierten und sozial benachteiligten Familien, so die Studienmacher. Deren Vorschläge, schon im Vorschulalter sollten mögliche Lernprobleme entdeckt und angegangen werden. Und schlicht mehr Geld, vor allem für Schulen mit vielen Kindern in schwierigen Lebenslagen.
1: Mehrfach ist das deutsche Stromnetz zuletzt Ziel von Sabotageangriffen gewesen. Jetzt hat die Polizei nach tagelanger Fahndung einen verdächtigen 48-Jährigen gefasst. Die Ermittler glauben, dass er in mehreren Bundesländern versucht haben soll, Stromleitungen in der Nähe von Kohlekraftwerken zu sabotieren. Mehrfach ist das gelungen. Bei der Festnahme hatte der Mann laut Polizei Sprengmittel bei sich. SPD-Chef Klingbeil wirbt weiter für Reformen, schließt Korrekturen am Kurs der Bundesregierung aber nicht aus. Die SPD wolle das Land modernisieren, hat er der ARD gesagt. Dazu gehörten auch Veränderungen und Reformen. Das könne aber nicht nur bedeuten, den Sozialstaat abzubauen, sondern es müsse auch wirkliche Verbesserungen geben, so Klingbeil. Gibt es Skiweltmeisterschaften in Zukunft fast jedes Jahr? Manche Kritiker fühlen sich von dieser Idee des neuen Chefs des Internationalen Ski- und Snowboardverbands Ospild an die umstrittenen WM-Expansionspläne im Fußball erinnert. Der hat den Vorschlag verteidigt. Der WM-Titel bedeutet für die Athleten auch finanziell sehr viel. Mehr Weltmeisterschaften würden ihnen zugutekommen. Außerdem hätten kleinere Länder mit einer WM mehr Ziele, so Ospild.
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1: Ich bin Tobias Siegwart und das sind die Themen des Tages bei uns in der Region. Morgen und übermorgen fahren keine Busse der SWG bei uns. Die Gewerkschaft Verdi ruft die Beschäftigten unter anderem in den SWG-Busbetrieben in Lahr, Offenburg, Schutterwald und Kehl zum Warnstreik auf.
2: Betroffen sind unter anderem die Stadtbusse in Offenburg, Lahr und Kehl. Auch einige Regionalbuslinien werden ausfallen. Es wird keinen Ersatzverkehr geben. Nicht betroffen vom aktuellen Streikaufruf sind der Zugverkehr der SWEG. So fährt beispielsweise die Ortenau-S-Bahn nach Fahrplan. Als Grund nennt Verdi die stockenden Tarifverhandlungen. Außerdem fordert die Gewerkschaft einen Tarifsozialplan für die Beschäftigten. Die SWEG bittet betroffene Fahrgäste daher, auf andere Verkehrsunternehmen und Verkehrsmittel auszuweichen oder den Fahrtwunsch zu verschieben. Helmer Litzke, Nachrichtenredaktion.
1: Der Europapark warnt vor gefälschten Eintrittskarten im Internet und hat deshalb Anzeige bei der Polizei erstattet. Wie der Freizeitpark mitteilt, bieten aktuell betrügerische Websites und Fake-Shops vermeintliche Tickets an, die nicht vom Park stammen und demnach nicht zum Eintritt berechtigen. Der Park bittet seine Gäste, Karten ausschließlich über die offiziellen Kanäle zu kaufen, also über die eigenen Websites und die App sowie über autorisierte Vertriebspartner. Das schlechte Abschneiden Deutschlands bei der PISA-Studie ist nach Ansicht des baden-württembergischen Kultusministeriums ein Weckruf. Besonders die wachsende Abhängigkeit des Bildungserfolgs von der sozialen Herkunft sei eine große Herausforderung.
3: Das Ministerium will deshalb unter anderem die Sprach- und Entwicklungsförderung von Kindern früher starten. Dazu sollen in den Grundschulen feste tägliche Übungszeiten für Lesen, Rechnen und Schreiben ausgeweitet werden. Ziel sei es, dass alle Kinder nach der Grundschule sicher lesen, schreiben und rechnen können. Auch Ganztagsangebote und die Zusammenarbeit mit Sportvereinen und Musikschulen sollen mit Blick auf mehr Chancengleichheit weiterentwickelt werden. Klaus Muth, Nachrichtenredaktion.
1: Ein Passant hat in Gengenbach einem Senior vermutlich das Leben gerettet. Der 81-Jährige hatte am späten Samstagnachmittag offenbar gesundheitliche Probleme und wurde in der Viktor-Kretz-Straße bewusstlos. Der zufällig vorbeikommende Lebensretter bemerkte das und begann sofort, den Senior zu reanimieren, bis der Rettungsdienst da war. Laut Polizei konnte das engagierte Handeln des Passanten den Kreislauf des 81-Jährigen wiederherstellen und er kam ins Krankenhaus.
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1: Ich bin Florian Klaus. Die tagelange Fahndung ist beendet. Nach den Angriffen auf Stromleitungen in drei Bundesländern ist der mutmaßliche Täter gefasst. Polizisten entdeckten den 48-Jährigen nahe dem Kraftwerk Weißweiler bei Aachen. NRW-Innenminister Reuß sagt, der Mann wollte offenbar weitermachen. Suita Sowali berichtet.
2: Bei seiner Festnahme hatte der Mann Sprengmittel dabei. Weitere fanden die Ermittler in einem Zelt ganz in der Nähe. Roll geht derzeit von einem Einzeltäter aus. Die Ermittler wollen weitere Täter aber nicht ausschließen. In mehreren Bekennerbriefen schreibt der 48-Jährige vom Kampf gegen fossile Energie. Mit selbstgebauten Raketen soll er Drähte auf Hochspannungsleitungen geschossen und so Kurzschlüsse ausgelöst haben.
1: CSU-Chef Söder ist gegen ein Verbotsverfahren gegen die AfD. Das hat er in der ARD gesagt. Man müsse sich inhaltlich mit der AfD auseinandersetzen, die viele inhaltliche Schwachstellen habe. Sie sei natürlich keine normale Partei, ihr Gedankengut in Teilen menschenverachtend, so Söder. Nach der Wahl in Sachsen-Anhalt müsse ein demokratisches Ergebnis aber akzeptiert werden. Im aktuellen Entwurf für den kommenden Bundeshaushalt sind Kürzungen beim Klima- und Transformationsfonds vorgesehen. Das könnte im Parlament aber noch gestoppt werden, hat der umweltpolitische Sprecher der Union Helfrich in Aussicht gestellt. Es gehe um die Glaubwürdigkeit der Klimapolitik, sagte er. Aus dem Fonds kommen zum Beispiel Fördergelder für E-Autos und neue Heizungen. Wegen einer technischen Störung bei der Flugsicherung konnten in Großbritannien viele Flugzeuge nicht wie geplant abheben. Betroffen waren unter anderem Londoner Flughäfen und auch die Airports in Manchester und Birmingham. Einem Flugdatenportal zufolge sind bis zum Abend mehr als 600 Flüge ausgefallen. Auch in Deutschland mussten Flüge in Richtung Großbritannien gestrichen werden. Die Ligaphase der Champions League hat begonnen und für die Fußballer von Borussia Dortmund war es ein guter Start. Mit 3:2 hat der BVB gegen den FC Villarreal gewonnen. Und auch die deutschen Basketballerinnen konnten einen Erfolg verbuchen. Sie stehen zum ersten Mal im Viertelfinale einer Weltmeisterschaft. Gegen Südkorea gab es bei dem Heimturnier in Berlin einen klaren Sieg. 94:56 der Endstand. Nächster Gegner ist Belgien.
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1: Ich bin Florian Klaus. Der mutmaßliche Saboteur, der in mehreren Bundesländern das Stromnetz angegriffen haben soll, wollte wohl weitermachen. Das hat NRW-Innenminister Reul nach der Festnahme des 48-Jährigen gesagt. Bei ihm waren Sprengmittel gefunden worden. Im Moment spricht laut Reul alles für einen Einzeltäter, die Ermittlungen gehen aber weiter. Die SPD-Bundestagsfraktion fordert nach dem weiteren Abrutschen deutscher Schüler beim PISA-Test ein Krisentreffen auf Bundesebene. Deutschland brauche jetzt einen Bildungsgipfel von Bund, Ländern und Kommunen, sagte die stellvertretende Fraktionschefin Schmidt. Tine Klimach berichtet.
2: Lesen, Mathe, Naturwissenschaften. Die getesteten 15-Jährigen waren so schlecht wie noch nie. Die Testergebnisse zeigten klar, die Trennlinie laufe zwischen Jugendlichen aus sozial privilegierten und sozial benachteiligten Familien, so die Studienmacher. Deren Vorschläge, schon im Vorschulalter sollten mögliche Lernprobleme entdeckt und angegangen werden. Und schlicht mehr Geld, vor allem für Schulen mit vielen Kindern in schwierigen Lebenslagen.
1: Israel reagiert auf britische Sanktionen gegen Siedlungen im Westjordanland. So soll das britische Konsulat in Jerusalem geschlossen werden. Außerdem dürften mehrere britische Politiker und Aktivisten nicht mehr einreisen, hieß es. Großbritannien verbietet die Einfuhr von Waren aus illegalen israelischen Siedlungen. Weitere Länder wie Frankreich und Kanada wollen sich anschließen. Deutschland ist nicht dabei. Bevor die großen Promis vor der Kamera dran sind, sind die ersten Trophäen des Deutschen Fernsehpreises an Macher hinter den Kulissen vergeben worden. Dafür hat in Köln die Nacht der Kreativen stattgefunden. Zu den ersten Gewinnern gehören die Regisseurin Bettina Oberli in der Kategorie Fiktion und ihr Kollege Carsten Seibt in der Kategorie Unterhaltung. Die noch fehlenden Preise werden bei einer großen TV-Gala verteilt. Borussia Dortmund ist mit einem Sieg in die Fußball-Champions League gestartet. Mit 3:2 hat der BVB gegen den FC Villarreal gewonnen. Und die deutschen Basketballerinnen stehen zum ersten Mal im Viertelfinale einer Weltmeisterschaft. Das Team von Bundestrainer Olaf Lange hat Südkorea bei dem Heimturnier in Berlin klar mit 94:56 besiegt. Nächster Gegner ist Belgien.
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1: 9. September 1987. Depeche Mode sind neu in den Charts mit Never Let Me Down Again. Geschrieben wird die Nummer von Depeche Mode-Mitglied Martin Gore. Und dabei lässt er alle Türen offen für Interpretationen. Als der Song nämlich rauskommt, da fragen sich viele, worum es denn hier eigentlich geht. Manche sind sich sicher, der Song handelt von Drogen. Klarer Fall, da Depeche Mode-Sänger Dave davon singt, dass er im hohen Flug die Welt an sich vorbeiziehen sieht und nie wieder zurück nach unten will. Der hohe Flug könnte tatsächlich bedeuten, dass sie high sind wie Schmidts Katze. Auf der anderen Seite könnte es aber auch sein, dass es hier einfach ganz wörtlich um eine Reise im Flugzeug geht. Andere Leute wollen an anderen Stellen im Song dann auch noch Indizien dafür finden, dass hier von Sex die Rede ist. Aber alles, was man ziemlich sicher weiß, ist Gore. Wollte ganz genau das. Er wollte, dass der Song Verwirrung stiftet und die Leute eben das hineininterpretieren, was sie glauben. Künstlerische Freiheit eben. Und so bleibt Never Let Me Down Again ein kleines Mysterium. Richtig geniale Nummer von Depeche Mode.

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1: Ich bin Florian Klaus. Mehrfach ist das deutsche Stromnetz zuletzt Ziel von Sabotageangriffen gewesen. Jetzt hat die Polizei nach tagelanger Fahndung einen verdächtigen 48-Jährigen gefasst. Die Ermittler glauben, dass er in mehreren Bundesländern versucht haben soll, Stromleitungen in der Nähe von Kohlekraftwerken zu sabotieren. Mehrfach ist das gelungen. Bei der Festnahme hatte der Mann laut Polizei Sprengmittel bei sich. Die saarländische Ministerpräsidentin Redinger will, dass der Eigenanteil an den Kosten für einen Platz im Pflegeheim gedeckelt wird. Im Gespräch mit den Funke-Zeitungen sprach sie sich dafür aus, dass das Teil der Pflegereform wird. Konkret ist sie dafür, den Eigenanteil bei 1.500 Euro zu deckeln. Das sei finanzierbar und entlaste Pflegebedürftige und ihre Angehörigen vielfach massiv, so Redinger. Keine Zeichen für Entspannung im Handelsstreit zwischen den USA und Kanada. Die US-Regierung hat Einfuhrverbote für bestimmte Produkte aus dem Nachbarland angekündigt. Einige Molkereiprodukte, alkoholische Getränke und Motorräder sollen ab dem 29. September nicht mehr in die Vereinigten Staaten eingeführt werden dürfen. Erst kürzlich hatte Kanada mit Gegenzöllen auf Zölle der USA reagiert. Nachdem in einem schnellfahrenden Zug in Bayern eine Tür geöffnet worden ist, fordert der Fahrgastverband ProBahn Überwachungskameras für die Einstiegsbereiche in Fernzügen. Bundeschef Iflender hat der Neuen Osnabrücker Zeitung gesagt, der Vorfall zeige, worum es gehe. Eine Tür werde bei 200 km/h geöffnet und hinterher lasse sich nicht klären, wer es war. Der gesamte Zug solle aber nicht überwacht werden.